0: wegen Bauarbeiten bis ca. 5 Uhr. A44 Essen Richtung Düsseldorf ist zwischen Dreieck Felbert Nord und Hetterscheid wegen Bauarbeiten gesperrt. Die A71 Richtung Sangerhausen, Tunnel Behringen gesperrt, da laufen Wartungsarbeiten bis um 7. Und die Berliner Stadtautobahn A111 Richtung Charlottenburg ist zwischen Schulzendorfer Straße und Weidmannsluster Damm wegen Wartungsarbeiten im Tunnel gesperrt bis ca. 5 Uhr. A115 AWUS Richtung Dreieck Funkturm ist zwischen Kreuz Zehlendorf und Spanische Allee gesperrt. Und die B96 in Berlin, der Tiergartentunnel, ist wegen Tunnelwartungsarbeiten gesperrt bis ca. 6 Uhr.
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0: Liebe Nachtschwärmer, ihr lieben Frühaufsteher, schön, dass Sie sich von uns jetzt durch die Nacht begleiten lassen. Willkommen in der ARD-Hitnacht mit mir, Romy Anders. Hi.

Die ARD-Hitnacht. Jetzt mit einem kleinen Nachträtsel um kurz nach zwei. Nämlich die drei schönsten Worte, die nur heute gelten, lauten: Morgen ist Freitag. Ja, demzufolge die fünf schönsten Worte lauten: Morgen ist Freitag, dann Wochenende. Es ist Erträumchen. Einfach nur Erträumchen.

Meister selbst, Michael Jackson in der ARD-Hitnacht. Und wir spielen Ihnen jetzt einen Song aus 1980, das ist auch eine ganz, ganz eigene Klasse. Da geht es nämlich um die leidenschaftliche Hingabe, um den Glauben an die Liebe und dass man bereit ist, dafür alles, wirklich alles zu geben. Jedes Risiko geht man ein, komme was wolle, denn für die Liebe lohnt sich einfach jeder Kampf. Und Barbra Streisand singt Woman in Love, sein wunderschöner Song, auch ein Lieblingshit in der ARD-Hitnacht. Voilà.

0: 2.30 Uhr, es ist halb drei, der Verkehrsservice in der ARD-Hitnacht. Die A1 Bremen Richtung Hamburg ist zwischen Harburg und Stillhorn wegen der Nachtbaustelle gesperrt. Die Umleitung führt über die U83. A5 Frankfurt Richtung Karlsruhe ist zwischen Heppenheim und Hemsbach wegen der Nachtbaustelle gesperrt. Die Umleitung führt ab Heppenheim über die U86. Die A30 Rheine Richtung Amsterdam zwischen Rheine und Rheine Nord wegen Bauarbeiten gesperrt. Die A44 Essen Richtung Düsseldorf ist zwischen dem Dreieck Felbert Nord und Hetterscheid wegen Bauarbeiten gesperrt. Diese Sperrung geht allerdings eine ganze Weile und zwar bis Mitte Herbst. Alle anderen Sperrungen sind bis heute Morgen um 5 bzw. um 6. Dann haben wir die A71 Richtung Sangerhausen. Der Tunnel Beringen ist wegen Wartungsarbeiten gesperrt bis um 7. Die Berliner Stadtautobahn A111 Richtung Charlottenburg ist zwischen Schulzendorfer Straße und Weidmannsloster Damm wegen Wartungsarbeiten im Tunnel gesperrt bis ca. 5 Uhr. Die A115 AWUS Richtung Dreieck-Funkturm ist zwischen dem Kreuz Zehlendorf und Spanische Allee bis ca. 5 Uhr gesperrt. Und B96 in Berlin, der Tiergartentunnel, da laufen Tunnelwartungsarbeiten bis ca. 6 Uhr, beide Richtungen da gesperrt.
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0: Wir halten Sie wach und bei Laune. Yes, mit einem ordentlichen Beat. Und wir wünschen Ihnen einen schönen Donnerstag. Willkommen in der ARD-Hitnacht.

Die ARD-Hitnacht mit der Frage nach dem ganz persönlichen Glück. Guten Morgen, Romy, schreibt Hörer Hugo. Auf diese Frage gibt es so viele Antworten. Eine ist sehr gut, schreibt er, Glück ist die Zufriedenheit des Herzens. Okay, danke schön, Hugo. Für Helge aus Boppard wäre es ein Riesenglück, schreibt er, wenn er einen Nachfolger für seine Firma finden würde. Konditorei und Bäckerei würde er nämlich gern abgeben an einen kompetenten Nachfolger, der Helge aus gesundheitlichen Gründen einfach kürzer treten muss. Und Helge, da drücken wir ganz doll die Daumen, dass sie da jemanden finden. Jemand, der kompetent ist und ihr Werk gut weiterführt. Klaus schreibt, dass er das Glück hatte, Zeit geschenkt bekommen zu haben. Seitdem ist er nämlich Zeitmillionär und möchte auch seinen Mitmenschen nur Gutes tun. Gut, ihr Lieben, danke für die vielen tollen und wirklich auch sehr, sehr netten Nachrichten, was ihr da alles so schreibt. Zum Thema, was bedeutet für euch Glück? ard-hitnacht@mdr.de

In 11 Minuten wird es 3 Uhr, gleich die 3 Uhr Nachrichten. Sie hören die ARD-Hitnacht aus Erfurt, gesendet von MDR Thüringen. Und wir begleiten Sie gern noch ein Weilchen durch die Nacht. Eine schöne Nacht wünschen wir.

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1: Um 3 Uhr mit Juliette Groß. Die Vorsitzenden der Unionsparteien haben sich auf einen Kandidaten für den Fraktionsvorsitz im Bundestag geeinigt. Es ist der bisherige Kanzleramtsminister Thorsten Frey. Er wird sich in der kommenden Woche in einer Sondersitzung der Unionsfraktion zur Wahl stellen. Das Amt muss neu besetzt werden, weil Jens Spahn zurückgetreten ist. Innerhalb der Union gab es heftige Kritik an seiner Entscheidung, ein gemeinsames Kind mit seinem Ehemann von einer Leihmutter in den USA austragen zu lassen. Wer Nachfolger Freis als Kanzleramtsminister werden soll, ist noch nicht bekannt. Die US-Regierung will Saudi-Arabien dabei helfen, ein ziviles Atomprogramm aufzubauen. Die Energieminister beider Länder haben ein Abkommen dafür unterzeichnet. Darin wird laut US-Energieminister Wright sichergestellt, dass Saudi-Arabien keine Atomwaffen herstellt. Im US-Parlament könnte es Widerstand gegen das Abkommen geben, denn viele Abgeordnete lehnen es ab, atomare Technologie im Nahen Osten auszuweiten. Bundesaußenminister Wadephul besucht heute Südafrika. Es ist die letzte Station seiner 4-tägigen Afrika-Reise. Aus der Nachrichtenredaktion Thorsten Lange.
2: Südafrika ist der mit Abstand wichtigste Wirtschaftspartner Deutschlands auf dem afrikanischen Kontinent. Und entsprechend sieht das Programm aus. Der CDU-Politiker wird zunächst Siemens Energy besuchen und sich die Produktion zeigen lassen. Das Unternehmen baut dort unter anderem Turbinen und Generatoren für Kraftwerke, stattet Solar- und Windparks aus. Politisch eint beide Länder, dass sie bei Konflikten auf Zusammenarbeit setzen und nicht so sehr auf Alleingänge.
1: In der Eurozone werden in 2 Jahren neue Geldscheine eingeführt. Darüber, wie sie aussehen werden, können die Bürger und Bürgerinnen mitentscheiden, und zwar von heute Nachmittag an. Aus der ARD-Finanzredaktion Klaus-Rainer Jakisch.
3: Die künftigen Euroscheine werden entweder europäische Persönlichkeiten und Kulturräume oder europäische Flüsse und Vögel sowie europäische Institutionen zieren. Ein Auswahlgremium suchte aus Tausenden von Entwürfen und Ideen insgesamt 10 verschiedene Vorlagen für die neue Banknotenserie aus. Ihre Einführung ist nach aufwendigen Tests und Sicherheitsverfahren aber erst ab Ende 2028 geplant. Zuvor haben auch die rund 350 Millionen Bürgerinnen und Bürger der Eurozone ein Mitspracherecht. Auf der Internetseite der Europäischen Zentralbank können Sie ab heute Nachmittag mitbestimmen, welche Motivserie sich durchsetzen soll.
1: Das waren die Nachrichten. Das Wetter in Deutschland. Gebietsweise trocken, zum Teil noch Schauer, kaum Gewitter, Tiefstwerte 15 bis 8 Grad. Am Tage mehr Wolken und etwas Regen im Südwesten und im Ostseeumfeld. Oft heiter, Höchstwerte 18 bis 24 Grad, im Südwesten bis 27 Grad. Am Freitag freundlich. Es ist 3.03 Uhr.
4: Und hier ist der Verkehrsservice in der ARD-Hitnacht. Die A1 Bremen Richtung Hamburg ist zwischen Harburg und Stillhorn wegen der Nachbaustelle bis ca. 5 Uhr gesperrt. Die Umleitung führt über die U83. A5 Frankfurt Richtung Karlsruhe zwischen Heppenheim und Helmsbach wegen der Nachbaustelle bis um 6 gesperrt. Die Umleitung führt ab Heppenheim über die U86. A30 Rheine Richtung Amsterdam ist zwischen Rheine und Rheine-Nord gesperrt wegen Bauarbeiten. Noch 2 Stunden bis um 5. Und die A44 Essen Richtung Düsseldorf ist zwischen dem Dreieck Felbert Nord und Hetterscheid wegen Bauarbeiten bis Herbst bis Oktober gesperrt. Die A71 Richtung Sangerhausen, Tunnel Beringen, gesperrt wegen Wartungsarbeiten. Und die Berliner Stadtautobahn A111 Richtung Charlottenburg ist zwischen Schulzendorfer Straße und Waldmanns-Rosterdamm wegen Wartungsarbeiten im Tunnel gesperrt bis ca. 5 Uhr. A115, AWUS Richtung Dreieck Funkturm, ist zwischen dem Kreuz Zehlendorf und Spanischer Allee bis ca. 5 Uhr gesperrt. Und die letzte Meldung, B96 in Berlin, der Tiergartentunnel. Auch da laufen Tunnelwartungsarbeiten in beiden Richtungen, die Sperrung bis ca. 6 Uhr.
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4: Und Radio für alle, das heißt nun mal, Sie hören uns vom Rhein bis zur Oder. Sie hören uns von Nord bis Süd und von Süd bis Nord, von bis überall hin. Sogar auf dem Mond kann man uns unter Umständen empfangen. Wenn Sie gerade auf dem Mond uns hören, schreiben Sie uns ard-hitnacht@mdr.de. Wir wünschen eine schöne Nacht mit der ARD-Hitnacht, kurz nach 3.

ARD-Hitnachthörer Ralf hört uns zwar nicht auf dem Mond, aber dafür in Schwetzingen. Er schreibt Hallöchen ins Studio. Vielen Dank für die tolle Musikauswahl. Sie verkürzt mir meine Nachtschichten und sorgt für gute Stimmung, wenn es auch mal stressig wird. Denn ich bin eines der Gesichter hinter der Deutschen Bahn, die dafür sorgen, dass im Fernverkehr alle ICE mit genügend Personal fahren und alle Gäste natürlich den bestmöglichen Service bekommen. Ist nicht immer einfach. Wir geben unser Bestes und grüßen aus Schwetzingen. Okay, danke schon, Ralf. Und eine gute Nacht mit der ARD-Nacht.

Loverboy, die ARD-Hitnacht. Unser Hörer Jürgen aus Paderborn, der hat uns seinen Lieblingsnachtwitz geschickt, schreibt er, und der ist wirklich süß, Jürgen. Grüße nach Paderborn. Da kommt die Ehefrau aus dem Nachtdienst nach Hause und sieht, wie ihr Mann splitterfasernackt durch die Wohnung springt und sich dann vor ihr aufbaut. Und da fragt sie, hä, was machst du denn? Was soll das? Und da stutzt er, guckt sie fragend an und sagt, aber du hast doch gesagt, dass ich genau das machen soll. Nee, ruft sie da empört. Ich hab dir gesagt, wenn ich nach dem Nachtdienst nach Hause komme, bist du ausgezogen. Ja. Guten Morgen, einen schönen Donnerstag.

0: To Work in der ARD. Nachts kurz nach 4. Der Verkehrsservice mit der A1 Bremen Richtung Hamburg. Die Strecke ist zwischen Harburg und Stillhorn wegen der Nachtbaustelle gesperrt. Umleitung über die U83. A5 Frankfurt Richtung Karlsruhe. Die Strecke ist zwischen Heppenheim und Helmsbach wegen der Nachtbaustelle gesperrt. Die Umleitung führt ab Heppenheim über die U86. Die A7 Hannover-Hamburg ist zwischen Hamburg-Waltershof und Ottmarschen in beiden Richtungen gesperrt wegen eines Schwertransportes. Und die A30 Rheine Richtung Amsterdam ist zwischen Rheine und Rheine-Nord gesperrt wegen Bauarbeiten. A44 Essen Richtung Düsseldorf zwischen dem Dreieck Felbert-Nord und Hetterscheid wegen Bauarbeiten gesperrt. Und die A71 Richtung Sangerhausen, Tunnel Behringen wegen Wartungsarbeiten derzeit gesperrt. Die Berliner Stadtautobahn A111 Richtung Charlottenburg ist zwischen Schulzendorfer Straße und Weidmannsloster Damm wegen Wartungsarbeiten im Tunnel gesperrt. Und die A115 AWUS Richtung Dreieck Funkturm ist zwischen dem Kreuz Zehlendorf und Spanische Allee ebenfalls gesperrt. B96 in Berlin, der Tiergartentunnel, ist wegen Tunnelwartungsarbeiten gesperrt, beide Richtungen, klar. Und die A100 Neukölln Richtung Wilmersdorf, ist gerade noch frisch reingekommen, ist zwischen Innsbrucker Platz und Tunnel Innsbrucker Platz gesperrt. Da läuft derzeit ein Feuerwehreinsatz.
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0: Mit Romy Anders, guten Morgen und einen angenehmen Start in den Donnerstag. 3:33 Uhr. Schön, dass Sie bei uns sind.

Time after time. Oh Mann, ihr lieben Schreiber bei uns in der ARD-Hitnacht-Gemeinde. Das waren und sind so nette, tolle Zeilen, die uns hier erreicht haben und nach wie vor erreichen. Auch und vor allem zum Thema Glück. Wir hatten ja gefragt schon in der vergangenen Nacht, was bedeutet Glück für Sie persönlich? Was ist es, was Ihren Alltag lebenswert macht? Wo empfinden Sie besonders Freude? ard-hitnacht@mdr.de. Und Matthias aus dem Hohen Norden, wie er selber schreibt, Matthias aus dem Hohen Norden hat sich gemeldet, er schreibt, liebe Rumi, Glück ist für mich, jetzt kommt's, ein leuchtender Strauß aus vielen Momenten des sich Bewusstseins der eigenen Dankbarkeit. Auch die Dankbarkeit dafür, wenn einem einfach mal nur ein Lächeln geschenkt wird. So können mit der Zeit diese Momente sich zu einem immer größer werdenden Strauß aus dem Glück der Dankbarkeiten entwickeln. Sehr poetisch geschrieben, der uns wiederum Kraft und Zuversicht für die Herausforderungen des Lebens schenken kann. Leute, wow, danke für all die Gedanken. Weil es dich gibt. Peter Maffay in der ARD-Hitnacht.

Purely for Madness, auch ein richtig guter Song. Margot Patrick Kelly in der ARD-Hitnacht. Jetzt hören Sie bei uns den Baker Man. Der Bäcker backt das Brot und der Nachtzug kommt. Zusammenhang egal, in Englisch klingt's cool. Und wir schicken damit liebe Grüße in all die Backstuben, an all die Fleißigen, die dafür sorgen, dass es nachher wieder frische Brötchen und Brot und lecker Kuchen zu kaufen gibt. Ey, ihr seid toll, liebe Bäcker. Wir sind so froh, dass wir euch haben. Baker Man, lay back, let's go.

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1: Um 4 Uhr mit Juliette Groß. Mitten im Iran-Krieg haben die USA und Saudi-Arabien ein Atomabkommen geschlossen. Das hat das US-Energieministerium mitgeteilt. Demnach geht es um ein ziviles Programm. Es werde sichergestellt, dass Saudi-Arabien keine Atomwaffen entwickeln könne. Aus der Nachrichtenredaktion Pascal Küpper.
2: Schon länger war über ein solches Abkommen diskutiert worden. Jetzt ist die Rede von einer jahrzehntelangen Partnerschaft mit milliardenschweren Aufträgen für die US-Atomindustrie. Nach amerikanischen Angaben wird es Saudi-Arabien ermöglicht, Reaktoren zu bauen, Uran anzureichern und radioaktive Abfälle wieder aufzubereiten. Die Sorge vor einem Wettrüsten im Nahen Osten ist groß. Saudi-Arabiens Kronprinz bin Salman hat zwar mehrfach gesagt, sein Land strebe keine Atomwaffen an, aber im Falle einer iranischen Atombombe wolle man gleichziehen.
1: Die Vorsitzenden der Unionsparteien haben sich auf einen Kandidaten für den Fraktionsvorsitz im Bundestag geeinigt. Es ist der bisherige Kanzleramtsminister Thorsten Frey. Er wird sich in der kommenden Woche in einer Sondersitzung der Unionsfraktion zur Wahl stellen. Das Amt muss neu besetzt werden, weil Jens Spahn zurückgetreten ist. Innerhalb der Union gab es heftige Kritik an seiner Entscheidung, ein gemeinsames Kind mit seinem Ehemann von einer Leihmutter in den USA austragen zu lassen. Wer Nachfolger Freis als Kanzleramtsminister werden soll, ist noch nicht bekannt. Bundesaußenminister Wadephul besucht heute Südafrika. Es ist die letzte Station seiner viertägigen Afrika-Reise. Aus der Nachrichtenredaktion Thorsten Lange.
3: Südafrika ist der mit Abstand wichtigste Wirtschaftspartner Deutschlands auf dem afrikanischen Kontinent. Und entsprechend sieht das Programm aus. Der CDU-Politiker wird zunächst Siemens Energy besuchen und sich die Produktion zeigen lassen. Das Unternehmen baut dort unter anderem Turbinen und Generatoren für Kraftwerke, stattet Solar- und Windparks aus. Politisch eint beide Länder, dass sie bei Konflikten auf Zusammenarbeit setzen und nicht so sehr auf Alleingänge.
1: Die EU-Kommission hat der milliardenschweren Übernahme des Hollywood-Konzerns Warner Brothers durch den Konkurrenten Paramount zugestimmt, allerdings unter Auflagen. Paramount muss seine Beteiligung am Filmverleiher United International Pictures aufgeben. Denn die EU-Kommission befürchtet, dass das Unternehmen nach der Übernahme schlechtere Konditionen für die Kinobetreiber durchsetzen könnte, zum Nachteil der europäischen Verbraucher. Im Bereich der Filmproduktion sieht die Kommission dagegen keine Gefahr für den Wettbewerb. Das waren die Nachrichten. Das Wetter in Deutschland. Am Tage mehr Wolken und etwas Regen im Südwesten und im Ostseeumfeld oft heiter. Höchstwerte 18 bis 24 Grad. Im Südwesten 27 Grad. Am Freitag freundlich. Es ist 4.03 Uhr.
4: Der Verkehrsservice in der ARD-Hitnacht. Die A1 Bremen Richtung Hamburg ist zwischen Harburg und Stillhorn wegen einer Nachtbaustelle bis ca. 5 Uhr gesperrt. Die Umleitung führt über die U83. A5 Frankfurt Richtung Karlsruhe zwischen Heppenheim und Hemsbach, ja auch eine Nachtbaustelle, bis 6 Uhr ist es dort gesperrt. Die Umleitung führt ab Heppenheim über die U86. A7 Flensburg Richtung Hamburg ist zwischen Quickborn und Schnellsen Nord nach einem Unfall gesperrt. Und die A8 Karlsruhe Richtung Stuttgart ist zwischen Pforzheim Ost und Pforzheim Süd wegen eines Feuerwehreinsatzes gesperrt. Die A30 Rheine Richtung Amsterdam zwischen Rheine und Rheine Nord wegen Bauarbeiten gesperrt bis ca. 5 Uhr. Und die A44 Essen Richtung Düsseldorf ist zwischen dem Dreieck Felbert Nord und Hetterstein wegen Bauarbeiten gesperrt. A71 Richtung Sangerhausen, der Tunnel Beringen, wegen Wartungsarbeiten gesperrt bis nachher um 7. Und die Berliner Stadtautobahn A111 Richtung Charlottenburg ist zwischen Schulzendorfer Straße und Weidmannsluster Damm wegen Wartungsarbeiten im Tunnel bis ca. 5 Uhr gesperrt. A115 AWUS Richtung Dreieck Funkturm. Die Strecke ist zwischen dem Kreuz Zehlendorf und Spanischer Allee bis ca. 5 Uhr gesperrt. Und die B96 in Berlin, der Tiergartentunnel. Auch dort Tunnelwartungsarbeiten, daher die Sperrung bis 6 Uhr in beiden Richtungen. Passen Sie schon auf. Bleiben Sie wach, kommen Sie gut und sicher und bald an.
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4: Guten Morgen, Deutschland. Hier ist die ARD-Hitnacht um kurz nach 4. Ich bin Rumi Anders. Grüß Sie. Hi. Guten Morgen.

hitnacht@mdr.de. Hörer Holger schreibt zum Thema Glück, dass er zwar kein Millionär wäre, aber im Leben schon echt viel gewonnen hat. Es sind die kleinen Dinge im Alltag, schreibt er, die ihm Glück und Zufriedenheit bringen. Holger, vielleicht schreiben Sie nochmal ganz konkret, was Sie da für kleine Dinge meinen, was das bei Ihnen ist. Bei mir wäre es zum Beispiel ein guter Kaffee am Morgen oder einfach mal gute Musik zum Wachwerden, zum Wachbleiben. Die kleinen Dinge, die das Leben lebenswert machen. Willkommen in der ARD-Hitnacht.

Die ARD-Hitnacht mit einer Entwarnung. Es gab ja vorhin eine Warnmeldung für Felde, Kreis Rendsburg, Eckernförde. Da wurden die Bewohner im Bereich der Dorfstraße gebeten, Fenster und Türen geschlossen zu halten. Da lief ein Feuerwehreinsatz und die Warnung ist jetzt aufgehoben worden.

0: Donnerstag heute, der 23. Juli. Es ist kurz nach 5:30. Guten Morgen. Der Verkehrsservice in der ARD Hitnacht. Die A1 Bremen Richtung Hamburg ist zwischen Harburg und Stillhorn wegen der Nachtbaustelle gesperrt. Die Umleitung führt über die U83. A5 Frankfurt Richtung Karlsruhe zwischen Heppenheim und Hemsbach wegen einer Nachtbaustelle bis 6 Uhr gesperrt. Die Umleitung führt ab Heppenheim über die U86. Die A8 Karlsruhe Richtung Stuttgart ist zwischen Pforzheim Ost und Pforzheim Süd gesperrt. Da läuft ein Feuerwehreinsatz. Und die A30 Rheine Richtung Amsterdam ist zwischen Rheine und Rheine Nord wegen Bauarbeiten gesperrt. Bis 5. Also auch da noch eine halbe Stunde. A44 Essen Richtung Düsseldorf ist zwischen dem Dreieck Felbert Nord und Hetterscheid wegen Bauarbeiten gesperrt. Die A71 Richtung Sangerhausen, Tunnel Behringen wegen Wartungsarbeiten gesperrt. Das geht heute bis 7 in der Früh. Dann haben wir die A115, AWUS Richtung Dreieck Funkturm. Die Strecke ist zwischen dem Kreuz Zehlendorf und Spanischer Allee bis 5 Uhr gesperrt. Und B96, Berlin, der Tiergartentunnel, da laufen Tunnelwartungsarbeiten in beiden Richtungen, die Sperrung bis 6. Bleiben Sie wach, kommen Sie gut und sicher an.
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0: Die ARD Hitnacht. Diese Nacht wieder gesendet aus Erfurt, aus den Studios von MDR Thüringen. Ich bin Romy Anders. Grüß Sie. Hi.

Immer mehr, ihr lieben Nachtschwärmer, ihr lieben Frühaufsteher, ihr lieben Schreiberlinge in der ARD-Hitnacht. Danke, danke für all die vielen und sehr, sehr netten Mails. Wir lesen alles nach und nach, das ist versprochen und wir freuen uns drüber. Jetzt auf jeden Fall einen wunderschönen guten Morgen und einen tollen Start in den

0: Es ist kurz vor fünf, in sechs Minuten wird es um fünf. Wir von der ARD Hitnacht wünschen einen erfolgreichen Start in den Tag. Guten Morgen.
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1: Um 5 Uhr mit Marc Geißler. Mitten im Iran-Krieg haben die USA und Saudi-Arabien ein Atomabkommen abgeschlossen. Das hat das US-Energieministerium mitgeteilt. Der Deal geht über 30 Jahre und ist Dutzende Milliarden Dollar.

0: Wert aus Washington, Carsten Künthop.
1: Die Saudis möchten die Atomkraft zur Stromversorgung nutzen. Das würde es ihnen erlauben, mehr Erdöl ins Ausland zu verkaufen. Teile der Vereinbarungen sind geheim. Kritiker fürchten, sie könnten es den Saudis erlauben, Uran bis zur Waffenfähigkeit anzureichern. Die US-Regierung widerspricht dem. Ungewöhnlich, die Saudis verzichten auf besonders strenge Inspektionen durch die UN. Diese Aufgabe fällt stattdessen Amerika zu.
0: Die aktuelle Dürre in Europa ist nach Einschätzung von internationalen Klimaforschenden vor allem eine Folge des Klimawandels. Zu diesem Ergebnis kommt die Forschungsinitiative World Weather Attribution. Entscheidend sei nicht nur der fehlende Regen, sondern vor allem die höheren Temperaturen. Sie sorgen dafür, dass Böden schneller austrocknen. Die Forschenden gehen davon aus, dass landwirtschaftliche Dürren in Westeuropa heute 5-mal, in Osteuropa sogar 11-mal wahrscheinlicher sind als ohne Klimawandel. Der Deutsche Tierschutzbund fordert mehr Unterstützung für Tierheime. Verbandspräsident Schröder kritisiert in der Rheinischen Post, viele Einrichtungen stünden finanziell mit dem Rücken zur Wand. Gleichzeitig würden mehr Tiere Hilfe brauchen, während Kosten für Personal, Energie und Tierärzte gestiegen seien. Obwohl Tierschutz als Staatsziel im Grundgesetz verankert ist, fehle es an ausreichender Unterstützung, so Schröder. Der Verband hat deshalb nach eigenen Angaben bereits Klage gegen die Bundesrepublik eingereicht. Fast 30 Jahre lang waren sie das prägende Merkmal der Banknoten im Euroraum. Brücken, Tore und Fenster. Doch damit ist bald Schluss. Ab heute können die Menschen in der Eurozone über das Aussehen der künftigen Euroscheine mitentscheiden. Aus der Finanzredaktion Klaus-Rainer Jackisch.
2: Die künftigen Euroscheine werden entweder europäische Persönlichkeiten und Kulturräume oder europäische Flüsse und Vögel sowie europäische Institutionen zieren. Ihre Einführung ist nach aufwendigen Tests und Sicherheitsverfahren aber erst ab Ende 2028 geplant. Zuvor haben auch die rund 350 Millionen Bürgerinnen und Bürger der Eurozone ein Mitspracherecht, wie ihr künftiges Geld aussehen soll. Auf der Internetseite der Europäischen Zentralbank können Sie ab heute Nachmittag mitbestimmen, welche Motivserie sich durchsetzen soll. Das letzte Wort hat dann der EZB-Rat, der darüber im Dezember entscheiden wird.
0: Und das waren die Nachrichten mit Marc Geißler.
3: Schönen guten Morgen, hallo, wir sind's. Marc Geißler haben wir noch schnell hier runterziehen müssen. 3:05, wir gucken mal auf die Straßen mit Simone.
4: Das sieht gut aus, freie Fahrt für Sie, kommen Sie gut und sicher an.
3: Was bringt das Wetter heute?
4: Sonne, Wolken im Wechsel, geht auch erstmal wieder frisch rein, also heiß temperaturtechnisch liegen wir momentan in Diemelsee bei 9 Grad, Bebra 10 Grad, Heusenstamm im Landkreis Offenbach bei 12 und an der Bergstraße 13 Grad. Die Temperaturen dann im Laufe des Tages, wenn die Sonne rauskrabbelt, 19 bis maximal 25 Grad, aber ab morgen wird es freundlicher und dann auch wieder wärmer.
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3: Wir waren gerade elektrisiert durch die Nachrichtenmeldung, dass die Euronoten neu gestaltet werden sollen mit Motiven, die man
4: selber bestimmen kann.
3: Vorschlagen.
4: Auch, ne?
3: Krass.
4: Toll.
3: Gerade durchgezählt, wie viele Ortsteile hat Nitterau?
4: 5.
3: Ja. Reicht nicht, weil ich dachte, sonst könnte man aus jedem Ortsteil vielleicht eine Sehenswürdigkeit.
4: Man kann es ja trotzdem mal probieren.
3: Ja, ja. Bewirb dich mal hier.
4: Mach ich.
3: Ja, schick mal was.
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0: Das ist hier der lockere Country-Pop von Shania Twain, That Don't Impress Me Much, um 12 Minuten nach 5. Was machen wir jetzt, Simone?
1: Wenn wir bei locker sind, würde ich sagen, wir bleiben bei lässig. Das ist so ein bisschen rugger-mäßig, ne?
0: Ja, ich finde, das geht gut ab.
1: Sommer-Vibes.
0: Passt doch zum Tag heute hier. Man at Work, Down Under in HR1. Guten Morgen.

0: Wir wünschen einen schönen guten Morgen. Es ist jetzt 20 Minuten nach 5.
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0: Der kommt diese Woche von Pastoralreferent Simon Josef Beranek aus Hörgrenzhausen.
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0: Das ging ja flott, aber hier kommt er trotzdem.
2: Viele Menschen um mich herum reden über künstliche Intelligenz, kurz KI. Darüber, was sie schon kann und was sie vielleicht bald noch alles können wird. Ganz ehrlich, ich nutze KI auch ziemlich oft im Alltag. Manchmal klingt es so, als wären Maschinen das Spannendste auf der Welt. Umso mehr hat mich der Titel eines neuen Schreibens von Papst Leo XIV. Überrascht, das sich mit KI beschäftigt. Sein Schreiben trägt nicht den Titel »Großartige Technik«, nicht »Künstliche Intelligenz«, sondern »Magnifica Humanitas«, die großartige Menschheit. Eine ziemlich interessante Perspektive, finde ich. Während viele darüber staunen, wie intelligent Maschinen werden, erinnert der Papst daran, wie erstaunlich wir Menschen eigentlich sind. Wir können lieben, wir können vergeben, wir können Verantwortung übernehmen. Wir können uns entscheiden, einem anderen Menschen zu helfen, obwohl wir selbst nichts davon haben. Keine Maschine macht das aus Mitgefühl. Sie kann Gefühl beschreiben, aber nicht empfinden. Eine ziemlich wichtige Erinnerung vom Papst Leo, finde ich. Nicht, dass KI etwas Schlechtes wäre, im Gegenteil. Sie kann helfen, unterstützen und vieles im Alltag leichter machen. Aber sie sollte uns nicht vergessen lassen, was den Menschen auszeichnet. Denn die größten Wunder unseres Alltags sind vielleicht gar nicht technisch. Eine Freundschaft, die Jahrzehnte hält. Ein Mensch, der nach einem Streit den ersten Schritt macht. Eltern, die nachts aufstehen, weil ihr Kind sie braucht. Oder jemand, der sagt, ich bin für dich da. Und für all das, da gibt es keine App. Und vielleicht hat Papst Leo recht. Bevor wir darüber staunen, was Maschinen können, dürfen wir öfter darüber staunen, was wir Menschen können.
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0: Achtung, Simone, wir sind gleich live drauf.
1: Wirklich?
0: Ja,
1: Achtung. Im Radio.
0: Im Radio, hier, pass auf. 5.29 Uhr, wir schauen auf die Straßen mit Simone Reuthal.
1: Einen wunderschönen guten Morgen. Aktuell liegen uns keine Verkehrsmeldungen vor. Wir wünschen Ihnen gutes Ankommen, wenn Sie denn schon unterwegs sind.
0: Und was macht's Wetter?
1: Das ist heute Morgen auch wieder ein bisschen frisch. Also es braucht auf jeden Fall ein Jäckchen, ein Strickjäckchen. Bei 9 Grad in Diemelsee, Bebra 10 Grad oder so im Rhein-Main-Gebiet um die 12, 13 Grad. Aber das wird heute auch wieder wärmer. 19 bis 25 Grad, wobei ein paar Wolken unterwegs sind. In den meisten Teilen kommt auf jeden Fall die Sonne raus. Da bleibt sie auch. In den ganz wenigen Teilen gibt es vielleicht noch mal einen kurzen Regenschauer. Das am ehesten im Norden und Osten des Landes. Aber es wird wärmer. Morgen bis 28 Grad und das Wochenende viel Sonnenschein, trocken. Samstag bis 32, Sonntag bis 27 Grad.
0: Da soll es aber Gewitter geben.
1: Da soll es ein bisschen Gewitter geben, ja.
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0: 5.37 Uhr haben wir es jetzt.
1: Einen schönen guten Morgen, hier ist hr1 und dieser Gruß geht ganz besonders herzlich heute Morgen an Gunther. Hallo!
2: Guten Morgen!
1: Guten Morgen, lieber Gunther. Meine Kollegin hat mir gesagt, du kommst aus Lörbach, habe ich das richtig verstanden?
2: Nein, aus Löbach im Kellerwald.
1: Heiner
2: Kloster Kellerwald, genau.
1: Ah, sehr schön.
2: Die Gegend ist euch ja bekannt.
1: Die Gegend ist uns ein bisschen bekannt, aber Löbach gehört so ein bisschen zu den kälteren Orten in Hessen, glaube ich. Was habt ihr gerade am...
2: Wir liegen ein bisschen höher, dafür haben wir nie Hochwasser.
1: Das hat alles seine Vorteile. Gunther, was treibt dich so früh raus?
2: Ja, ich fahre gleich zur Arbeit. Ich arbeite für eine Klinik, für eine Reha-Klinik. Und da bringe ich heute Morgen die Patienten, die bei uns eine Anschlussheilbehandlung hatten, nach Hause. Und wenn ich die nach Hause gebracht habe, hole ich andere wieder ab, die bei uns dann 3 Wochen Anschlussheilbehandlung haben.
1: Ah.
2: Das sind alle Krebspatienten, also größtenteils Prostatakrebspatienten, die vor 3 Wochen ihre OP hatten.
1: Aha.
2: Und die werden dann bei uns Anschlussheilbehandlung machen, wieder fit gemacht werden und dann, wenn sie fertig sind, gehen sie wieder nach Hause. Und die Fahrten gehen ausschließlich nach NRW.
1: Ach was.
2: Das heißt also, wir fahren dann morgens mit unseren Bussen, laden die Koffer ein, laden die Patienten ein,
1: ja,
2: fahren die nach NRW und dann geht es irgendwann retour, werden die Leute wieder eingesammelt, die bei uns einen Platz haben und dann kommen die zu uns und machen dann ihre Anschlussheilbehandlung.
3: Und ist das immer eine bestimmte Klinik in NRW oder sind das dann verschiedene, die du ansteuerst?
2: Komplett NRW.
3: Ach,
2: komplett. Die werden zu Hause abgeholt. Ich hole die nicht in der Klinik ab, die werden zu Hause. Die haben dann schon die OP hinter sich, sind dann 3 Wochen oder so zu Hause.
1: Und
2: dann werden die zu Hause abgeholt und dann werden die zu uns gebracht.
1: Ist die Klinik in Bad Wildungen oder?
2: In Reinhardshausen, genau.
1: Reinhardshausen, okay. Ja, okay. Aber warum sind die alle aus NRW? Gibt es da einen bestimmten Vertrag oder?
2: Es liegt auch daran, wir können ja die Patienten nicht so lange im Auto sitzen lassen.
1: Ja.
2: Wir können ja nicht in ganz Deutschland rumfahren, die abholen. Die sitzen ja sonst stundenlang im Auto. Das ist ja für die auch eine Qual.
1: Ja.
2: NRW ist das Naheliegendste. Ich weiß nicht, muss von früher her rühren, dass sie mit NRW das so abgemacht haben.
1: Okay.
2: Sonst, wenn ich nach Hamburg jeden Tag fahre, komme ich selber nicht mehr zurück.
1: Ja, ja.
2: Und die Patienten sitzen 8 Stunden im Auto. Das geht natürlich auch
1: nicht. Aber hört mal, Leute aus NRW sind doch immer am Quatschen, oder? Da hast du doch bestimmt genug zu hören und immer was zu ratschen.
2: Ja, das ist das Schöne. Also ich habe bis jetzt immer Spaß. Ne? Also erst lernst du Land und Leute kennen. Du kommst in Gegenden in NRW, da warst du noch nie gewesen.
1: Ja.
2: Ne? Da kommst du in den tiefsten Pampa rein. Du kommst aber auch in Ruhrpott, mitten in den City, im Zentrum rein. Und da sind doch Leute, die haben... Sag mal, die haben keine Haare auf der Zähne. Ne?
1: Also, ja. Und ich meine, es ist ja für die, glaube ich, auch schön, wenn die da eine etwas schwierigere Zeit hatten mit einer OP, wenn sie dann so einen fröhlichen Typen wie dich haben für ein paar Stunden, oder?
2: Ja, ich bin auch ein ziemlich offener Mensch und ich freue mich, wenn ich mit denen quatschen kann. Die freuen sich auch. Die sind natürlich ein bisschen aufgeregt, weil die nicht wissen, was sie erwartet. Die haben ja auch alle ihr Krankheitsbild und die sind ja auch verschieden.
1: Ja.
2: Ne? Und die erhoffen sich natürlich dann auch, dass sie bei uns geheilt werden. Die werden auch bei uns geheilt oder aufs Leben, aufs weitere Leben vorbereitet, sage ich mal so. Ne?
1: Ja.
2: Und das macht mir Spaß. Ne? Fährst nicht alleine, hast immer was zu quatschen und das ist eine feine Sache. Du bist natürlich den ganzen Tag unterwegs.
1: Ja, ja.
2: Wir fahren auch am Tag zwischen 550 und 650 Kilometer jeden Tag. Ne? Aber wie gesagt, wir haben ein vernünftiges Auto und das macht dann auch Spaß. Und
1: Gunther!
2: Das ist eine feine Sache.
1: Jo. Wir sehen, das matcht alles ganz genau und wir danken ganz herzlich, dass du dich gemeldet hast. Alles Gute für dich.
2: Ich wünsche euch alles Gute. Ne, macht weiter so.
1: Dankeschön. Einen schönen Tag. Gute
2: alles
1: Fahrt.
2: Klar, schönen Tag noch.
1: Tschüss.

0: Einen schönen guten Morgen um 6:08. Wenn wir jetzt sagen, wir spielen hier in HR1 gleich Musik von Joan Jett and Blackhearts, dann denkt jeder, I love Rock'n'Roll. Ist aber nicht so.
1: Nee, hör mal. Sie hat ja noch ein paar andere ganz coole Hits gemacht, ne?
0: I Hate Myself for Loving You läuft nicht überall, aber hier.

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1: 6 Uhr. Hessen macht Fortschritte beim Windkraftausbau. München erinnert an Opfer des OEZ-Anschlags. USA und Saudi-Arabien schließen Atomabkommen. Das Wetter Sonne und Wolken, 18 bis 25 Grad. Die Nachrichten mit Dagmar Nuhn. Guten Morgen. Beim Ausbau der Windkraft kommt Hessen voran. Laut dem Bundesverband Windenergie gab es hier im ersten Halbjahr unterm Strich 13 Windräder mehr. 23 Anlagen wurden neu gebaut und 10 alte stillgelegt. HR-Reporterin Andrea Bonhagen.
2: Damit liegt laut Bundesverband die Zahl der Windräder in Hessen erstmals über 1200. Weil neue Windräder mehr Strom erzeugen als alte, gibt es einen deutlichen Energiezuwachs. Allerdings können hunderte geplante Anlagen in Hessen zurzeit nicht ans Netz gehen. Rund 950 Windräder sind bereits genehmigt, werden gerade geprüft oder gegen sie wird vor Gericht geklagt.

0: Der Bundesverband verweist auf Lieferengpässe. Zurzeit sei der Bau von Windrädern auch unwirtschaftlich.
1: 10 Jahre nach dem rassistischen Anschlag am Münchner Olympia-Einkaufszentrum OEZ haben gestern Abend mehrere hundert Menschen an die 9 Todesopfer erinnert. Bei der Gedenkzeremonie sprach Bundespräsident Steinmeier den Angehörigen sein Mitgefühl aus und rief dazu auf, Konsequenzen aus solchen Taten zu ziehen. ARD-Reporterin Alisa Schröter.
2: Eine Spur rechtsextremer Taten ziehe sich durch die Geschichte der Bundesrepublik, sagte Steinmeier. Auch der Täter vom Münchner OEZ-Attentat habe seine Opfer nach rassistischen Zuschreibungen ausgewählt. Daran ändere auch die Tatsache nichts, dass der Täter selbst Migrationshintergrund hatte. Die Angehörigen forderten die Politiker auf, die Aufarbeitung des Attentats nicht als beendet zu betrachten. Unter anderem wiederholten sie ihre Forderung nach einem Untersuchungsausschuss im Landtag, um die damaligen Ermittlungsarbeiten der Behörden zu beleuchten.
1: Die US-Regierung will Saudi-Arabien dabei helfen, ein ziviles Atomprogramm aufzubauen. Die Energieminister beider Länder haben dazu in Washington ein Abkommen unterzeichnet. Die USA betonten, es sei auch vereinbart worden, dass Saudi-Arabien keine Atomwaffen herstellen dürfe. Im Parlament in Washington gibt es aber Kritik an dem Abkommen. Viele Abgeordnete verweisen auf die instabile Lage im Nahen Osten. Lieber eine Ausbildung als ein Studium, so sieht die Entscheidung vieler junger Menschen nach ihrem Schulabschluss aus. Das zeigt eine Studie der Bertelsmann Stiftung. ARD-Reporterin Julia Thies.
3: Rund 90% der Befragten sehen die Ausbildung als gute Basis für die Karriere. Etwa ein Drittel der Schüler will nach dem Abschluss eine Ausbildung machen. Trotzdem bleiben viele Ausbildungsplätze frei. Dafür nennt die Studie mehrere Gründe. Betriebe und Bewerber sind oft nicht in derselben Region oder die Wünsche passen fachlich nicht zusammen. Außerdem seien in Auswahlverfahren zu oft die Schulnoten wichtiger als die Motivation und praktische Fähigkeiten.
1: Und das steht heute noch an. Das Bundesverfassungsgericht entscheidet darüber, wie schnell Gesetzgebungsverfahren ablaufen dürfen. Konkret geht es um das Heizungsgesetz der Ampelregierung vor 3 Jahren. Die Europäische Zentralbank in Frankfurt gibt bekannt, wie es mit den Leitzinsen weitergeht. Analysten rechnen damit, dass die Sätze unverändert bleiben. Und Fußball-Bundesligist Eintracht Frankfurt startet ins Trainingslager. Es geht nach Grasau am Chiemsee. Das waren die Nachrichten.
4: So, einen schönen guten Morgen um 6:03. Wir schauen mal mit Simone, wie es auf den Straßen aussieht.
5: Entspannt. Also momentan liegen uns keine Verkehrsmeldungen vor.
4: Ah, schon
5: Fahrt.
4: Verstanden. Dann kommen wir direkt zum Wetter.
5: Das haben wir auf jeden Fall und da ist auch Entspannung angesagt. Sonnenschein gibt's heute, einige Wolken sind auch unterwegs. Vielleicht gibt es einen kurzen Regenschauer am ehesten im Norden und Osten und die Temperaturen klettern auch rauf. Nachher wird es wieder eine Ecke wärmer. 19 bis maximal 25 Grad heute.
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4: Und nicht zu vergessen, Melissa Etheridge mit einem ihrer größten und schönsten Songs hier. Like the way I do. Schönen guten Morgen.
5: Huhu.

0: Einen schönen guten Morgen um 11 Minuten nach 6. Hier ist HR1 Startups. Startups, das klingt immer so cool und das könnte die Rettung unserer Wirtschaft sein. Zumindest hat die Bundesregierung gerade eine umfangreiche Strategie vorgestellt, um eben diese Startups zu fördern. Und Branchenverbände sagen, ja, das funktioniert. Es gibt einen regelrechten Gründungsboom bei uns in Deutschland. Die Zahl der jungen Firmen steigt, auch in Hessen. Ursula Meyer aus unserer Wirtschaftsredaktion hat sich da mal schlau gemacht. Wie sieht's denn konkret aus?
1: Die Gründerszene wächst und wächst. Im letzten Jahr wurden hier über 240 Firmen neu gegründet. Und wenn wir mal auf dieses Jahr blicken, könnte sich die Zahl der Neugründungen sogar verdoppeln. Dieser Trend lässt sich seit Jahren beobachten. Mittlerweile gibt es hier 1600 Startups in Hessen. Davon hat ein großer Teil seinen Sitz in Frankfurt. Das ist also der wichtigste Standort in Hessen, gefolgt allerdings mit weitem Abstand von Darmstadt. In beiden Städten gibt es Hochschulen, es gibt Gründerzentren und da herrschen für Gründer grundsätzlich gute Bedingungen.
0: Und in welchen Branchen wird da besonders oft was gegründet?
1: In den meisten Fällen geht es um das Thema IT, dann um den Onlinehandel, um Medizin, um Finanzthemen. Generell spielt künstliche Intelligenz eine große Rolle und die hilft den Gründern einfach in vielen Fällen, ihre Geschäftsideen schneller umzusetzen. Und oft gründen junge Leute direkt aus dem Studium heraus. Ich habe mit einem Frankfurter gesprochen, der will mit einer App die Kinder zum Lesen motivieren. Das ist viel Arbeit, sagt er. Manchmal hat er auch Zweifel, aber er schätzt eben auch die große Flexibilität, dass er auch mal vom Ausland aus arbeiten kann und dass seine Arbeit einen großen sozialen Einfluss hat. Mhm. Daneben gibt es aber auch viele Berufstätige, die die aktuelle Wirtschaftsflaute zu spüren bekommen. Weil sich die Firmen mit Einstellungen zurückhalten, machen die Leute sich einfach selbstständig aus der Not heraus. Also hinter Gründungen stecken nicht immer total innovative Ideen.
0: Okay, aber die Szene in Hessen wächst, kann man sagen. Wo stehen wir denn momentan im bundesweiten Vergleich?
1: Also genau das ist ja der entscheidende Punkt. Die hessische Gründerszene wächst zwar stark, trotzdem wird in anderen Bundesländern noch mehr gegründet, beispielsweise in Bayern oder Nordrhein-Westfalen, heißt es beim Deutschen Startup-Verband. Und wenn wir gezielt auf die Städte blicken, sind Berlin und München weit vor Frankfurt. Ein Problem ist, die hessische Gründerszene ist noch sehr zersplittert. Jeder macht so ein bisschen auch, was er will. Deshalb will das Land Hessen für mehr Austausch sorgen. Startups, Hochschulen, Investoren und die Verwaltung sollen noch enger zusammenarbeiten. Und wenn Startups wachsen wollen, will sie der Bund auch noch gezielter unterstützen. Der hat ebenfalls gerade eine Startup-Strategie vorgestellt und die Firmen sollen zum Beispiel leichter an Geld kommen, damit sie nicht ins Ausland abwandern.
0: Es läuft also gut mit den Startups in Deutschland und auch hier bei uns in Hessen. Und im Lauf dieser Sendung hier in HR1 am Morgen sprechen wir noch mit einem, ja, der auch eine richtig gute Idee hat und damit vielleicht auch ganz groß werden kann.

0: Summer aus dem Jahr 79 und wir gehen genau ein Jahr weiter ins Jahr 1980. Da gründet ein Mann mit ein paar Freunden eine Band. Und diese Band ist mittlerweile eine lebende Legende, muss man sagen.
1: Die Rede ist von Martin Gore, Gitarrist, Keyboarder, Sänger. Das ist der Blondgelockte von Depeche Mode.
0: Mit der Krüllekopf.
1: Richtig.
0: Der kleine Krüllekopf. Der schreibt die meisten Songs, sorgt dafür, dass Depeche Mode die Jahrzehnte so gut überdauert hat und dass immer wieder Hits nachgekommen sind. Heute wird er 65. Wir gratulieren ganz herzlich mit einem der größten Songs dieser Band. Enjoy the Silence.

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5: Jetzt ist es genau 6:30. Einen schönen guten Morgen. AR1 ist hier. Hessen macht Fortschritte beim Ausbau der Windkraft. Dagmar nun aus unseren Nachrichten. Wie ist der aktuelle Stand?
6: Im ersten Halbjahr sind einige Windräder neu dazugekommen. Deswegen stehen jetzt in Hessen zum ersten Mal über 1200 Windkraftanlagen, heißt es vom zuständigen Verband. Und weil die neuen mehr Strom erzeugen als die alten, gibt es demnach auch ein deutliches Plus an Energie. Allerdings, hunderte geplante Anlagen können erstmal nicht gebaut werden oder in Betrieb gehen. Sie werden zum Beispiel noch geprüft oder es wird gerichtlich gegen sie vorgegangen. Außerdem gibt es Lieferengpässe. Auch das ist ein Thema heute. Die US-Regierung will Saudi-Arabien dabei helfen, ein ziviles Atomprogramm aufzubauen. Die Energieminister beider Länder haben in Washington ein Abkommen unterzeichnet. Und eine Berufsausbildung ist für Schülerinnen und Schüler aktuell die beliebteste Option nach dem Abschluss, nicht mehr das Studium. Das zeigt eine neue Studie der Bertelsmann Stiftung.
5: Und jetzt mehr Aktuelles aus unseren Regionalstudios.
7: Hier ist das Studio Kassel.
8: Eigentlich sollen hier am Mühlenberg bei Vöhlherzhausen und im Lichtenfelser Ortsteil Fürstenberg 6 große Windräder stehen. Seit 3 Jahren liegt auch schon die Genehmigung vom Regierungspräsidium Kassel vor für die 240 Meter großen Windkraftanlagen. Aber der Bau kommt nicht in Gang, auch weil sich Naturschützer querstellen. Die kritisieren am geplanten Standort die Nähe zum Nationalpark Kellerwald-Edersee. Rotmelane und Schwarzstörche sind hier zu Hause. Außerdem würden die Windräder markante Aussichtspunkte im Wald beeinträchtigen. Heute beschäftigt sich der Hessische Verwaltungsgerichtshof mit dem umstrittenen Windparkprojekt. Silvia Ritter, Vöhl.
9: Kerle, nee. Wer spricht denn heute noch Dialekt? Das will das hessische Heimatministerium wissen und sucht nach Vereinen, Initiativen, Gruppen, die sich dafür einsetzen, dass die hessische Mundart weiterlebt. Sie können sich ab sofort für den Mundartpreis bewerben. Dabei gibt es die hessische Mundart ja gar nicht. Die Dialekte sind in den Regionen sehr unterschiedlich, oft sogar von Dorf zu Dorf. Und eben diese Vielfalt soll gefördert und sichtbar gemacht werden. Zum 3. Mal verleiht das Ministerium den Preis. Mit 8.000 Euro ist er dotiert. Also, alle, die in Sachen Mundart was auf die Beine stellen, auf geht's. Nach dem Motto, mehr Hons, mehr Kons. Daniela Möllenkamp, Studio Nordhessen.
5: Guten Morgen um 6.32 Uhr. Hier kommt die Verkehrsübersicht mit Simone.
10: Hallo, weiterhin keine Verkehrsmeldung. Also Ihnen eine gute und freie Fahrt.
5: Das ging ja flott. Uns steht ein moderater Sommertag bevor. Und was Martin Gutt damit meint, das kann er jetzt genau erklären.
11: Die Wolken von gestern machen sich heute langsam dünne zugunsten der Sonne und so wird der Donnerstag hier in Nordhessen später noch ein durchaus freundlicher Sommertag. Jetzt am Vormittag sind die Wolken gebietsweise noch kompakt, es bleibt aber durchweg trocken. Später am Tag vertreibt der Wind eben die Wolken, es wird langsam sonniger und von Kassel bis Eschwege geht's dann auch nach oben. 17 Grad kriegen wir oben in den Bergen und mit 22 Grad wird es rund um Fritzlar am wärmsten.
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5: Hallo und einen schönen guten Morgen. Ich bin gestern um 8:30 ungefähr abends nach Hause gekommen im Auto und habe sofort einen Parkplatz gefunden.
10: Ach, Sommerferienzeit. In der Stadt, glaube ich, macht sich das echt gut bemerkbar. Ne?
5: Ich wollte gerade sagen, das ist jetzt eher so ein Stadtding, aber ich glaube, viele merken gerade, es ist einfach schön leer, auch im ÖPNV und viele sind weg. Allerdings sind ein paar ja noch da.
10: Und der Laden muss ja laufen.
5: So sieht's aus.
10: Auch in den Sommerferien. Es können nicht alle gleichzeitig wegfahren.
5: Richtig. Und wir wollen Sie belohnen, wenn Sie zu den Fleißigen gehören, die den Laden am Laufen halten. Dann können Sie bei uns jetzt ein DAB Plus Radio gewinnen. Ein schickes von HR1. Wenn Sie uns erzählen, wo sind Sie gerade unterwegs, wo Sie denn den Laden ja, sozusagen am Laufen halten.
10: Ja, wo arbeiten Sie gerade?
5: Ja, richtig. Was geht ab? Welche Nummer?
10: 069 1554 mal die 1.
5: Okay, alles klar. Soll ich das Jingle spielen?
10: Machen wir weiter,
7: einfach
10: ja.
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0: Schönen guten Morgen. Es ist 19 Minuten vor sieben und wir wollen an dieser Stelle mal die Werktätigen belohnen. Nein, wir wollen die Leute belohnen, die einfach fleißig sind in den Sommerferien und arbeiten, während alle anderen frei haben. Und von Oliver aus Bensheim wissen wir zumindest, dass seine Frau arbeitet. Guten Morgen.
1: Guten Morgen. Hallo, Hi. Der Oliver ist dran.
0: Marcel, schönen guten Morgen. Mein Kollege hat mir geschrieben, deine Frau arbeitet bei der Post.
1: Genau, und die hätte ich gerne überrascht mit so einem gelben, tollen Radio von euch.
0: Ach so, okay. Jetzt verstehe ich. Das heißt, aber warum bist du dann schon wach?
1: Ich bin schon wach, weil ich ja auch berufstätig bin.
0: Okay.
1: Ich arbeite als Servicetechniker und repariere Elektrofahrzeuge. Und meine Frau ist schon unterwegs zur Arbeitsstelle.
0: Ah!
1: Und kann euch leider nicht hören.
0: So, sehr schön. Das heißt, sie kommt dann nach Hause und das Radio ist dann irgendwann schon da und du kannst sagen, das habe ich für dich gewonnen, mein Schatz.
1: So machen wir das.
2: Das ist aber süß von sehr dir. Schön. Ja.
0: Was macht die bei der Post genau?
1: Sie ist Zustellerin. Sie trägt die Pakete und die Briefe aus und bei dem Wetter nicht lustig.
0: Ja, gerade geht's aber doch, oder?
1: Gerade geht's, aber ich frage sie heute mal, wenn sie kommt.
0: Ja, aber ich glaube, sie hat schon gelitten, gell, die letzten Wochen, wo es so heiß war. Das ist schon krass, ne? Haben die denn die Möglichkeit, tut mir jetzt leid, wenn wir über den Job deiner Frau mehr reden als über deinen, haben die denn die Möglichkeit, ein bisschen früher loszulegen, damit es nicht ganz so heiß ist? Oder ist die Ware quasi erst zu einem bestimmten Zeitpunkt da?
1: Richtig. Also die können nicht wirklich früher anfangen. Die Ware ist zum bestimmten Zeitpunkt da.
2: Die wird dann in diese Verteilzentren gebracht und dann in kleinere Zentren und das dauert einfach. Ja. Ne? Und dann kann man nicht schon morgens um fünf starten, nur weil man Lust hat, früher anzufangen.
1: So sieht das aus, ja.
2: Ah, ja, okay.
0: Also dann an dieser Stelle mal ein Hoch an all die Menschen, die uns die Post jeden Tag bringen. Und deine Frau, die wird mit einem HR1-Radio belohnt, okay?
1: Super.
0: Die Überraschung geht auf. Sehr schön. Dann ganz liebe Grüße an dich, Oliver, und an deine Frau Heike. Alles Gute für euch.
1: Danke.
0: Tschüss, ciao.

0: Wir wünschen einen schönen guten Morgen um 7:09. Hier ist hr1 und es heißt einmal bitte vorsichtig fahren.
1: Und zwar auf der A67 Mannheim Richtung Darmstadt zwischen Gernsheim und Pfungstadt. Da liegt eine Metallstange auf der Fahrbahn. Und wir haben noch einen Warnhinweis auf der A4 Kirchheimer Dreieck Richtung Erfurt zwischen Bad Hersfeld und Friedewald. Da liegen wiederum mehrere Reifenteile auf der Fahrbahn.
0: Obacht bitte also dort. Weißt du, wann ich mal richtig Gänsehaut hatte, Simone?
1: Kalt war, keine Ahnung.
0: Eine emotionale Gänsehaut.
1: Ja.
0: Passiert sogar mir. Mhm. Als ich mal eine Veranstaltung hatte, wo ein Chor auch was gesungen hat. Mhm. Und dann haben die einen Song gesungen, den ich ganz oft schon hier in hr1 gehört habe. Aber ich finde, wenn ein Chor den singt, achtet man noch mal viel mehr auf den Text. Mhm. Da ist mir aufgefallen, was das für ein großartiger Song und für ein toller Text ist.
1: Das kann ich total verstehen. Also einmal Gänsehaut-Feeling jetzt für alle.

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4: 7 Uhr. Hessen macht Fortschritte beim Windkraftausbau. München erinnert an Opfer des OEZ-Anschlags. USA und Saudi-Arabien schließen Atomabkommen. Das Wetter Sonne und Wolken 18 bis 25 Grad. Die Nachrichten mit Dagmar Nuhn. Guten Morgen. Beim Ausbau der Windkraft kommt Hessen voran. Laut dem Bundesverband Windenergie gab es hier im ersten Halbjahr unterm Strich 13 Windräder mehr. 23 Anlagen wurden neu gebaut und 10 alte stillgelegt. HR-Reporterin Andrea Bonhagen.
5: Damit liegt laut Bundesverband die Zahl der Windräder in Hessen erstmals über 1200. Weil neue Windräder mehr Strom erzeugen als alte, gibt es einen deutlichen Energiezuwachs. Allerdings können hunderte geplante Anlagen in Hessen zurzeit nicht ans Netz gehen. Rund 950 Windräder sind bereits genehmigt, werden gerade geprüft oder gegen sie wird vor Gericht geklagt. Der Bundesverband verweist auf Lieferengpässe. Zurzeit sei der Bau von Windrädern auch unwirtschaftlich.
4: In München haben die Menschen gestern Abend an die Opfer des rassistischen Anschlags am Olympia-Einkaufszentrum vor 10 Jahren erinnert. Bundespräsident Steinmeier sagte, die Tat betreffe das ganze Land. Und er mahnte, dass man sich niemals damit abfinden dürfe, dass rassistisches Denken wieder Raum gewinne. Bei dem Anschlag am 22. Juli 2016 hatte ein 18-Jähriger 9 Menschen erschossen und sich anschließend selbst getötet. Die USA wollen Saudi-Arabien dabei helfen, Atomanlagen zur Stromerzeugung zu bauen. Bisher sind Erdöl- und

0: Der Erdgas die wichtigsten Energiequellen in dem Land. Experten befürchten allerdings, dass Saudi-Arabien die Anlagen nutzen könnte, um Atomwaffen zu bauen, was die USA ja dem Iran vorwerfen. ARD-Korrespondent Carsten Küntop.
1: Der saudische Kronprinz hat mal beteuert, dass man die Atomkraft nur zivil nutzen wollte. Er fügte dann aber eben hinzu, sollten die Iraner eine Bombe bauen, dann würden auch wir eine haben wollen. Der US-Saudi-Deal dürfte jetzt auch die Letzten in der iranischen Führung davon überzeugen, dass man unbedingt eine Bombe braucht. Diese Vereinbarung kommt mitten in einem Krieg in der Region. Und das ist das Letzte, was der Nahe Osten jetzt gebraucht hat.
0: Brücken, Tore, Fenster. Bisher waren sie das prägende Merkmal der Euro-Banknoten. Doch damit ist bald Schluss. Ab heute können die Menschen in der Eurozone über das Aussehen der künftigen Geldscheine mitentscheiden. Aus der ARD-Finanzredaktion Klaus-Rainer Jackisch.
2: Die künftigen Euroscheine werden entweder europäische Persönlichkeiten und Kulturräume oder europäische Flüsse und Vögel sowie europäische Institutionen zieren. Ihre Einführung ist nach aufwendigen Tests und Sicherheitsverfahren ab Ende 2028 geplant. Zuvor haben auch die rund 350 Millionen Bürgerinnen und Bürger der Eurozone ein Mitspracherecht. Auf der Internetseite der Europäischen Zentralbank können Sie ab heute Nachmittag mitbestimmen, welche Motivserie sich durchsetzen soll. Das letzte Wort hat dann der EZB-Rat, der darüber im Dezember entscheiden wird.
0: Und das steht heute noch an. Das Bundesverfassungsgericht befasst sich nochmal mit dem Heizungsgesetz der Ampelregierung. Es geht darum, ob das Gesetz vor 3 Jahren zu schnell beschlossen worden ist. Außenminister Wadoufoul beendet seine Afrika-Reise. Letzte Station ist Südafrika. Und bei der Tour de France starten die schweren Alpenetappen. Heute stehen 3800 Höhenmeter an, also die Chance für ambitionierte Kletterer auf einen Etappensieg. Das waren die Nachrichten.
3: Guten Morgen, 6:35. Wir schauen auf die Verkehrslage mit Simone.
4: 2 Warnhinweise. Vorsicht auf der einen Seite auf der A3 Köln Richtung Frankfurt. Zwischen Niedernhausen und dem Wiesbadener Kreuz. Da liegt eine Holzpalette auf dem rechten Fahrstreifen. Und Vorsicht auch auf der A4 Kirchheimer Dreieck Richtung Erfurt. Zwischen Bad Hersfeld und Friedewald. Da liegen wiederum mehrere Reifenteile auf der Fahrbahn. Gutes Ankommen wünschen wir.
3: Wolken, Sonne, Wind und angenehme Temperaturen bringt uns das Wetter heute. Und die Einzelheiten hat Martin Gutt.
5: Der Vormittag gehört hier im Norden von Hessen noch ein bisschen den Wolken, die uns seit gestern besuchen, und auch ein bisschen der erfrischenden Luft. Im Laufe des Donnerstags macht sich aber langsam die Sonne bemerkbar. Die Tendenzen sind freundlich und mit 17 bis 22 Grad heute Nachmittag auch wärmer. Heute gehen ja bei uns die Hundstage los und die haben auch die Sommerwärme im Gepäck. Morgen kriegen wir in Kassel schon sonnige 24 Grad und am Samstag geht's hoch auf knappe 30 Grad.
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3: Es soll neue Euroscheine geben, mit Motiven, die die Menschen vorschlagen können. Und ich habe gerade mal gezählt, es müsste eigentlich ja 7 Scheine geben. 5, 10, 20, 50, 100, 500.
4: Ja.
3: 1000 gibt es ja, glaube ich, nicht mehr, ne?
4: Nee, deswegen also glaube ich auch nicht.
3: Wäre es doch cool, wenn wir eine hessische Gemeinde finden würden, die 7 Ortsteile hat. Und dann könnte aus jedem Ortsteil eine Sehenswürdigkeit auf die Euroscheine, oder? Ha, das wäre doch was. Hab mal geguckt. Malzfeld hat 7 Ortsteile. Mhm. Karben, Breidenbach, Ringgau.
4: Karben auch, echt? Ja, ja. Stimmt, krass.
3: Da würde das auch was passen. Also vielleicht mal ein kleiner Vorschlag für einen Vorschlag.
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0: Schönen guten Morgen um 7:12. Hier ist hr1. Hessen ist Gründerland. Viele neue Startups entstehen hier jedes Jahr. Und viele haben damit auch Erfolg. Allerdings steckt da oft ein hohes Risiko dahinter. Schweiß und Tränen wahrscheinlich auch. Robin Krepp aus Biebesheim im Kreis Groß-Gerau ist einer, der weiß, wie sich das alles anfühlt. Er ist Gebäude-Schadstoffgutachter und er hat eine App entwickelt, die ihm bei der Dokumentation von Problemen hilft. Und damit kann er seine Arbeit viel einfacher erledigen. Die Idee kam ihm eigentlich ziemlich schnell, hat er erzählt.
1: Ich war ungefähr so 2 Wochen im Beruf und dann sitzt man da freitags nachmittags im Büro und fragt sich, oh Gott, wie soll ich dieses Gutachten jetzt in der Zeit noch fertig kriegen? Der Kunde wartet und man muss sich mit irgendwelchen bürokratischen Sachen wie Bilder in Word durch die Gegend schieben und das alles ordentlich formatieren. Und wenn man da hunderte Sachen abarbeiten muss, dann geht das schon ganz schön in die Zeit. Und da kam der Schmerz her, dass ich irgendwie dachte, Gott, das kann es irgendwie nicht sein. Und habe dann die Folgejahre das so ein bisschen beobachtet. Und als ich dann festgestellt habe, okay, wenn du es jetzt nicht selber machst, dann macht's keiner. Es war zumindest so ein bisschen die Gewissheit und mein Antrieb, da irgendwie was zu tun dann.
0: Aber am Anfang, da hat er sich erstmal nicht so richtig getraut und hatte auch nicht die Voraussetzungen, um seine Idee umzusetzen.
1: Ja, als Berufsanfänger ist es natürlich schwierig, weil vielleicht bin ich ja auch einfach nur zu blöd, so nach dem Motto, und andere machen es besser. Und letztendlich braucht man dann auch irgendwie so die Chance, dass man es machen kann. Ich hatte Glück, dass ich in meinem Umfeld dann Projektpartner gefunden haben, die das dann mit mir anstoßen wollten. Und können Sie sich vorstellen, ich habe 3 Kinder mittlerweile, damals waren es noch nicht so viele. Und wir haben uns bei meiner Mutter im Keller getroffen. Meine Mutter hat sich dankbarerweise um die Kinder gekümmert während der Zeit und haben da, ich sag mal, im Keller über Möglichkeiten gesprochen, wie man diese Idee irgendwo umsetzen konnte. Es ist nicht wie in der Garage entstanden, aber im Keller, ja.
0: Aber es klingt zumindest nicht nach diesen total romantischen Bildern, die man aus den sozialen Medien kennt. Da hat jemand eine super Idee und dann läuft es sofort wie von selbst.
1: Gründen ist schon eine ziemliche Achterbahnfahrt und das hört auch nicht auf. Also mein Eindruck ist, man denkt so, irgendwann ist man durchs Gröbste durch, aber das geht immer hoch und runter. Und das muss man mal ausprobieren, mit seinem eigenen Produkt in der Messe mal am eigenen Stand zu stehen. Und sich, ich sag mal, öffentlich vor der Welt nicht für sein Produkt zu rechtfertigen, aber sein Produkt zu repräsentieren, was man hat. Und das ist schon was ganz Besonderes, sowas zu machen. Ich meine, es ist auch gar nicht negativ, dass es jetzt mit großem Druck behaftet ist, aber das macht ja auch persönlich was mit einem in Richtung jetzt Persönlichkeitsentwicklung.
0: 4 Jahre ist es her, dass Robin Krepp sein Unternehmen gegründet hat und es geht langsam aber stetig aufwärts und er sagt, er würde es wieder machen.
1: Wir haben jetzt endlich so ein schönes Durchbruchjahr für uns geschafft, dass wir uns personell gut verstärken konnten. Wir hatten die letzten Jahre jetzt immer so Wachstum Faktor 3 und jetzt streben wir mal so ein Wachstum Faktor 5 an dieses Jahr. Und das sieht im Moment ziemlich gut aus bei uns.
0: Robin Krepp aus Biebesheim hat mit seiner Frau, seiner Schwester und seinem Schwager erfolgreich ein Unternehmen gegründet. Er ist damit Teil der hessischen Start-up-Szene und die schauen wir uns heute ein bisschen genauer an. Wir wünschen Robin natürlich weiterhin alles Gute.

0: Sag mal, Simone, wir haben doch rechtzeitig die Rocklizenz beantragt eigentlich, oder? Das liegt doch vor, oder?
1: Ich meine, das war alles ordnungsgemäß ausgefüllt, okay. Und dann Durchschlag.
0: Ja, gut.

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4: Einen schönen guten Morgen. Es ist jetzt 19:30. 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Die USA haben sich mit Saudi-Arabien auf ein Atomabkommen geeinigt. Dagmar Nun aus unseren Nachrichten. Worum geht's da genau?
5: Die USA sagen, sie wollen Saudi-Arabien dabei helfen, Atomanlagen zur Stromerzeugung zu bauen, um den Energiebedarf im Land zu decken. US-Unternehmen sollen an der Entwicklung beteiligt werden. Atomwaffen, so heißt es, darf Saudi-Arabien nicht bauen. US-Präsident Trump verspricht sich von dem Abkommen Milliardenaufträge für die amerikanische Atomindustrie. Es gibt aber auch Kritik. Fachleute befürchten, dass Saudi-Arabien die Anlagen doch nutzen könnte, um Atomwaffen zu bauen. Auch das ist ein Thema heute. Hessen macht Fortschritte beim Ausbau der Windkraft. Zum ersten Mal sind jetzt über 1200 Windräder am Netz. Und heute geht's los mit dem Trainingslager von Eintracht Frankfurt. Erst wird noch in Frankfurt trainiert, später soll das Team dann in Grassau am Chiemsee ankommen.
4: Und jetzt gibt's mehr Aktuelles aus unseren Regionalstudios.
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7: Mähroboter haben ab sofort im Landkreis Kassel nachts Pause. Die automatischen Grasabschneider müssen eine halbe Stunde vor Sonnenuntergang bis eine halbe Stunde nach Sonnenaufgang des folgenden Tages an die Ladung oder in den Schuppen. In den Garten dürfen sie jedenfalls nicht mehr. Grund: Die Igel sollen geschützt werden. Die kleinen Stachelträger sind nämlich nachtaktiv und laut Landkreis werden immer mehr Igel und andere kleine Tiere wie Molche, Kröten und Salamander durch nächtliche Mähroboterfahrten verletzt oder getötet. Hintergrund seien aktuelle Meldungen der Igel-Nothilfen und anderer Naturschutzverbände. Die sind erschreckend und kommen in letzter Zeit immer häufiger, sagt der Umweltdezernent. Jürgen Jenauer, Studio Nordhessen.
8: Wegen ihm hier gibt es aktuell Diskussionen in Bad Swesten. In einem Wohngebiet stolziert ein herrenloser Pfau herum, schreit und hinterlässt nun ja Dinge in den Gärten. Anwohnerin Nicole Süße mag das Tier und versucht zu verstehen, warum andere keine Fans sind.
9: Ich denke mal, weil es vielleicht neue Zugezogene sind, die ihn nicht kennen oder vielleicht auch zuscheißen, den Hof. Weil vielleicht auch keiner mehr da wohnt oder wenig Bewegung ist oder einfach keine Tiere mögen.
8: Ob das Tier bleibt oder nicht, darüber entscheidet in der kommenden Woche der Gemeindevorstand. Vermutlich, das hat mir der Bürgermeister gesagt, bleibt der bunte Vogel, weil er niemandem schadet. Sina Philips, Bad Swesten.
4: 7.33 Uhr, hallo, hier schauen wir mit Simone auf die Straßen.
10: Da sieht's gut aus, weiterhin keine Meldungen.
4: Geben wir direkt ab ins Wetterstudio. Uns steht ein moderater Sommertag bevor, die Einzelheiten von Martin Gutt.
11: Die Wolken von gestern machen sich heute langsam dünne zugunsten der Sonne und so wird der Donnerstag hier in Nordhessen später noch ein durchaus freundlicher Sommertag. Jetzt am Vormittag sind die Wolken gebietsweise noch kompakt, es bleibt aber durchweg trocken. Später am Tag vertreibt der Wind eben die Wolken, es wird langsam sonniger und von Kassel bis Eschwege geht's dann auch nach oben. 17 Grad kriegen wir oben in den Bergen und mit 22 Grad wird es rund um Fritzlar am wärmsten.
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4: Simone, in deinem Landkreis.
10: Ich weiß.
4: Mein Kinzigkreis.
10: Ja.
4: Ist ein Python unterwegs.
10: Ja, richtig. Und zwar nicht so ein kleines, sondern eine richtige stattliche.
4: Richtig ordentlich große Schlange. Die ist wohl schon vor 4 Wochen ausgebüxt aus einem privaten Terrarium. Und Jessica Riemenschneider aus Brachtal-Hellstein im Main-Kinzig-Kreis hat beim Arbeiten im Garten auf einem Holzstapel jetzt die Haut einer Schlange gefunden. Viel Haut. Also Jessica findet es unheimlich.
12: Ich kann auch eigentlich gar nicht hier hinten ruhig im Garten sein. Wir haben die Gartenarbeiten abgebrochen. Ich wollte eigentlich noch Unkraut wegmachen und so, weil wir Urlaub haben. Ich kann es nicht. Ich krieg da Gefühle.
4: Also gut, das ist Gott sei Dank Gefühle.
10: Ja, ich auch. Gänsehaut vor allem.
4: Noch weit genug weg von da, wo du wohnst, ja. Simone. Aber ja, natürlich für die Menschen dort in der Region rund um Wächtersbach-Brachtal vielleicht ein bisschen unheimlich. Das sind aber keine wirklich richtig gefährlichen Schlangen. Trotzdem rät die Polizei, wenn sie den Python sehen. Und das ist wahrscheinlich, weil ist groß, dann nicht versuchen, selbst einzufangen, sondern die Polizei eben zu rufen und zu verständigen an dieser Stelle.
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0: Ich weiß, die Schlagzeile klingt komisch, aber in Hannover geht's ab. 18 Minuten vor 8, denn da findet ja so eine Art kleines Olympia statt für die nächsten 4 Tage. Es geht um die Finals in Hannover. Da kennst du dich wahrscheinlich wieder bestens aus, Simone, oder?
1: Genau, das sind die deutschen Meisterschaften und zwar in mehreren Sportarten. Insgesamt 24 Sportarten treten da quasi die nächsten 4 Tage an, unter anderem Leichtathletik, aber es sind auch so Sachen dabei wie Breakdance oder Trampolintouren.
0: Unsere Reporterin Anne van Eickels ist mittendrin in Hannover. Einen schönen guten Morgen.
2: Guten Morgen.
0: Ich habe gesagt, kleines Olympia. Fühlt sich das denn auch schon so ein bisschen so an?
2: Ja, tatsächlich. Also es sind ganz, ganz viele Sportstätten mitten in der Stadt und das ist ja das Besondere bei diesen Wettkämpfen. Du bist wirklich mittendrin statt nur dabei und es hat das Gefühl von Olympia und das sehen auch die Sportler so und die Sportlerin. Turnerin Carina Schönmeier beispielsweise, die ist dabei und findet, ja, Hannover ist Mini-Olympia.
3: Ich freue mich auf die Finals, weil es eine mega Veranstaltung ist mit viel Stimmung. Und es fühlt sich wirklich an wie so eine Heim-Olympia, weil viele Menschen da sind und einen anfeuern. Und es macht wirklich sehr, sehr Spaß und ich freue mich jedes Jahr drauf.
2: Also gute Laune auch bei den Sportlerinnen und Sportlern.
1: 4 Tage, da ist natürlich jede Menge los, tagtäglich. Was sind so die Highlights? Wo müssen wir auf jeden Fall einschalten?
2: Also heute für mich eines der ersten Highlights, Stabhochsprung der Männer und zwar auf dem Opernplatz. Das werden ganz, ganz tolle Bilder werden und vor allen Dingen gute Stimmung, denn so dicht wie da kommst du als Sportler und als Sportfan auch gar nicht aneinander ran, sonst ist ja immer so eine Laufbahn dazwischen und jetzt springen die wirklich da auf dem Opernplatz. Was ich noch total interessant finde, Rapid Surfen auf der Leinewelle. Das ist so, so eine stehende Welle und da machen dann die Sportlerinnen und Sportler ihre Moves auf dem Board. Also da kann man dazugucken, ist ganz dicht dran, finde ich toll. Coastal Rowing kennt man auch nicht so. Das ist eine Sportart, die hier am Steinhuder Meer ausgetragen wird. Du sprintest erst auf dem Sand, dann ruderst du um Bojen herum, fährst wieder zurück und sprintest dann wieder und musst dann so einen Buzzer drücken und dann hast du hoffentlich gewonnen. Also ganz, ganz spektakulär. In 2 Jahren übrigens auch bei den Olympischen Spielen im Programm in Los Angeles. Kann man sich mal angucken und es ist sehr faszinierend.
0: Klingt ja super. Sind denn da auch so ein paar richtig große Namen mit dabei, die man eben auch von Olympia kennt?
2: Ja, tatsächlich. Olympiasieger und Siegerin sogar. Daya Varfolomeev kennen wir, Olympiasiegerin, rhythmische Sportgymnastik, die ist da unterwegs. Malaika Mihambo, viele kennen sie von der Leichtathletik, Weitsprung und Lukas Mertens, unser Olympiasieger von den Olympischen Spielen in Paris im Schwimmen über 400 Meter Freistil. Die sind alle dabei und die nutzen diese Wettkämpfe tatsächlich auch als eher so eine Art Standortbestimmung, nochmal testen für die Europameisterschaften, die es ein paar Wochen dann gibt, im Schwimmen, Leichtathletik, Turnen. Also die nehmen diese Wettkämpfe hier schon sehr, sehr ernst.
0: Es geht richtig ab. Von heute bis Sonntag die Finals in Hannover, die deutschen Meisterschaften in 24 Sportarten parallel. Ganz viel wird auch übertragen bei ARD und ZDF im Fernsehen. Macht Spaß zu gucken. Und ein junger Sportler aus Südhessen wird da auch noch seinen Auftritt haben im Speedklettern. Und mit dem sprechen wir in einer guten Stunde.
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Patti Smith in HR1 Because the Night. Und bei der Version hier, finde ich, hatte man immer das Gefühl, man sitzt quasi direkt neben Eric Clapton, wenn er seine Gitarre spielt. Leider jetzt in HR1.

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1: 8 Uhr. USA und Saudi-Arabien schließen Atomabkommen. Hessen macht Fortschritte beim Windkraftausbau. Ausbildung ist laut Studie beliebter als Studium. Das Wetter Sonne und Wolken, 18 bis 25 Grad. Die Nachrichten mit Dagmar Nuhn. Guten Morgen. Die USA haben sich mit Saudi-Arabien auf ein Atomabkommen geeinigt. Laut US-Regierung geht es um ein ziviles Programm. Atomwaffen soll Saudi-Arabien nicht bauen dürfen. Aus der Nachrichtenredaktion Pascal Küpper.
2: Schon länger war über ein solches Abkommen diskutiert worden. Jetzt ist die Rede von einer jahrzehntelangen Partnerschaft mit milliardenschweren Aufträgen für die US-Atomindustrie. Nach amerikanischen Angaben wird es Saudi-Arabien ermöglicht, Reaktoren zu bauen, Uran anzureichern und radioaktive Abfälle wieder aufzubereiten. Die Sorge vor einem Wettrüsten im Nahen Osten ist groß. Saudi-Arabiens Kronprinz bin Salman hat zwar mehrfach gesagt, sein Land strebe keine Atomwaffen an, aber im Falle einer iranischen Atombombe wolle man gleichziehen.
1: 10 Jahre nach dem rassistischen Anschlag am Olympia-Einkaufszentrum in München haben gestern Abend mehrere hundert Menschen an die 9 Todesopfer erinnert. Bei der Gedenkzeremonie sprach Bundespräsident Steinmeier den Angehörigen sein Mitgefühl aus und rief dazu auf, Konsequenzen aus solchen Taten zu ziehen. ARD-Reporterin Alisa Schröter.
3: Eine Spur rechtsextremer Taten ziehe sich durch die Geschichte der Bundesrepublik, sagte Steinmeier. Auch der Täter vom Münchner OEZ-Attentat habe seine Opfer nach rassistischen Zuschreibungen ausgewählt. Daran ändert auch die Tatsache nichts, dass der Täter selbst Migrationshintergrund hatte. Die Angehörigen forderten die Politiker auf, die Aufarbeitung des Attentats nicht als beendet zu betrachten. Unter anderem wiederholten sie ihre Forderung nach einem Untersuchungsausschuss im Landtag, um die damaligen Ermittlungsarbeiten der Behörden zu beleuchten.
1: In Hessen stehen zum ersten Mal mehr als 1200 Windräder. Das hat der Bundesverband Windenergie in seiner Halbjahresbilanz mitgeteilt. In den ersten 6 Monaten des Jahres sind demnach 23 neue Anlagen dazugekommen. 10 alte wurden abgeschaltet. Höhere Kosten und gleichzeitig immer mehr Tiere versorgen. Vielen Tierheimen geht das Geld aus. Der Tierschutzbund fordert deshalb mehr Unterstützung von der Regierung.

0: Bayerns Präsident Schröder hat der Rheinischen Post gesagt, die politische Ignoranz müsse ein Ende haben. Der Tierschutz stehe seit mehr als 20 Jahren als Staatsziel im Grundgesetz. Lieber eine Ausbildung als ein Studium, so sieht die Entscheidung vieler junger Menschen nach ihrem Schulabschluss aus. Das zeigt eine Studie der Bertelsmann Stiftung. ARD-Reporterin Julia Thies.
1: Rund 90% der Befragten sehen die Ausbildung als gute Basis für die Karriere. Etwa ein Drittel der Schüler will nach dem Abschluss eine Ausbildung machen. Trotzdem bleiben viele Ausbildungsplätze frei. Dafür nennt die Studie mehrere Gründe. Betriebe und Bewerber sind oft nicht in derselben Region oder die Wünsche passen fachlich nicht zusammen. Außerdem seien in Auswahlverfahren zu oft die Schulnoten wichtiger als die Motivation und praktische Fähigkeiten.
0: Und das steht heute noch an. Das Bundesverfassungsgericht entscheidet darüber, wie schnell Gesetzgebungsverfahren ablaufen dürfen. Konkret geht es um das Heizungsgesetz der Ampelregierung vor 3 Jahren. Die Europäische Zentralbank in Frankfurt gibt bekannt, wie es mit den Leitzinsen weitergeht. Analysten rechnen damit, dass die Sätze unverändert bleiben. Und Fußball-Bundesligist Eintracht Frankfurt startet ins Trainingslager. Es geht nach Grassau am Chiemsee. Das waren die Nachrichten.
2: Dankeschön. Guten Morgen um 7:03. Wir schauen auf die Straßen mit Simone und jetzt ist plötzlich ganz schön was los.
3: Genau, ein bisschen mehr los. Vorsicht auf der A3 Würzburg Richtung Frankfurt zwischen Hanau und Obertshausen. Eine ungesicherte Unfallstelle auf dem rechten Fahrstreifen. Vorsicht auch auf der B42 Rüdesheim Richtung Wiesbaden. Zwischen Winkel und Östrich, da liegt ein Spanngurt auf der Fahrbahn. Die A3 Frankfurt Richtung Köln am Mönchhofdreieck auf der Verbindung zur A67 Richtung Darmstadt. 1 Kilometer Stau. Hier gab es einen Unfall mit insgesamt 3 Autos auf dem linken Fahrstreifen. Die A3 Frankfurt Richtung Würzburg zwischen Frankfurt Süd und dem Offenbacher Kreuz. 2 Kilometer stockend. Der Grund hier eine Tagesbaustelle auf dem linken Fahrstreifen. Und die A485 Gießener Nordkreuz Richtung Langgöns zwischen Gießen-Wieseck und Gießen-Licher Straße. 2 Kilometer Stau wegen Markierungsarbeiten auf dem rechten Fahrstreifen. Gute Fahrt wünschen wir.
2: Uns steht heute ein ganz schnuckeliger Sonnentag bevor. Mit ein bisschen Wolken, mit ein bisschen Wind und gut aushaltbaren Temperaturen. Und die Einzelheiten hat Martin Gutt.
4: Der Vormittag gehört hier im Norden von Hessen noch ein bisschen den Wolken, die uns seit gestern besuchen und auch ein bisschen der erfrischenden Luft. Im Laufe des Donnerstags macht sich aber langsam die Sonne bemerkbar. Die Tendenzen sind freundlich und mit 17 bis 22 Grad heute Nachmittag auch wärmer. Heute gehen ja bei uns die Hundstage los und die haben auch die Sommerwärme im Gepäck. Morgen kriegen wir in Kassel schon sonnige 24 Grad und am Samstag geht's hoch auf knappe 30 Grad.
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2: Mit einer wichtigen Nachricht, die ich gerade lese für alle Menschen im Stadtgebiet von Kassel, die dort einen Garten haben. Ab sofort ist es verboten, ab Einbruch der Dunkelheit den Mähroboter laufen zu lassen. Und zwar zum Schutz von Igeln und anderen Kleintieren, die in der Nacht aktiv sind und immer wieder leider von solchen Mährobotern schwer verletzt werden. Und deswegen im Stadtgebiet Kassel und im Landkreis Kassel, wie ich gerade auch noch lese, striktes Nachtarbeitsverbot für Mähroboter, für den Igelschutz. Ich finde es gut. Ja, man kann auch tagsüber mähen lassen.
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0: Ne, warte mal. Die Schulglocken, die haben doch auch gerade alle Ferien, oder?
1: Mhm. Trotzdem immer noch ein schönes Geräusch, ne?
0: Ist ein schönes Geräusch. Wobei, schön, wenn die Pause anfängt.
1: Ja.
0: Doof, wenn sie wieder aufhört.
1: Oder Schule aus ist.
0: Dann ist gut.
1: Ja, das ist die beste Glocke.
0: Und das Allerbeste ist, wenn dann noch Frank Stallone nach Alice Cooper läuft, dann fetzt es hier richtig in HR1. Schönen Donnerstag wünschen wir allerseits. 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

0: 21 nach 8. Wir wünschen einen schönen guten Morgen an diesem Donnerstag hier in HR1. Es ist jetzt keine große Überraschung, auch wenn der Kanzler im Sommerinterview am Wochenende noch so getan hat, als habe er davon noch nie gehört. Kanzleramtsminister Thorsten Frey wird der Nachfolger von Jens Spahn als Fraktionschef der Union im Bundestag. So haben es der Kanzler und CDU-Chef Merz und der CSU-Vorsitzende Markus Söder vorgeschlagen. Darüber sprechen wir mit dem Politikwissenschaftler Professor Sven Siefken von der Hochschule des Bundes für öffentliche Verwaltung. Einen schönen guten Morgen.
1: Ja, schönen guten Morgen.
0: Können wir denn davon ausgehen, dass der bei der Wahl in der Fraktion komplett kritiklos durchgewunken wird oder gibt es da auch noch kritische Stimmen?
1: Na, nach allem, was man hört, ist die Unterstützung in der Fraktion da vorhanden und man kann auf jeden Fall davon ausgehen, dass diese Unterstützung dann jetzt auch entsprechend in der Wahl sich zeigt.
0: Mhm. Wenn er bestätigt wird von der Fraktion am kommenden Mittwoch, Thorsten Frey, wie muss er diesen Job dann angehen?
1: Ja, Thorsten Frey, das ist ja eine Stärke, der hat wirklich viel Erfahrung in der parlamentarischen Arbeit. Er ist seit 2012 Mitglied des Bundestages und dementsprechend hat er auch ein breites Netzwerk. Und das wird ihm helfen, diese Rolle wahrzunehmen. Er wird das sicherlich anders machen als der vorherige Fraktionsvorsitzende.
0: Also ich kenne Thorsten Frey jetzt aus vielen Interviews, die gibt er ja sehr gerne. Ich glaube, den schickt man auch ganz gerne davor, weil er einfach so freundlich und konziliant ist und sich damit möglicherweise auch schon ein bisschen von dem kämpferischen Jens Spahn unterscheidet, oder?
1: Ganz genau. Und das ist natürlich hier eine Stärke. Das sehen wir jetzt auch bei der Reaktion des Koalitionspartners, die SPD, die wirkt ja fast erleichtert. Dieses Gefühl hat die SPD mit Jens Spahn nicht gehabt.
0: Das ist genau der Punkt, auf den ich noch raus wollte, weil er muss sich ja auch mit Miersch zum Beispiel, seinem Fraktionsvorsitzenden Kollegen, dann von der SPD gut verstehen. Und Sie würden jetzt auch sagen, das könnte besser funktionieren.
1: Ja, also die Chance liegt da für einen anderen Stil, aber gleichzeitig natürlich die Herausforderung, die CDU-Fraktion ist ja auch ein ziemlich, sagen wir mal, bunter Haufen mit sehr unterschiedlichen Interessen.
0: Ja. Und dann wird ja der Platz frei als Kanzleramtsminister. Wer könnte denn da kommen?
1: Da sind natürlich verschiedene Namen jetzt im Gespräch. Nina Baken wird genannt, bisher Gesundheitsministerin, wobei dann natürlich die Personalrochade weitergeht. Und vielleicht ist das dann auch ganz hilfreich, um sich über bestimmte Themen zumindest mal kurzfristig unterhalten zu können.
0: Aber wir halten fest, Thorsten Frey als Fraktionschef der Union im Bundestag könnte auch eine Chance sein, die Einschätzung von Politikwissenschaftler Professor Sven Siefken. Ganz, ganz herzlichen Dank.
1: Ich danke auch.

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8: Einen schönen guten Morgen. Es ist jetzt 8:30. Hier ist HR1. Die USA und Saudi-Arabien arbeiten in Zukunft zusammen, und zwar in Sachen Atomenergie. Das Topthema bei Dagmar Nuhn in den Nachrichten.
9: Beide Länder haben ein Abkommen unterschrieben für 30 Jahre. Es geht um den Bau von Atomanlagen zur Stromerzeugung. US-Unternehmen sollen beim Aufbau helfen. Präsident Trump verspricht sich Milliardenaufträge. Kritiker fürchten, dass es nicht bei der friedlichen Nutzung bleiben könnte, und sie warnen vor einem atomaren Wettrüsten in der Region. Auch das ist ein Thema heute. Das Bundesverfassungsgericht gibt seine Entscheidung bekannt zum Heizungsgesetz der Ampelregierung. Es geht darum, ob das Gesetz vor 3 Jahren zu schnell beschlossen worden ist. Und eine Berufsausbildung ist für Schülerinnen und Schüler aktuell die beliebteste Option nach dem Abschluss, nicht mehr das Studium. Das zeigt eine neue Studie der Bertelsmann Stiftung.
8: Und jetzt mehr Aktuelles aus unseren Regionalstudios.
10: Hier ist das Studio Kassel.
11: 3 Patientengeschichten, 3 Schicksale. Im Wilke-Prozess am Landgericht Kassel ist es um medizinische Gutachten gegangen. 2 Sachverständige haben die Krankengeschichten von Verstorbenen untersucht, um zu klären, ob eine Listerieninfektion durch die Wurstprodukte zum Tod geführt hat oder auch schwere Vorerkrankungen. Darauf gab es aber keine eindeutige Antwort. Außerdem haben sich Mitarbeitende des Landkreises Waldeck-Frankenberg als mögliche neue Zeugen gemeldet. Erfolglos ist ein Befangenheitsantrag der Verteidigung gegen die Richter gewesen. Er ist inzwischen zurückgewiesen worden. Schon morgen geht's im Prozess weiter. Stefanie Küster aus Kassel.
12: Wie fühlt sich Demokratie eigentlich an? Im Schwalm-Eder-Kreis haben das in den letzten Monaten wieder mehr als 500 Kinder der 3. und 4. Klassen ganz praktisch ausprobiert. Beim Projekt Eine Entdeckungsreise durch die Demokratie sind die Schüler spielerisch durch Themen wie Mitbestimmung, Gleichberechtigung und Meinungsfreiheit gereist. Und das mit einem fiktiven eigenen Reisepass und Mitmachaktionen. Zum Abschluss gab es jetzt in Wabern-Falkenberg eine Urkunde als Demokratiereisekundige. Finanziert wird das Projekt über das Bundesprogramm Demokratie leben und den Schwalm-Eder-Kreis. Da es so gut läuft, soll es den Grundschulpass auch im neuen Schuljahr wieder geben. Daniel Bresser, Schwalm-Eder.
8: 8.33 Uhr, einen schönen guten Morgen. Wir schauen mit Simone auf die Straßen.
13: Hallo, die A3 Würzburg Richtung Frankfurt zwischen Seligenstadt und Hanau. 1 Kilometer stockend. Die Unfallstelle hier ist aber mittlerweile geräumt. A3 Frankfurt Richtung Würzburg zwischen Frankfurt Süd und Offenbacher Kreuz. 2 Kilometer stockend. Der Grund, eine Tagesbaustelle auf dem linken Fahrstreifen. A45 Dortmund Richtung Gießen zwischen Herborn West und Iringshausen. 3 Kilometer Stau. Hier laufen Reinigungsarbeiten auf dem rechten Fahrstreifen. Und die A485 Gießener Nordkreuz Richtung Langgöns zwischen Gießen-Urselum und Gießen-Licher Straße stockender Verkehr, Markierungsarbeiten der Grund auf dem rechten Fahrstreifen. Gutes Ankommen wünschen wir.
8: Also wenn ich auf mein Radar gucke, dann sieht das ziemlich wolkig aus bei uns im Land, nur ganz im Süden, da scheint die Sonne. Und wie der Tag weitergeht, weiß Martin Gutt.
14: Die Wolken von gestern machen sich heute langsam dünne zugunsten der Sonne, und so wird der Donnerstag hier in Nordhessen später noch ein durchaus freundlicher Sommertag. Jetzt am Vormittag sind die Wolken gebietsweise noch kompakt, es bleibt aber durchweg trocken. Später am Tag vertreibt der Wind eben die Wolken, es wird langsam sonniger und von Kassel bis Eschwege geht's dann auch nach oben. 17 Grad kriegen wir oben in den Bergen und mit 22 Grad wird es rund um Fritzlar am wärmsten.
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8: Hab gerade gelesen, in Bad Zwesten gibt's einen neuen Nachbarn im Wohngebiet.
13: Ist es dieser Pfau?
8: Paul, ja.
13: Ja, Paul, ne? Heißt der, genau, der hat sogar einen Namen mittlerweile.
8: Ja, der hat einen Namen, und die haben wohl auch eine Umfrage gemacht, ob Paul bleiben soll oder ob das Ordnungsamt gucken soll, dass Paul irgendwie wegkommt.
13: Weil Paul ist laut, ne?
8: Das ist das Problem am Pfau. Ja. Er sieht halt wunderschön aus, aber ich sag mal, Achtung.
13: Ja.
8: Ah!
13: Ja.
8: Ich glaube ungefähr so, oder?
13: Ja.
8: So.
13: Mach nochmal, das war schön. Hm? Du könntest glatt als Pfau durchgehen.
8: Ich bin ein Pfau und Flüsterer.
13: Kannst du dich auch so wackeln? Kannst du auch so...
8: Nee, aber mich aufplustern, das kann ich super.
13: Oh, das stimmt.

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0: Guten Morgen um 18 Minuten vor 9. Hier ist HR1. Es weht der Geist der Olympischen Spiele durch Hannover, denn da beginnen heute die Finals.
1: Gleich 24 Sportarten tragen da ihre deutschen Meisterschaften aus. Es ist wirklich ein richtiges Happening und die Eröffnungsshow gestern war schon wirklich formidable.
0: Ist man ja vor ein paar Jahren drauf gekommen zu sagen, wir legen das alles zusammen, dann kommen mehr Zuschauer und es macht richtig Spaß. Und mit dabei ist auch eine ganz besondere Sportart und das ist das Speedklettern. Das heißt, einfach so schnell wie möglich irgendwo hochklettern. Und das macht Ben Schmidt aus Bickenbach. Ben, guten Morgen.
2: Guten Morgen.
0: Jetzt habe ich gesagt, einfach so schnell wie möglich irgendwo hochklettern. Ist das einfach schon die Beschreibung deiner Sportart oder muss man dann noch auf besondere Regeln achten?
2: Ja, das trifft es eigentlich ziemlich gut. Speedklettern ist die schnellste olympische Sportart mit Zeiten von unter 5 Sekunden. Und man kann es ziemlich genau mit einem 100-Meter-Sprint vergleichen. Nur, dass es halt vertikal eine 15 Meter hohe Wand ist.
0: Krass.
2: Und dort treten halt immer zwei gegeneinander an. Und sie müssen halt darauf achten, wer als schnellstes oben ankommt und dabei die wenigsten Fehler macht und zum Beispiel halt auch keinen Fehlstart am Anfang, weil wenn man zu schnell reagiert, dann ist man natürlich auch ausgeschieden.
0: Du kommst aus Bickenbach. Wo übt man das? Auf dem Felsenmeer im Odenwald oder?
2: Nee, neben der TU Darmstadt ist ein Kletterzentrum. Wir haben so eine Außenwand, das ist so draußen am Wald. Dort übe ich es hauptsächlich, aber ich fahre auch manchmal mit dem Kader dann auf Trainings.
0: Cool.
1: Und wo findet der Wettkampf in Hannover statt? Ist es irgendwie mitten in der City mit ein bisschen Publikum?
2: Also das ist der Opernplatz. Da treten dann immer zwei im Team an. Und deswegen haben wir diesmal auch zwei Wände aufgebaut. Das habe ich mir gestern mal angeguckt. Mhm. Eine Frau und ein Mann treten gegen zwei andere an. Und die Kunst dabei ist es dann halt einfach, dass man schnell reagieren kann, auch wenn sein Teamkollege oben abgeschlagen hat, damit man dann dort nicht die Zeit verliert.
0: Aber das ist ja eine Sportart, die überhaupt keinen Fehler verzeiht. Also in 5 Sekunden kannst du nichts wieder wettmachen, oder?
2: Nee, genau. Wenn einmal der Fuß wegrutscht, dann bist du raus aus dem Kampf.
0: Stark.
1: Was hast du dir denn vorgenommen für die deutschen Meisterschaften?
2: Der Fokus ist die Zeit.
0: Wahrscheinlich aber auch einfach so ein bisschen die Atmosphäre in Hannover mitzunehmen, weil ich habe ja gesagt, kleine olympische Spiele, ich glaube, das wird schon toll für die Sportler, ne?
2: Ja, das ist wirklich super. Also ich war ja letztes Jahr bei den Finals in Dresden auch dabei und wenn man rausgekommen ist auf die Bühne, hat man wirklich in ein Meer von mehreren tausend Leuten geblickt. Ich glaube, die Polizei hatte irgendwas gesagt von 7000 Leuten auf dem Platz. Und wenn man dann oben angekommen ist und dann wird man ja so langsam runtergelassen von dem Sicherungssystem und dann hat man halt Zeit, sich nach hinten umzuschauen. Und es ist schon wirklich ein krasses Gefühl. Und dann stehen da wirklich tausende Menschen. Das war großartig.
0: Und das ist eben das Tolle an den Finals, die losgehen in Hannover. Heute ein hessischer Teilnehmer ist Ben Schmidt aus Bickenbach. Er ist Speedkletterer. Wir wünschen dir natürlich weit unter 6 Sekunden und eine ganz tolle Zeit.
2: Dankeschön.

0: Wow!
1: Das war die coolste Stelle eben.
0: Das ist die Abfahrt, oder?
1: Ja, das ist super.
0: Ich hoffe, ich habe jetzt nicht falsch an der Stelle so reingesungen, dass jetzt gedacht haben, oh, jetzt.
1: Nee, du hast es ja auch ganz gut gemacht. Also du hast es nicht kaputt gemacht.
0: Nee, das kann ich gut. Ich kann diesen Riff gut und einen V nachmachen. Das haben wir heute schon festgestellt. Mein Name ist Tim Frühling.
1: Simone Reuter.
0: Weitere Begabungen werden morgen früh ab 5 Uhr getestet. Jetzt kommt gleich Klaus Reichert. Schönen Tag!

0: Achtung, vor den Nachrichten gibt es noch eine kurze Warnmeldung.
1: Vorsicht auf der 5 Darmstadt Richtung Frankfurt zwischen Darmstädter Nordkreuz und Weiterstadt. Da liegen Reifenteile auf der Fahrbahn. Bitte fahren Sie hier auf jeden Fall vorsichtig.
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4: 9 Uhr. Bund senkt Hürden für Abschiebungen nach Afghanistan. Verfassungsgericht urteilt über Tempolimit für Gesetze. USA und Saudi-Arabien schließen Atomabkommen. Das Wetter Sonne und Wolken 18 bis 25 Grad. Die Nachrichten mit Dagmar Nuhn. Guten Morgen. Abschiebungen nach Afghanistan sollen in Zukunft generell leichter möglich sein. Das hat Hessens Innenminister Poseck gesagt. Zurzeit liefen schon die Vorbereitungen, damit nicht mehr nur Straftäter abgeschoben werden können. ARD-Hauptstadtkorrespondentin Christina Nabel.
5: Der hessische Innenminister verweist auf neue Vorgaben der Bundespolizei. Wurden bisher einzelne Straftäter und Gefährder abgeschoben, sollen künftig auch nicht straffällig gewordene Afghanen, die ausreisepflichtig sind, zurückgeschickt werden. Innenminister Dobrindt hatte in der Vergangenheit immer wieder deutlich gemacht, dass er den Kreis derjenigen, die nach Afghanistan zurück müssen, erweitern will. Kritik an der Entscheidung, die Hürden abzusenken, kommt von Organisationen wie dem Flüchtlingsrat und Amnesty International.
4: Das alte sogenannte Heizungsgesetz der Ampelregierung ist gleich noch einmal Thema vom Bundesverfassungsgericht. Die Richter verkünden in einer Stunde ihr Urteil über die Frage, ob die Abgeordneten im Bundestag vor der Abstimmung über das Gesetz genügend Zeit hatten. Aus Karlsruhe, ARD-Reporter Max Bauer.
6: Einige Tage vor der Abstimmung legte die Koalition noch einmal Änderungen zum Gesetzesentwurf vor. Damit bliebe den Abgeordneten aber zu wenig Zeit, um sich mit den komplexen Änderungen zu beschäftigen, so die Kritik des CDU-Abgeordneten Thomas Heilmann. Er klagte in Karlsruhe und verband seine Klage mit einem Eilantrag. Der Bundestag musste die abschließenden Beratungen samt Abstimmung damals verschieben. Heute entscheidet das Bundesverfassungsgericht nun in der Hauptsache grundsätzlich über die Frage, wie viel Zeit müssen Abgeordnete haben, um sorgfältig an der Gesetzgebung arbeiten zu können.
4: Die US-Regierung will Saudi-Arabien dabei helfen, ein ziviles Atomprogramm aufzubauen. Die Energieminister beider Länder haben dazu in Washington ein Abkommen unterzeichnet. Die USA betonten, es sei auch vereinbart worden, dass Saudi-Arabien keine Atomwaffen herstellen dürfe. Im Parlament in Washington gibt es aber Kritik an dem Abkommen. Viele Abgeordnete verweisen auf die instabile Lage im Nahen Osten. Mit dem Ausbau der Windkraft geht es in Hessen voran. Mehr als 1200 Anlagen gibt es inzwischen, meldet der Bundesverband. Gegen viele geplante Projekte wird aber geklagt. Der Hessische Verwaltungsgerichtshof in Kassel befasst sich heute mit einem Windparkprojekt im Kreis Waldeck-Frankenberg. HR-Reporterin Silvia Ritter.
7: Die 240 Meter hohen Windkraftanlagen sind vom Regierungspräsidium Kassel vor 3 Jahren genehmigt worden. Das Prüfverfahren dazu hatte sich vorher ebenso lange hingezogen. Aufgestellt werden sollten die 6 Windräder am Windpark Vöhl-Mühlenberg zwischen Herzhausen und Fürstenberg. Naturschutzverbände kritisieren den Standort aber, er sei zu nah am National

0: Nationalpark Kellerwald-Edersee. Sie befürchten unter anderem Einschränkungen für die dort lebenden Rotmilane und Schwarzstörche.
1: Und das steht heute außerdem noch an. Wie sollen die Euro-Geldscheine künftig aussehen? Darüber können EU-Bürger jetzt mit abstimmen, und zwar ab dem Nachmittag auf der Internetseite der EZB. Und in Hannover ist der erste Wettkampftag der Finals der deutschen Meisterschaften in verschiedenen Sportarten. Zum Auftakt treten die Turner im Mehrkampf an. Das waren die Nachrichten.
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3: Vorsicht auf der A5 Darmstadt Richtung Frankfurt. Zwischen Darmstädter Nordkreuz und Weiterstadt liegen Reifenteile auf der Fahrbahn. Und A67 Mannheim Richtung Darmstadt. Zwischen Lorsch und Gernsheim 3 Kilometer Stau und stockender Verkehr wegen einer Tagesbaustelle auf dem rechten Fahrstreifen.
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3: Hat Martin Gutt.
4: Der Vormittag gehört hier im Norden von Hessen noch ein bisschen den Wolken, die uns seit gestern besuchen, und auch ein bisschen der erfrischenden Luft. Im Laufe des Donnerstags macht sich aber langsam die Sonne bemerkbar. Die Tendenzen sind freundlich. Und mit 17 bis 22 Grad heute Nachmittag auch wärmer. Heute gehen ja bei uns die Hundstage los und die haben auch die Sommerwärme im Gepäck. Morgen kriegen wir in Kassel schon sonnige 24 Grad und am Samstag geht's hoch auf knappe 30 Grad.
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3: Schönen guten Morgen. Ich spiele jetzt für Sie Irene Cara mit Fame, ein Song wie ein zweiter Kaffee. Schön, dass Sie dabei sind.
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Es ist erst 10 nach 9 und schon läuft im Radio Party Rock von Blink 82. Mehr na. Kann man in 2,5 Minuten nicht unterbringen. Ein Song aufgebaut aus dem festen Willen, aus Kleinkram wenigstens kurz große Gefühle zu machen. Das funktioniert auch super gut bei Blink 182. In diesem Song hier, da steckt Wehmut, aber auch die leise Erlaubnis, trotzdem weiterzumachen. Ja, Black Wonderful Life. Und dann gibt's noch einen Song zur Erholung. John Denver, Take Me Home, Country Roads.

0: Wenn Sie gerade an der Tankstelle vorbeifahren, ja, schnell, schnell weiterfahren, man kann ja fast nicht mehr hingucken.
1: Man muss aber auch bedenken, dass wir eigentlich...
0: Oh, der Herr Kennedy, er ist ein bisschen früh losgelaufen. Er kommt gleich. Erst wollte ich eigentlich mal mit dem hier weitermachen.
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0: Die Spritpreise, ja, muss man vorher erklären, was gleich noch gesagt wird. Die Spritpreise sind ja schon extrem hoch, leider Tendenz weiter steigend. Am kommenden Wochenende werden die Spritpreise wohl so hoch werden wie noch nie. Der Krieg im Nahen Osten soll der Grund für die hohen Preise sein. Mark Kennedy vom Automobilclub AVD sagt dazu.
1: Man muss aber auch bedenken, dass wir eigentlich eher unabhängig von den Entwicklungen in der Golfregion sein sollten, da wir unseren Öl ja überwiegend aus anderen Regionen der Welt beziehen. Da sind wir der Meinung, dass die Bundesregierung einwirken sollte, falls die Preise wieder nach oben gehen.
0: Aktuell liegt der Liter Super durchschnittlich bei um die 2,20 Euro. Und am besten tanken Sie noch mal vor dem Wochenende. Günstiger wird es wohl nicht mehr. Ich habe mich auch gefragt, ob es sich lohnt, auf dem Rückweg vom Urlaub im Ausland noch mal schnell zu tanken.
1: Ja, kann sich auf jeden Fall lohnen. Wenn wir beispielsweise in Spanien unterwegs sind oder auch Polen, Kroatien, dann liegt dort der Superkraftstoff teilweise um rund 50 Cent unter unserem Niveau. Man muss dagegen halten, dass aber auch auf der anderen Seite Dänemark und die Niederlande sogar noch deutlich darüber liegen.
0: Das beste Urlaubssouvenir im Moment, ein Kanister Benzin aus dem Ausland.
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7: Es ist 9:30.
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9: Mit Dagmar Nun.
10: Abschiebungen nach Afghanistan sollen in Zukunft generell leichter möglich sein. Dazu wurden Vorgaben der Bundespolizei geändert, sagt Hessens Innenminister Poseck. Das soll demnach auch für Menschen gelten, die nicht straffällig geworden, aber ausreisepflichtig sind. Das Bundesverfassungsgericht gibt gleich seine Entscheidung bekannt zum Heizungsgesetz der Ampelregierung. Es geht darum, ob das Gesetz vor 3 Jahren zu schnell beschlossen worden ist und zu wenig Zeit für Beratung blieb. Atomdeal in der Golfregion. Die US-Regierung will Saudi-Arabien dabei helfen, ein ziviles Atomprogramm aufzubauen. Nach Angaben der USA ist vereinbart, dass keine Atomwaffen hergestellt werden. Experten befürchten allerdings, dass es in der Region zu einem atomaren Wettrüsten kommen könnte. Und jetzt mehr Aktuelles aus unseren Regionalstudios.
11: Hier ist das Studio Kassel.
12: Der Weser geht langsam das Wasser aus und das hat wohl bald auch Auswirkungen für Ausflügler im Kreis Kassel. Nach aktuellen Prognosen fallen in Bad Karlshafen ab Samstag die Rundfahrten mit dem Weserschiff Hessen aus. Grund ist der zu niedrige Wasserstand, hat mir der Chef der Touristinformation Roger Merck gesagt. Wie lange die Zwangspause dauern wird, ist noch nicht absehbar. Betroffen wären die 2-stündigen Fahrten von Mittwoch bis Sonntag. Ursache ist der Edersee. Der ist so leer, dass nur noch die vorgeschriebene Mindestmenge Wasser in die Oberweser abgegeben wird. Dadurch sinken laut der Wasserstraßen- und Schifffahrtsverwaltung die Pegel in den nächsten Tagen weiter und unterschreiten die Mindesthöhe für Schiffe. Daniel Bresser, Bad Karlshafen.
13: Eigentlich sollen hier am Mühlenberg bei Vöhlherzhausen und im Lichtenfelser Ortsteil Fürstenberg 6 große Windräder stehen. Seit 3 Jahren liegt auch schon die Genehmigung vom Regierungspräsidium Kassel vor für die 240 Meter großen Windkraftanlagen. Aber der Bau kommt nicht in Gang, auch weil sich Naturschützer querstellen. Die kritisieren am geplanten Standort die Nähe zum Nationalpark Hellerwald-Edersee. Rotmelane und Schwarzstörche sind hier zu Hause. Außerdem würden die Windräder markante Aussichtspunkte im Wald beeinträchtigen. Heute beschäftigt sich der Hessische Verwaltungsgerichtshof mit dem umstrittenen Windparkprojekt. Silvia Ritter, Vöhl.
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14: Vorsicht auf der A7 Kassel-Hannover. Zwischen Kassel-Nord und Hannmünden-Lutterberg befindet sich eine Person auf der Fahrbahn. A7 Kassel Richtung Fulda zwischen Hattenbacher Dreieck und Raststätte Großenmoor West. 2 Kilometer stockender Verkehr wegen Reinigungsarbeiten auf dem rechten Fahrstreifen. A7 Fulda Richtung Würzburg zwischen Fulda Dreieck und Bad Brückenau-Volkers. 2 Kilometer Stau und stockender Verkehr. A67 Mannheim Richtung Darmstadt zwischen Lorsch und Gernsheim. 3 Kilometer Stau und stockender Verkehr wegen einer Tagesbaustelle auf dem rechten Fahrstreifen.
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12: Martin Gutt.
15: Weniger Wolken, mehr Sonnenschein und dazu 17 bis 22 Grad. So sieht der Rest vom Donnerstag hier in Nordhessen aus. Der Wind vertreibt die Wolken, die Sonne scheint langsam häufiger und die 22 Grad gibt es am Nachmittag zum Beispiel im Schwalmtal. Nach einer klaren, unter 10 Grad frischen Nacht geht's morgen recht sommerlich weiter. Die Sonne scheint zusammen mit ein paar Wolken und es wird bis zu 24 Grad warm. Noch mehr gibt's am Samstag mit knappen 30 Grad.
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14: Klaus Reichert ist hier. Schönen guten Morgen wünsche ich Ihnen. Hier kommt Billy Idol mit Rebel Yell. Danach Nazareth mit Love Hurts.

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0: Er ist aktuell wohl der berühmteste Einwohner von Bad Swesten, aber nicht jeder freut sich drüber. Für manche ist er das Schmuckstück der Nachbarschaft, andere ärgern sich. Die Rede ist von einem Pfau, der lebt aktuell in Bad Swesten im Schwalm-Eder-Kreis, aber er gehört offenbar niemandem. Er fliegt und stolziert ganz frei durch ein Wohngebiet im Ort.
1: Wenn er kommt, zieht er alle Blicke auf sich. Der Pfau, den einige Paul nennen und der ein Wohngebiet in Bad Swesten als sein Revier betrachtet. Regelmäßig stolziert er über die Gehwege und durch Gärten. Durch seine schillernden blauen Federn ist er nicht zu übersehen. Nicole Süße und ihr Sohn Robin freuen sich über den Besuch.
2: Paul!
3: Paul?
4: Wir gehen jetzt ihn füttern.
1: Weißt du denn, was der gerne frisst?
4: Salat und so, was im Garten so wächst.
1: Der Vogel stört nicht, sagt Nicole Süße.
2: Das ist wunderschön. Es ist schön, ihn zu sehen, wenn er das Rad schlägt, wenn er rumläuft, durch die Gärten streunert und die Nachbarn erfreut einfach.
1: Woher genau der Pfau kommt, weiß keiner. Vor ein paar Jahren ist er plötzlich aufgetaucht und lässt sich mal mehr, mal weniger blicken. Einer, dem das Tier nicht so passt, ist Thomas Jakob. Ihn stören der Vogeldreck und die hier. Die lauten Schreie des Vogels. Er hat einen Vorschlag, wo der Pfau alternativ leben könnte.
5: Also ich finde, dass der Pfau nicht in einen privaten Garten gehört, sondern eine zoologische Anlage oder irgendwo da, wo er auch nicht die Bewohner, die es nicht so gut finden wie ich, nicht stört.
1: Das Problem ist, dass man den Vogel dafür einfangen müsste, sagt Sascha Engelbrecht vom Ordnungsamt.
6: Als Option allerdings, das Einfangen an sich wird sich als nicht so einfach herausstellen, weil er halt flugfähig ist und sehr agil und hält sich an unterschiedlichen Orten auf.
1: Bei ihm sind ein paar Beschwerden über den Vogel eingegangen. Also muss er sich um die Angelegenheit kümmern. Eine kleine Umfrage unter den Anwohnern zeigt, die meisten mögen den Pfau. In den kommenden Wochen berät der Gemeindevorstand darüber, wie es mit ihm weitergehen soll. Bürgermeister Achim Siebert wagt eine Prognose über das Ergebnis.
7: Dass der Pfau ja aktuell keine Gefahr für die öffentliche Sicherheit und Ordnung darstellt. Das heißt, wir haben keine Anfeindungen, keine Verletzungen von Personen oder sonstigen Sachen, sodass er dort, wo er ist, verbleiben soll.
1: Immerhin, die Paarungszeit der Pfauen geht langsam vorbei. Das heißt, dass die lauten Schreie weniger werden, was für mehr Ruhe in der Nachbarschaft sorgen müsste.
0: Paul, der Pfau von Bad Swesten, HR1-Reporterin Sina Philips auf Spurensuche. Wir sind gespannt, wie die Geschichte ausgeht. Bilder von Paul gibt's übrigens auf hr1.de.
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Zum Glück konnte man damals, Anfang der 70er Jahre, als dieser Song hier entstanden ist, noch nicht mit dem Handy bezahlen. Da wären die nicht auf die Idee gekommen, hier mit Kleingeld zu klimpern. Ne? Großartiger Hit von Pink Floyd. Money.

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1: 10 Uhr. Bund senkt Hürden für Abschiebungen nach Afghanistan. Verfassungsgericht urteilt über Tempolimit für Gesetze. Zahl der Alleinerziehenden sinkt leicht. Das Wetter, Sonne und Wolken, 18 bis 25 Grad. Die Nachrichten mit Dagmar Nuhn. Abschiebungen nach Afghanistan sollen in Zukunft generell leichter möglich sein, das hat Hessens Innenminister Poseck gesagt. Zurzeit liefen schon die Vorbereitungen, damit nicht mehr nur Straftäter abgeschoben werden können. ARD-Hauptstadtkorrespondentin Christina Nagel.
2: Der hessische Innenminister verweist auf neue Vorgaben der Bundespolizei. Wurden bisher einzelne Straftäter und Gefährder abgeschoben, sollen künftig auch nicht straffällig gewordene Afghanen, die ausreisepflichtig sind, zurückgeschickt werden. Innenminister Dobrindt hat in der Vergangenheit immer wieder deutlich gemacht, dass er den Kreis derjenigen, die nach Afghanistan zurück müssen, erweitern will. Kritik an der Entscheidung, die Hürden abzusenken, kommt von Organisationen wie dem Flüchtlingsrat und Amnesty International.
1: Das alte Heizungsgesetz der Ampelregierung ist gerade noch einmal Thema vorm Bundesverfassungsgericht. Gleich verkündet es sein Urteil über die Frage, ob die Abgeordneten im Bundestag vor der Abstimmung über das Gesetz genügend Zeit hatten. Aus Karlsruhe, ARD-Reporter Max Bauer.
3: Einige Tage vor der Abstimmung legte die Koalition noch einmal Änderungen zum Gesetzesentwurf vor. Damit bliebe den Abgeordneten aber zu wenig Zeit, um sich mit den komplexen Änderungen zu beschäftigen, so die Kritik des CDU-Abgeordneten Thomas Heilmann. Er klagte in Karlsruhe und verband seine Klage mit einem Eilantrag. Der Bundestag musste die abschließenden Beratungen samt Abstimmung damals verschieben. Heute entscheidet das Bundesverfassungsgericht nun in der Hauptsache grundsätzlich über die Frage, wie viel Zeit müssen Abgeordnete haben, um sorgfältig an der Gesetzgebung arbeiten zu können.
1: Schon lange hatte die republikanische Trump-Regierung es so genannt, jetzt ist es offiziell. Das Pentagon in Washington heißt nun Kriegsministerium. Das hat das Repräsentantenhaus gebilligt. Gleichzeitig stimmten die Abgeordneten auch dem Rekordhaushalt für das Pentagon im kommenden Jahr zu. Vorgesehen sind umgerechnet gut 1 Billion Euro für Sicherheit und Verteidigung. Die Zahl der Alleinerziehenden in Deutschland ist im 10-Jahres-Vergleich leicht gesunken. Insgesamt gab es laut Statistischem Bundesamt im vergangenen Jahr 1,62 Millionen Menschen, die ihre Kinder allein großzogen. 2015 waren es 1,65 Millionen. HR-Reporterin Gabi Beck.
4: Nach wie vor aber sind die meisten alleinerziehenden Mütter über 80%. Auch wenn die Zahl etwas gesunken ist, der Anteil alleinerziehender Väter dementsprechend stieg. Alleinerziehende Mütter arbeiten dabei häufiger in Vollzeit, Väter etwas weniger als Eltern in Paarfamilien. Nach den Zahlen des Bundesamtes zu Einkommen sind rund 30% der Alleinerziehenden von Armut bedroht. Doppelt so viele wie in der gesamten Bevölkerung.
1: Fußball-Bundesligist Eintracht Frankfurt startet heute ins Trainingslager. Erst wird nochmal in Frankfurt trainiert. Am Abend soll das Team im bayerischen Grassau am Chiemsee ankommen. HR-Sportreporter Christian Adolf.
5: Zwei Testspiele sind geplant. Eines an diesem Wochenende noch unter Ausschluss der Öffentlichkeit gegen Trabzonspor. Ein zweites auf der Rückreise bei Waldhof Mannheim. Und nach 2 Jahren in den USA können dieses Mal auch wieder Fans in Grassau dabei sein. Es wird viele öffentliche Einheiten geben. Auch das kultgewordene Handkäs-Frühstück mit einigen Spielern und Fans ist wieder eingeplant. Dazu hat Trainer Adi Hütter 10 Tage Zeit, aus der Mannschaft wieder eine Leistung

0: Einheit zu formen. Außerdem könnte es den ein oder anderen Neuzugang geben.
1: Das waren die Nachrichten.
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3: Vorsicht auf der A66 Frankfurt Richtung Wiesbaden. Zwischen Hofheim und Diedenbergen liegen Kartons und ein LCD-Bildschirm auf dem linken Fahrstreifen. Aha. A7 Kassel Richtung Fulda zwischen Hattenbacher Dreieck und Raststätte Großenmoor West. 2 Kilometer Stau und stockender Verkehr wegen Reinigungsarbeiten auf dem rechten Fahrstreifen. A67 Mannheim Richtung Darmstadt zwischen Lorsch und Gernsheim. 2 Kilometer stockender Verkehr wegen einer Tagesbaustelle auf dem rechten Fahrstreifen. Und die B54 Wiesbaden-Bad Schwalbach ist zwischen dem Bornhofenweg in Wiesbaden Fischzucht nach einem Unfall in beiden Richtungen gesperrt. Bitte diesen Bereich weiträumig umfahren.
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3: Martin Gut.
4: Heute am 23. Juli beginnen ja bei uns in Nordhessen die sogenannten Hundstage. Die dauern 4 Wochen lang an und liefern häufig die heißeste Zeit des Jahres ab. Und auch diesmal bringt der Hochsommer immer mehr Wärme. Heute Nachmittag kriegen wir schon mal 17 bis 22 Grad und dazu gibt es ein Gemisch aus Wolken, Wind und Sonnenschein. Morgen geht es rund um Kassel mit sonnigen 24 Grad weiter und am Wochenende wird es vor allem am Samstag mit knappen 30 Grad am wärmsten.
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3: Schönen guten Morgen, schön, dass Sie dabei sind. Geht los in dieser Stunde mit Animotion, I Engineer.
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0: Lobo, I'd love you to want me. Und jetzt Blur, 2 Minuten voller Energie über Mut und dem herrlichen Gefühl. Jetzt bitte keine komplizierten Fragen mehr. Song 2.
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0: Das wird ein echtes Bürokratiemonster und keiner weiß, was es bringen soll. Das sagen die Winzer aus dem Rheingau, denn im August soll die neue EU-Verpackungsverordnung in Kraft treten. Das bedeutet, Unternehmen müssen dann dokumentieren, wo die Materialien für die Verpackungen ihrer Produkte herkommen. Bei den Winzern eine besondere Herausforderung: Glas, Kork, Kapseln, das ist schon eine Menge Material bei so einer Weinflasche. Die EU will so beim Thema Recycling und Nachhaltigkeit vorankommen. Peter Seifert ist Präsident vom Rheingauer Weinbauverband, selbst Winzer aus Eltville-Martinstal. Schönen guten Tag, Herr Seifert, hallo.
1: Ja, ich grüße Sie.
0: Jetzt könnte man doch sagen, Nachhaltigkeit ist doch ein wichtiges Thema und wenn so eine Verpackungsverordnung dazu beiträgt, ist doch super.
1: Ja, wenn sie dazu beiträgt, sicher wird passiert es bei den größten Verpackern und Versender, aber doch nicht bei uns kleinen Winzern. Also bei jedes Material, das wir beziehen, sind wir auch rechtlich zuständig. Das heißt, wir müssen eine offizielle EU-Konformitätserklärung dafür einfordern und das auch prüfen. Also wir werden faktisch zum Prüfer für die EU.
0: Herr Seifert, wie viel Stunden Mehraufwand bedeutet diese Verpackungsverordnung für Ihren Betrieb?
1: Etliches. Das kommt insbesondere bei der Abfüllung in Frage. Wenn wir zum Beispiel die Flaschen wechseln, müssen wir eine neue Dokumentation machen. Das heißt, wir füllen jetzt 1000 Flaschen, danach wechseln wir die Flaschenart, müssen wir eine neue Dokumentation machen und müssen es auch auf der Flasche mit dem QR-Code entsprechend verändern dann.
0: Wie viele Stunden verbringen Sie denn jetzt schon in der Woche mit Bürokratie?
1: Ja, ich schätze schon so 14, 15 Stunden.
0: Gott.
1: Diese ganzen Aufzeichnungspflichten, die wir haben, da sollte man wirklich mal darüber nachdenken, ob das alles notwendig ist, zumal es ja eigentlich auch gar nicht geprüft wird. Und nach 3 Jahren zum Beispiel jetzt diese Verpackungsverordnung, 5 Jahre danach können wir es wegwerfen.
0: Ab August gibt es eine neue Verordnung, die das Leben der Winzer im Rheingau noch ein bisschen schwieriger macht. Peter Seifert war das, Präsident des Weinbauverbandes im Rheingau. Vielen Dank für das Gespräch, Herr Seifert. Alles Gute.
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4: Es ist 10:30.
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6: Gesetzgebungsverfahren in Deutschland bekommen kein Tempolimit. Das lasse das Grundgesetz nicht zu, hat das Bundesverfassungsgericht entschieden und eine Klage abgewiesen. Konkret ging es um das frühere Heizungsgesetz der Ampelregierung und darum, ob Abgeordnete genug Zeit hatten, um den Entwurf vor der Abstimmung zu prüfen. Abschiebungen nach Afghanistan sollen in Zukunft generell leichter möglich sein. Dazu wurden Vorgaben der Bundespolizei geändert, sagt Hessens Innenminister Poseck. Das soll demnach auch für Menschen gelten, die nicht straffällig geworden, aber ausreisepflichtig sind. Nach wochenlangen Verhandlungen haben sich die EU-Länder auf ein neues Sanktionspaket gegen Russland geeinigt. Laut EU-Diplomaten ist unter anderem vereinbart worden, den Preisdeckel für den Verkauf von russischem Öl in Drittstaaten zu verlängern. Wie sollen die Euro-Geldscheine künftig aussehen? Darüber können EU-Bürger jetzt mit abstimmen, und zwar ab dem Nachmittag auf der Internetseite der EZB. Statt Bauwerken sind künftig unter anderem europäische Persönlichkeiten oder Vögel auf den Banknoten geplant. Das waren die HR1-Nachrichten.
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4: Vorsicht auf der A3 Frankfurt Richtung Würzburg zwischen Offenbach-Kreuz und Obertshausen liegen nach einem Unfall Fahrzeugteile auf dem rechten Fahrstreifen. Die A7 Kassel Richtung Fulda zwischen Hattenbacher Dreieck und Raststätte Großenmoor West 2 Kilometer Stau und stockender Verkehr wegen Reinigungsarbeiten auf dem rechten Fahrstreifen. Die A67 Mannheim Richtung Darmstadt zwischen Lorsch und Gernsheim 3 Kilometer stockender Verkehr wegen einer Tagesbaustelle. Und die A485 Gießener Nordkreuz Richtung Langgöns zwischen Gießen-Ursulum und Gießen-Licher Straße 2 Kilometer stockender Verkehr wegen Markierungsarbeiten auf dem rechten Fahrstreifen. Und die B54 Wiesbaden-Bad Schwalbach ist zwischen Wiesbaden und Fischzucht nach einem Unfall in beiden Richtungen gesperrt. Bitte diesen Bereich weiträumig umfahren.
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4: Martin Gutt.
7: Weniger Wolken, mehr Sonnenschein und dazu 17 bis 22 Grad. So sieht der Rest vom Donnerstag hier in Nordhessen aus. Der Wind vertreibt die Wolken, die Sonne scheint langsam häufiger und die 22 Grad gibt es am Nachmittag zum Beispiel im Schwalmtal. Nach einer klaren, unter 10 Grad frischen Nacht geht es morgen recht sommerlich weiter. Die Sonne scheint zusammen mit ein paar Wolken und es wird bis zu 24 Grad warm. Noch mehr gibt es am Samstag mit knappen 30 Grad.
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4: Klaus Reichert ist hier. Ich wünsche Ihnen einen schönen guten Tag.

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0: Nick Cayman and I Promised Myself. Wir spielen die tollen Songs für Sie und wir erzählen Ihnen die Geschichten dieser Songs. Wie kam es zu Depeche Mode's Just Can't Get Enough? Die Geschichte gibt's jetzt.
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3: Es knirscht im Sommer 81 bei Depeche Mode. Die Arbeit am Debüt läuft, sagen wir, unrund. Sänger Dave Gahan sagt später, unser Chef war damals unbestritten Vince Clark. Die Songs, die spielten wir schon gut anderthalb Jahre live und sind dann einfach ins Studio, um die genauso aufzunehmen. Das war Vince aber schon zu öde. Er hatte auch eigentlich gar keine Lust, mit anderen zusammenzuarbeiten. Er wollte alleine die totale Kontrolle. Erschwert wird all das durch dauernde Angebote von Plattenfirmen. Eigentlich wollen Depeche Mode ja nur live spielen und Singles machen. Wohin also? An diesem Wendepunkt wirft Vince hin, sagt aber, ganz diplomatisch, die anderen haben eher so was Dunkles, Rockiges in ihren Songs. Ich mag lieber Pop und ganz besonders Popmusik zu komponieren. Das ist der Unterschied. Vince gründet andere Bands wie Yazoo, später Erasure. Beim Abgang aber lässt er den anderen drei von Depeche Mode noch einen Hit da. I Just Can't Get Enough. Der wird 81 prompt zum ersten Top-10-Erfolg. Fröhlich, poppig und untypisch. Quasi Vince Clarks Abschiedsgeschenk an die alten Kollegen von Depeche Mode. I Just Can't Get Enough.
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Die Doobie Brothers, Long Train Running. Und jetzt stellen Sie sich vor, ein einsamer Gitarrist im Scheinwerferlicht. Der Rauch zieht träge durch den Raum. Es ist still, nur eine Gitarre weint. Still Got the Blues klingt, ja, bittersüß, voller Herz. Kleines Meisterwerk von Gary.

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3: 11 Uhr. Verfassungsklage wegen Heizungsgesetz ist gescheitert. EU-Staaten einigen sich auf neue Sanktionen gegen Russland. Bund senkt Hürden für Abschiebungen nach Afghanistan. Das Wetter Sonne und Wolken 18 bis 25 Grad. Die Nachrichten mit Dagmar Nuhn. Gesetzgebungsverfahren in Deutschland bekommen kein Tempolimit. Das lasse das Grundgesetz nicht zu, hat das Bundesverfassungsgericht entschieden und eine Klage abgewiesen. Konkret ging es um das Heizungsgesetz der Ampelregierung vor 3 Jahren. ARD-Reporterin Antonetta Stefani.
4: Das Grundgesetz lege keine absolute Höchstgeschwindigkeit für Gesetzgebungsverfahren fest, entschied das Gericht. Es komme immer im Einzelfall darauf an, ob die Abgeordneten alle nötigen Informationen für ihre Entscheidung haben und Zeit bleibt, darüber zu beraten und zu diskutieren. Dafür sei damals im Sommer 2023 beim Heizungsgesetz genug Zeit gewesen.
3: Die EU-Staaten haben sich auf ein weiteres Sanktionspaket gegen Russland geeinigt. EU-Diplomaten teilten in Brüssel mit, dass unter anderem der Preisdeckel für russisches Öl um 12 Monate verlängert wird. ARD-Korrespondent Thomas Spickhofen.
5: Damit sollen die Einnahmen Russlands aus seinem Export von Öl begrenzt werden, insbesondere angesichts der gestiegenen Weltmarktpreise. Außerdem werden weitere Personen und Institutionen auf die Sanktionsliste gesetzt. Die Außenbeauftragte Kaya Kallas sprach zuletzt von 250 Listungen. Damit stünde die Gesamtliste jetzt bei fast 3000 Einzelnennungen. Die Maßnahmen gegen die sogenannte Schattenflotte werden ebenfalls erweitert. Und gegen ehemalige russische Soldaten verhängt die EU Einschränkungen bei der Visavergabe. Darüber hinaus werden die Maßnahmen gegen den russischen Energie- und den Finanzsektor ausgeweitet.
3: Werden bald nicht mehr nur Straftäter nach Afghanistan abgeschoben? Laut Hessens Innenminister Poseck hat der Bund das geplant. Auch Menschen, die nicht straffällig geworden, aber ausreisepflichtig sind, sollen künftig leichter abgeschoben werden können. Für die Bundespolizei gäbe es neue entsprechende Vorgaben. Flüchtlingsorganisationen kritisieren das Vorgehen. Höhere Kosten und gleichzeitig immer mehr Tiere versorgen. Vielen Tierheimen geht das Geld aus. Der Tierschutzbund fordert deshalb mehr Unterstützung von der Regierung. Verbandspräsident Schröder hat der Rheinischen Post gesagt, die politische Ignoranz müsse ein Ende haben. Der Tierschutz stehe seit mehr als 20 Jahren als Staatsziel im Grundgesetz. In Hannover hat das größte Sportevent Deutschlands begonnen, die Finals. In 24 Sportarten werden die deutschen Meisterschaften ausgetragen. 13 starten heute in ihre Wettkämpfe. ARD-Sportreporterin Anne van Eickels.
6: Beim Turnen geht es gerade um die Medaillen im Mehrkampf der Männer. Favorit ist Timo Eder. Er turnte sich bei den vergangenen Weltmeisterschaften ins Finale und präsentierte sich zuletzt in starker Form. Am Nachmittag gibt es eines der Highlights bei den Finals. Vor der beeindruckenden Kulisse des Opernhauses schrauben sich die Stabhochspringer über die Latte. Und die Zuschauer auf dem Opernplatz können bei dieser Flugshow so nah wie in keinem Stadion der Welt dabei sein. Direkt neben der temporär aufgebauten Anlaufbahn und der dicken Landematte.
3: Das waren die Nachrichten.
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7: Vorsicht auf der A3 Köln Richtung Frankfurt. Zwischen Idstein und Niedernhausen liegt ein Metallteil auf der Fahrbahn. A7 Fulda Richtung Kassel. Zwischen Homberg-Efze und Mahlsfeld 2 Kilometer stockender Verkehr wegen einer Baustelle auf dem linken Fahrstreifen. A7 Kassel Richtung Fulda. Zwischen Hattenbacher Dreieck und Raststätte Großenmoor West 2 Kilometer Stau und stockender Verkehr wegen Reinigungsarbeiten auf dem rechten Fahrstreifen. Und die A67 Mannheim Richtung Darmstadt zwischen Lorsch und Gernsheim 3 Kilometer stockender Verkehr wegen einer Tagesbaustelle auf dem rechten Fahrstreifen.
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7: hat Martin Gut für Sie.
8: Heute am 23. Juli beginnen ja bei uns in Nordhessen die sogenannten Hundstage. Die dauern 4 Wochen lang an und liefern häufig die heißeste Zeit des Jahres ab. Und auch diesmal bringt der Hochsommer immer mehr Wärme. Heute Nachmittag kriegen wir schon mal 17 bis 22 Grad und dazu gibt es ein Gemisch aus Wolken, Wind und Sonnenschein. Morgen geht es rund um Kassel mit sonnigen 24 Grad weiter und am Wochenende wird es vor allem am Samstag mit knappen 30 Grad

0: hat am wärmsten.
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2: Schönen guten Tag. Es geht stramm auf Mittag zu. Ein Stündchen dauert es noch bis zur Mittagspause. Elton John ist der Meinung, das schaffen wir noch. Ne? Klar, ja gut. Es könnte sein, dass der Elton was anderes gemeint hat, als er den Song I'm Still Standing geschrieben hat. Aber irgendwie passt er trotzdem gerade ganz gut.
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Cocker hatte diese besondere Gabe, Songs anderer Leute so zu singen, als hätte er gerade selbst erlebt, worüber er da singt, und eben erst den Mut gefunden, davon zu erzählen. What Becomes of the Broken Hearted handelt von Wehmut, aber auch ja von dem vorsichtigen Gedanken, dass nach einer Enttäuschung was Neues beginnen kann. Ja, wir bleiben noch ein bisschen in der Abteilung Herzschmerz kurz vor der Mittagspause. Toller Song von Foreigner, That Was Yesterday.

0: Für die ganz großen Probleme braucht es kreative Lösungen. Südkorea, das Land mit der niedrigsten Geburtenrate der Welt. In 50 Jahren wird die Bevölkerung um rund 15 Millionen Menschen schrumpfen. Außerdem gibt es immer weniger Buddhisten in Südkorea. Deshalb heißt es jetzt, neue Kinder braucht das Land. Und damit das Ganze angekurbelt wird, haben sich die buddhistischen Mönche in Südkorea was ausgedacht. Ja, die verkuppeln jetzt Singles, so eine Art Tempel Tinder.
1: Ich hoffe, dass Sie mit aufrichtigem Herzen an diesem Programm teilnehmen und dass Ihre Begegnungen am Ende Früchte tragen.
2: Der spirituelle Auftakt zu einem Partner-Retreat der besonderen Art. Ein zweitägiges Kennenlernprogramm mit Übernachtung, organisiert von der Buddhistischen Stiftung für soziale Wohlfahrt in Korea. 10 alleinstehende Männer und 10 alleinstehende Frauen sind diesmal dabei.
3: Ich suche jemanden, der fröhlich, positiv und lebensfroh ist.
2: Partner-Yoga, Tee trinken, meditative Spaziergänge, wo einem Single die Augen verbunden werden und der andere ihn oder sie über das Tempelgelände führt. Folgen tut ihnen dabei stets ein Mönch. Schweigend.
3: Menschen in einem Tempel kennenzulernen, ist für mich eine völlig neue Erfahrung. Das fühlt sich sehr besonders und erfrischend an. Ich glaube, dass man sich hier ernsthafter kennenlernen kann. Außerdem bin ich in den Hügel mit einer anderen Teilnehmerin gemeinsam gegangen, mit verbundenen Augen. Solche Aktivitäten unterscheiden sich deutlich von einem klassischen Blind Date. Das fand ich sehr erfrischend.
2: Weil der Buddhismus in Südkorea immer mehr Anhänger verliert, wollen die Mönche mit diesen Aktionen ganz gezielt die Gen Z ansprechen, also die heute maximal 30-Jährigen. Und so klingt das. Hier legt tatsächlich ein DJ in Mönchsrobe elektronische Musik auf und kombiniert das mit buddhistischen Gesängen.
0: Großartig. ARD-Korrespondent Thorsten Iffland über das Tempel Tinder in Südkorea. Soll übrigens schon erste Erfolge geben. Zumindest die ersten Paare haben bei den Mönchen zusammengefunden. Hier kommt Starship. Nothing's gonna stop us now.

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7: Es ist 11:30.
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7: Mit Dagmar Nun.
9: Für Gesetzgebungsverfahren im Bundestag gibt es grundsätzlich keine zeitlichen Fristen. Das hat das Bundesverfassungsgericht entschieden und eine Klage abgewiesen. Konkret ging es um das frühere Heizungsgesetz der Ampelregierung und darum, ob Abgeordnete genug Zeit hatten, um den Entwurf vor der Abstimmung zu prüfen. Nach wochenlangen Verhandlungen haben sich die EU-Länder auf ein neues Sanktionspaket gegen Russland geeinigt. Laut EU-Diplomaten ist unter anderem vereinbart worden, den Preisdeckel für den Verkauf von russischem Öl in Drittstaaten zu verlängern. In Deutschland wachsen 2,3 Millionen Kinder mit nur einem Elternteil auf. Nach Zahlen des Statistischen Bundesamts gab es im letzten Jahr über 1,6 Millionen Alleinerziehende, etwas weniger als 2015. Mehr als 80% von ihnen sind Frauen. In mehreren Ländern in Europa gibt es große Waldbrände. An der französischen Atlantikküste bei Bordeaux sind 12.000 Menschen in Sicherheit gebracht worden. Auch in der Nähe von Madrid in Spanien wurden mehrere Gemeinden evakuiert, weil es dort brennt. Das waren die HR1-Nachrichten.
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7: Vorsicht auf der A7 Fulda Richtung Kassel. Zwischen Malsfeld und Melsungen liegen mehrere Metallteile auf der Fahrbahn und es sind Personen auf der Fahrbahn. A7 Fulda Richtung Kassel zwischen Homberg-Efze und Malsfeld. 3 Kilometer Stau wegen einer Baustelle auf dem linken Fahrstreifen. A7 Kassel Richtung Fulda zwischen Hattenbacher Dreieck und Raststätte Großenmoor West. 2 Kilometer Stau und stockender Verkehr wegen Reinigungsarbeiten auf dem rechten Fahrstreifen. A7 Fulda Richtung Würzburg zwischen Fulda Dreieck und Bad Brückenau-Volkers. 3 Kilometer Stau ab der Raststätte Utrichshausen. Und A44 Dortmund Richtung Kassel zwischen Warburg und Bräuna. 2 Kilometer stockender Verkehr. A67 Mannheim Richtung Darmstadt zwischen Lorsch und Gernsheim. 3 Kilometer stockender Verkehr wegen einer Tagesbaustelle auf dem rechten Fahrstreifen.
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7: Martin Gutt.
10: Weniger Wolken, mehr Sonnenschein und dazu 17 bis 22 Grad. So sieht der Rest vom Donnerstag hier in Nordhessen aus. Der Wind vertreibt die Wolken, die Sonne scheint langsam häufiger und die 22 Grad gibt es am Nachmittag zum Beispiel im Schwalmtal. Nach einer klaren, unter 10 Grad frischen Nacht geht's morgen recht sommerlich weiter. Die Sonne scheint zusammen mit ein paar Wolken und es wird bis zu 24 Grad warm. Noch mehr gibt's am Samstag mit knappen 30 Grad.
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7: Klaus Reichert ist hier. Einen schönen guten Tag wünsche ich Ihnen.

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Da lacht der Jürgen. Ja, Jürgen Klopp steht kurz davor, neuer Fußball-Bundestrainer zu werden. Der DFB hat für morgen zu einer Pressekonferenz geladen. Ob mit Jürgen Klopp der Spaß und der Erfolg zurückkommen, das wird sich dann zeigen. Inzwischen werden immer mehr Details zum Kloppo-Deal bekannt. Da geht es natürlich um viel Geld, auch für seinen noch Arbeitgeber Red Bull. Was genau da bisher bekannt geworden ist, das hören Sie gleich hier in hr1 am Mittag mit Katharina Lenz. Auf jeden Fall wird der Jürgen ein neues Konto brauchen, weil ja, alle anderen sind ja voll, ne? Völlig zu Recht übrigens. Jürgen Klopp, bester Mann.

Das hier ist eine zarte und romantische Ballade, in der Gefühle förmlich greifbar sind. Ja, dazu braucht's nicht viel Schnickschnack, nur eine Stimme, die es ehrlich meint. Rod Stewart, Have I Told You Lately?

7:07, soweit HR1 mit Klaus Reichert. Hier geht's gleich weiter mit Katharina Lenz. Ich wünsche Ihnen einen schönen Mittag und natürlich dann auch einen schönen Nachmittag später.

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1: 12 Uhr. Bundesverfassungsgericht weist Beschwerde zum Heizungsgesetz ab. Houthis nehmen Öltanker im Roten Meer unter Beschuss. Eintracht Frankfurt startet ins Trainingslager. Das Wetter, mal Sonne, mal Wolken, 18 bis 25 Grad. Mein Name ist Claudia Meichelbeck. Das alte Heizungsgesetz der Ampelregierung ist vom Bundestag rechtmäßig beschlossen worden. Das Bundesverfassungsgericht hat eine Klage des früheren CDU-Abgeordneten Heilmann verworfen. Es ging um die Frage, ob ihm und den anderen Abgeordneten genug Zeit blieb, um das Gesetz und kurzfristige Änderungen zu prüfen und darüber zu beraten. Aus Karlsruhe, Antonetta Stefani.
2: Heute hat das Bundesverfassungsgericht nun in der Hauptsache grundsätzlich entschieden und die Klage, anders als den Eilantrag, abgewiesen. Das Grundgesetz lege keine absolute Höchstgeschwindigkeit für Gesetzgebungsverfahren fest, entschied das Gericht. Es komme immer im Einzelfall darauf an, ob die Abgeordneten alle nötigen Informationen für ihre Entscheidung haben und Zeit bleibt, darüber zu beraten und zu diskutieren. Dafür sei damals im Sommer 2023 beim Heizungsgesetz genug Zeit gewesen.
1: Die EU-Staaten haben sich auf ein weiteres Russland-Sanktionspaket verständigt. Laut EU-Diplomaten sollen der Finanz- und der Energiesektor stärker getroffen werden. Um Russlands Einnahmen aus Ölexporten zu begrenzen, soll der sogenannte Ölpreisdeckel für ein Jahr nicht angepasst werden. Der hätte wegen der steigenden Weltmarktpreise sonst angehoben werden müssen, was mehr Geld für Russland bedeutet hätte. Werden bald nicht mehr nur Straftäter nach Afghanistan abgeschoben. Laut Hessens Innenminister Poseck hat der Bund das geplant. Auch Menschen, die nicht straffällig geworden, aber ausreisepflichtig sind, sollen künftig leichter abgeschoben werden können. Für die Bundespolizei gäbe es auch neue entsprechende Vorgaben. Flüchtlingsorganisationen kritisieren das Vorgehen. Es sei unverantwortlich und nicht vereinbar mit den menschen- und völkerrechtlichen Verpflichtungen Deutschlands. Im Roten Meer ist ein Öltanker aus Saudi-Arabien angegriffen worden, offenbar von der Houthi-Miliz. Der Kapitän berichtete, das Schiff sei von einem unbekannten Geschoss getroffen worden, das ein Feuer ausgelöst habe. ARD-Korrespondentin Nina Amin.
3: Von der saudi-arabischen Verkehrsbehörde heißt es, der Angriff verstoße gegen das Völkerrecht und das Prinzip der sicheren Passage von Handelsschiffen. Die vom Iran unterstützte Houthi-Miliz im Jemen teilte fast zeitgleich mit, sie habe zwei Öltanker angegriffen. Diese hätten die von ihnen ausgerufene Blockade für Schiffe aus Saudi-Arabien verletzt. Durch das Rote Meer führt ein wichtiger Seeweg für den Öltransport nach Asien. Gerade Saudi-Arabien als größter Erdölexporteur nutzt diesen Transportweg zunehmend als Alternative zu der durch den Iran immer wieder blockierten Straße von Hormuz.
1: Fußball-Bundesligist Eintracht Frankfurt startet heute ins Trainingslager. Erst wird noch einmal in Frankfurt trainiert. Am Abend soll das Team dann im bayerischen Grassau am Chiemsee ankommen. HR-Sportreporter Christian Adolf.
4: Zwei Testspiele sind geplant. Eines an diesem Wochenende noch unter Ausschluss der Öffentlichkeit gegen Trabzonspor. Ein zweites auf der Rückreise bei Waldhof Mannheim. Und nach zwei Jahren in den USA können dieses Mal auch wieder Fans in Grassau dabei sein. Es wird viele öffentliche Einheiten geben. Auch das kultgewordene Handkäs-Frühstück mit einigen Spielern und Fans ist wieder eingeplant. Dazu hat Trainer Adi Hütter 10 Tage Zeit, aus der Mannschaft wieder eine leistungsstarke Einheit zu formen. Außerdem könnte es den ein oder anderen Neuzugang geben.
1: Das waren die Nachrichten.
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5: Vorsicht auf der A7 Fulda Richtung Kassel. Zwischen Malsfeld und Melsung liegen mehrere Metallteile auf der Fahrbahn und da sind auch Personen auf der Fahrbahn unterwegs. A7 Fulda Richtung Kassel zwischen Homberg-Efze und Malsfeld. 5 Kilometer Stau wegen einer Baustelle auf der linken Spur. Dann die A7 Kassel Richtung Fulda zwischen dem Hattenbacher Dreieck und der Raststätte Großen Moor. 1 Kilometer Stau und stockender Verkehr. Das Ganze wegen Reinigungsarbeiten auf der rechten Spur. A7 Fulda Richtung Würzburg zwischen dem Fulda Dreieck und Bad Brückenau-Volkers. 2 Kilometer Stau ab der Raststätte Utrichshausen. Und die A45 Gießen Richtung Aschaffenburg ist zwischen dem Gießener Südkreuz und dem Gambacher Kreuz wegen Bergungsarbeiten nach einem Unfall gesperrt. Dadurch gibt es 3 Kilometer Stau.
0: Das Wetter für Hessen.
5: Mix aus dichten Wolken und Sonne steht heute an. Es bleibt weitgehend trocken, heute bei bis zu 25 Grad. Morgen dreht die Sonne dann wieder auf, ne? Aber wir bleiben noch unter 30 Grad. Bis zu 28 werden es Samstag. Da geht es dann wieder über die 30 Grad hinaus.

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1: Wir gehen rein in den Donnerstagmittag mit Musik von Bonnie Tyler. Rest in Peace. Holding out for a hero.
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1: Die Steve Miller Band, The Joker. In HR1. Was hätten wir in den 90ern eigentlich nur ohne Alanis Morissette gemacht? Also wirklich mal, ich liebe ihre Songs so sehr, weil sie so viel Gefühl da reinsteckt, ne? Vor allem auch viel Wut. Sie wirklich alles raus. Ne? Bei Liebeskummer ist You Outta Now wirklich der beste Song. Trennungssong natürlich. Aber zum Glück hat Alanis auch schöne Erfahrungen mit der Liebe gemacht. Und genau darum geht's in Head Over Feet. Das ist wirklich so ein schöner Text. Sei nicht überrascht, wenn ich dich liebe für all das, was du bist. Ich kann nichts dagegen tun. Es ist alles deine Schuld. Oh, wir feiern die Liebe mit Alanis Morissette.
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0: Kloppo soll es jetzt richten. Ne? Jürgen Klopp soll der neue Bundestrainer werden. Und er soll ein Team wieder auf Vordermann bringen, ja, das bei der WM jetzt nicht unbedingt gut abgeschnitten hat. Ne? Jetzt scheint es eine Einigung zu geben zwischen dem DFB und Red Bull. Bei den Österreichern ist Jürgen Klopp ja noch globaler Fußballchef. Mathis Hohm aus der hr-Sportredaktion. Es gibt keine Ausstiegsklausel im Red Bull-Vertrag von Klopp, aber wohl eine Lösung. Und das könnte eine Millionenspende sein. Was steckt dahinter?
1: Ja, wird man erstmal aufmerksam, wenn man hört, DFB und Spende, huah, was haben die denn wieder angestellt? Ja. Nein, diesmal soll tatsächlich alles ganz korrekt sein. Es ist bisher eine Meldung der Bild-Zeitung, die jetzt ins Spiel gebracht hat, dass eben statt einer Ablösesumme eine Spende und zwar wohl um rund 1 Million Euro laufen soll. Nicht Richtung Red Bull, nein, sondern in Richtung einer Stiftung, die der Red Bull GmbH gehört. Das ist Wings for Life. Das ist eine Stiftung, die sich einsetzt, um eben Querschnittslähmung als Folge von Rückenmarksverletzungen heilbar zu machen.
0: Okay, und morgen soll Jürgen Klopp ja möglicherweise präsentiert werden vom DFB. Kannst du das bestätigen?
1: Ja, das können wir mittlerweile bestätigen. So ungefähr vor einer Stunde hat's Klingeling in meinem Mailpostfach gemacht und da kam die Einladung zur Pressekonferenz des Deutschen Fußballbundes für morgen 11 Uhr vormittags. Lustigerweise, es gab keinen Betreff. Also es stand nicht da, wir stellen den neuen Bundestrainer vor oder Jürgen Klopp wird Bundestrainer oder sonst irgendwie was. Einfach nur Einladung, Pressekonferenz. Aber natürlich gehen wir alle zu 99,99999999% davon aus, dass also morgen dann um 11 Uhr Jürgen Klopp präsentiert wird, dann Bundestrainer wird. Naja, und dann dieses ganze Theater endlich ein Ende hat.
0: Dann ist es ganz offiziell. Danke, Mathis Hohm aus der hr-Sportredaktion.
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10: In Edertal-Wellen ist die Feuerwehr gestern Abend gleich doppelt gefragt. Heuballen brennen auf einem Feld und das halbe Feld gleich mit. Da heißt es erstmal, das Feuer in den Griff kriegen. Fast 50 Einsatzkräfte sind vor Ort, dazu das THW und Landwirte. Die helfen, das noch brennende Heu unterzugraben. Das ist nachhaltiger als mit Wasserlöschen, erklärt mir der Einsatzleiter. Und dann die zweite Herausforderung. Zeugen haben in der Nähe Jugendliche gesehen, vielleicht die Brandstifter. Also fordert die Polizei die Drohnenstaffel der Feuerwehr Bad Wildungen an. Die entdeckt die Jugendlichen in einem Maisfeld. Gegen die beiden 15-Jährigen wird jetzt wegen Brandstiftung ermittelt. Daniela Möllenkamp, Edertal-Wellen.
11: Auf Safari gehen und das mitten in Nordhessen. Ab heute ist das in Schwalmstadt wieder möglich, bei der Aktion Schwalmstadt Safari. Entlang eines Rundwegs können Familien und Naturfans lebensgroße Tierfiguren entdecken und auf Infotafeln nachlesen, welche exotischen Tiere es in der Region gibt. Es gibt allerdings eine Änderung. Die Strecke verläuft anders als sonst. Wegen Bauarbeiten an der Schwalmbrücke und wegen eines gesperrten Wegs aufgrund des Eichenprozessionsspinners wurde die Route angepasst. Neu ist die Querung der Schwalm über die Brücke in der Festungsstraße in Ziegenhain. Dadurch sind unterwegs dann aber auch Abstecher zur Festung Ziegenhain oder zum Segelflugplatz drin. Daniel Bresser, Schwalmstadt.
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12: Vorsicht auf der B8 Frankfurt Richtung Königstein. Zwischen Bad Soden und Kelkheim liegt ein totes Tier auf dem rechten Fahrstreifen. Die A7 Fulda Richtung Würzburg. Zwischen dem Fuldaer Dreieck und Bad Brückenau-Volkers 4 Kilometer Stau ab der Raststätte Utrichshausen. Und die A45 Gießen Richtung Aschaffenburg ist zwischen dem Gießener Südkreuz und dem Gambacher Kreuz wegen Bergungsarbeiten nach einem Unfall gesperrt. Dadurch gibt es 3 Kilometer Stau. Die Umleitungsempfehlung geht ab dem Gießener Südkreuz die U50 über die A485 und B3 zur A5 Anschlussstelle Butzbach.
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12: Sonne und dichte Wolken wechseln sich heute ab. Überwiegend bleibt es trocken und vor allem zum Abend hin kommt die Sonne auch noch mal so richtig raus heute bei bis zu 25 Grad. Morgen wird es dann sommerlicher mit viel Sonne und nur lockerer Bewölkung. Wird auch noch mal deutlich wärmer bei maximal 28 Grad. Schönen Donnerstag Ihnen jetzt hier mit HR1 und entspannten Klängen von Enya. Das ist Orinoco Flow. Ich bin Katharina Lenz. Hallo!

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0: Urlaubsziel, aber dem Edersee in Nordhessen macht die Trockenheit zu schaffen. Im Moment fasst er nur noch 20% Wasser und gleichzeitig wird das Wasser ja auch abgelassen in die Oberweser. Aber das wird jetzt reduziert. Für die Urlauber am See ist das natürlich nicht schön, wenn so wenig Wasser im Edersee ist. Silvia Ritter ist unsere Reporterin in Waldeck-Frankenberg und steht jetzt direkt am Edersee. Silvia, die kritische Marke ist ja so gut wie geknackt. Welche Folgen hat das denn jetzt?
1: Ja, also seit gestern Morgen um 6 Uhr wird nur noch diese Mindestabgabemenge abgegeben, 6 Kubikmeter pro Sekunde. Ja, spürt man auch schon in Bad Karlshafen und in Hannmünden. Ich habe mal mit Jörg Böhner gesprochen hier vom Wasserstraßen- und Schifffahrtsamt vor Ort. Und der sagt, ja, an der Oberweser so jetzt um die Uhrzeit merken die das auch schon, dass es weniger Wasser gibt vom Edersee. Die Pegelstände an der Oberweser, die sinken schon jetzt. Und ja, die Schifffahrt dort ist teils auch schon eingestellt.
0: Und was merken die Leute, die am Edersee Urlaub machen vom niedrigen Wasserstand?
1: Ja, also ich muss sagen, der Weg runter ans Wasser, der ist wirklich eine echt abenteuerliche Angelegenheit, ein richtiger Abstieg. Ich bin am Strandquartier in Waldeck mal diesen steilen Weg runter. Also versteht, man kann natürlich noch schwimmen im See, auch die Ausflugsschiffe, die fahren noch, kleine Segelboote sind hier unterwegs, man kann sich auch noch so kleine Bootchen mieten. Also was ja auch noch typisch ist bei Niedrigwasser, neben der Aseler Brücke taucht jetzt das sogenannte Edersee Atlantis auf, also die Stelle, wo das Dorf Berich gestanden hat, bevor es geflutet wurde. Ja, und die Ausläufer des Sees ohne Wasser. Das ist jetzt auch wirklich ein Naturschauspiel. Neben dem satten Grün blüht nämlich violett der Blutweiderich hier überall.
0: Ja, der Edersee, der hat ja viele Aufgaben. Er dient auch der Energieerzeugung und dem Hochwasserschutz. Gibt es dafür denn eine Lösung? Der Niedrigwasser gibt es ja immer wieder.
1: Also das Wasserstraßen- und Schifffahrtsamt Weser lotet aktuell mit dem Regierungspräsidium in Kassel aus, ja, wie man möglichst viel Wasser in der Edertalsperre speichern kann und trotzdem eben diesen saisonalen Hochwasserschutz gewährleistet. Also es soll jetzt aktuell geklärt werden, wie die Talsperre bei längeren Trockenperioden künftig optimal bewirtschaftet werden kann. Da will man spezialisierte Experten zu Rate ziehen und bis Ende nächsten Jahres sollen die mal erste Ergebnisse vorstellen. Ja, und die Bürgermeister hier vom See, auch die waren vor kurzem im Bundesverkehrsministerium. Da haben sie deutlich gemacht, wie wichtig dieser Stausee hier für den Tourismus in Nordhessen ist.
0: HR-Reporterin Silvia Ritter live vom Edersee. Wegen der Trockenheit fasst der im Moment nur noch 20% Wasser.

Wichtiges hören Sie bei HR1 sofort, deswegen muss ich da einmal dazwischen. Vorsicht auf der A3, Würzburg Richtung Frankfurt. Zwischen Seligenstadt und Hanau befindet sich eine Person.

Michael Jackson mit Thriller hier in HR1. Ja, das ist ja immer so eine Sache bei Bands mit extrem charismatischen Frontmännern. Ne? Der Rest, der geht gern mal auch so ein bisschen vielleicht unter. Ich meine, auf der einen Seite haben wir bei Depeche Mode Dave Gahan. Das Aushängeschild von Depeche Mode, seine Aura auf der Bühne, wie er vor allem die Frauen um den Finger wickelt. Und dann ist da Martin Gore, der Stillere, der sich im Hintergrund auch ganz wohl fühlt. Er ist der kreative Kopf und ist auch Hauptsongwriter der Band und verantwortlich für fast alle Hits. Enjoy the Silence von Martin Gore geschrieben, genauso wie dieser Klassiker.

Heute wird das Mastermind. Martin Elgor, 65 Jahre alt. Wir sagen Happy Birthday und hören ihn jetzt auch. Den nächsten Song, den hat er nicht nur geschrieben, sondern auch gesungen. Depeche Mode mit Somebody in HR1.

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0: Suchmaschine und seinen Play Store gegen europäisches Wettbewerbsrecht. Aus Brüssel, Katrin Schmidt.
1: 460 Millionen Euro entfallen auf den Vorwurf, dass Google in der Suchmaschine eigene Dienste systematisch bevorzugt. Etwa bei der Suche nach Restaurants, Hotels, Flügen oder Übersetzungen. Weitere 430 Millionen Euro Strafe betreffen den Google Play Store. Hier wirft die Kommission dem Konzern vor, Verbraucher im Unklaren zu lassen, darüber, dass weitere Produkte oder In-App-Angebote, etwa bei beliebten Spielen, anderswo günstiger sein können. Außerdem sollen Entwickler daran gehindert werden, alternative Vertriebswege zu nutzen oder ihre Angebote frei zu bewerben.
0: Das alte Heizungsgesetz der Ampelregierung ist rechtmäßig vom Bundestag beschlossen worden. Das Bundesverfassungsgericht hat einen Antrag des früheren CDU-Abgeordneten Heilmann verworfen. Er hatte geklagt, weil seiner Ansicht nach nicht genug Zeit blieb, um das Heizungsgesetz und kurzfristige Änderungen zu prüfen und darüber zu beraten. Laut Gericht gilt aber für Gesetzgebungsverfahren in Deutschland kein Tempolimit. Allgemeine Aussagen zur Geschwindigkeit von Gesetzgebungsverfahren im Bundestag lasse das Grundgesetz nicht zu. Nach Hinweisen eines Gefangenen auf einen geplanten Aufstand in der Justizvollzugsanstalt Siegburg hat sich der nordrhein-westfälische Justizminister Limbach vor Ort ein Bild von der Lage gemacht. Vorgestern Abend hatte es in der JVA einen Großeinsatz der Polizei gegeben, ARD-Reporterin Maike Kreber.
2: Die Hinweise, die der Inhaftierte gegeben haben soll, klingen fast wie aus einem Krimi. Mehrere Insassen hätten geplant, sich während einer Freistunde gewaltsam gegen das Personal aufzulehnen und Bedienstete zu überwältigen. Dabei sollten auch Waffen, insbesondere Messer, zum Einsatz kommen. So beschrieb NRW-Justizminister Benjamin Limbach den aktuellen Stand der Untersuchungen. Bei einer Durchsuchung am Dienstagabend wurden dann 4 Handys und geringe Mengen Betäubungsmittel gefunden, allerdings keine Waffen.
0: Ende Juni hatte die Stadt Frankfurt Zelte für Obdachlose aufgebaut. Jetzt gibt die Stadt bekannt, dass sie neue Unterkünfte für die Menschen gefunden hat. HR-Reporterin Saskia Klingelschmidt.
3: Bisher stellt die Stadt in der Bockenheimer Anlage ein Zeltlager mit rund 100 Feldbetten zur Verfügung. Doch jetzt gibt die Stadt bekannt, dass das Zeltlager zwischen den Bäumen in gut einer Woche, sprich ab August, zurückgebaut werden soll. Obdachlose Menschen werden dann in 4 unterschiedlichen Einrichtungen schlafen können. Welche das sind, wollte die Stadt am Morgen dem HR noch nicht verraten. Es laufen derzeit dazu Vertragsverhandlungen.
0: Der DFB steht offenbar kurz vor der Unterschrift mit Jürgen Klopp. Er soll neuer Fußball-Bundestrainer werden. Der DFB hat für morgen zu einer Pressekonferenz in Frankfurt eingeladen. Einen offiziellen Grund gibt es nicht. Aber laut HR Sport sollen die DFB-Gremien den Vertrag heute oder morgen früh absegnen. Klopp arbeitet im Moment noch für den Red Bull-Konzern, hat aber erklärt, der werde ihn ziehen lassen. Man habe eine Einigung erreicht. Das waren die Nachrichten.
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5: Vorsicht auf der A3 Würzburg Richtung Frankfurt. Zwischen Seligenstadt und Hanau ist eine Person auf der Fahrbahn unterwegs. Vorsicht auch auf der A661 Oberursel Richtung Egelsbach. Zwischen Frankfurt-Eckenheim und dem Preungesheimer Dreieck. Da steht ein kaputtes Auto auf der rechten Spur. Die A7 Fulda Richtung Würzburg. Zwischen dem Fulda Dreieck und Bad Brückenau-Volkers. 4 Kilometer Stau ab der Raststätte Utrichshausen. Die A45 Gießen Richtung Aschaffenburg ist zwischen Gießener Südkreuz und dem Gambacher Kreuz wegen Bergungsarbeiten nach einem Unfall gesperrt. Dadurch gibt's ab Gießen-Lützelinden 9 Kilometer Stau. Die Umleitung ab dem Gießener Südkreuz, die U50 über die A485 und B3 zur A5-Anschlussstelle Butzbach. Und dann haben wir noch die A66 Wiesbaden Richtung Frankfurt in der Abfahrt Frankfurt-Ludwig-Landmann-Straße. Da steht ein kaputtes Auto auf der Autobahn.
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5: Sonne und dichte Wolken gibt's heute im Wechsel. Trocken bleibt bei maximal 25 Grad. Und ab morgen wird's dann wärmer und sonniger. Sind da nur lockere Wolken unterwegs. Bis 28 Grad sind drin. Samstag geht's dann wieder über die 30.
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5: Richtig schönen Donnerstag wünsche ich Ihnen jetzt mit Musik von Kim Wilde. Das ist You Keep Me Hanging On.
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Friends. Der Song, der schiebt uns so richtig an, ne? Wie mein Vater früher, wenn ich bei der Fahrradtour den Berg nicht hochgekommen bin. Immer schön so am Rücken hochgeschoben. Der Arme. Naja, stellvertretend für alle Väter haben uns Mike and the Mechanics also ein Stückchen weiter in Richtung Wochenende gezogen. Und mit Jennifer Rush ist jetzt ein bisschen Durchatmen angesagt. Destiny in HR1.

0: Let the Music Play hier in HR1. Ja, sie wollten eigentlich die schönste Zeit des Jahres genießen. Jetzt wurden 12.000 Urlauber an der französischen Atlantikküste evakuiert. Hunderte Feuerwehrleute kämpfen dort gegen die Flammen. Die Brände, die waren erst gestern Nachmittag ausgebrochen. Und auch bei deutschen Touristen ist die Gegend hinter Bordeaux sehr beliebt. Die Französin Jasmin, die hat einen Bauernhof in der Nähe des Strandes und musste ebenfalls vor den Flammen fliehen.
1: Das ging sehr schnell. Es gab viel Wind. Wir waren sehr besorgt und fast eingeschlossen. Überall regnete es auf einmal Asche und Blätter. Wir spürten eine Hitzewelle und dann sahen wir das rote Feuermeer. In den Kiefernwäldern im Hinterland der Touristenstrände entwickelte sich in kürzester Zeit ein Flammeninferno, das einige Beobachter inzwischen als Feuertornado einstufen. Eine Bewohnerin von Porsche, einem Ort mitten in der Brandzone, in dem mittlerweile auch viele Urlauber untergebracht sind. Überall war auf einmal rotes Licht. Wir haben die Flammen vom Ortszentrum sehen können, weil sie sehr hoch schlugen. Die Feuerwehrleute bemühen sich, aber das ist alles sehr kritisch. Zahlreiche Campingplätze und Strände in der Nähe des Cap Ferret wurden geräumt. Die Evakuierten wurden in den Stadthallen der Umgebung oder auf nicht gefährdeten Campingplätzen untergebracht. Verletzte soll es dabei bislang nicht gegeben haben. Das Feuer ist weiter außer Kontrolle der Einsatzkräfte, die sich immer wieder zurückziehen müssen, weil sie die Feuerfront nicht aufhalten können. Der Bürgermeister von Lège-Cap-Ferret, Philippe de Gonneville. Wir haben ein extrem heftiges Feuer, das schon 15 bis 18 Kilometer zurückgelegt hat. Es gibt erhebliche Schäden. Wir sind in einer extrem komplizierten Situation. 2400 Hektar hat das Feuer in weniger als 24 Stunden zurückgelegt. Die Rauchwolken sind auf Satellitenbildern deutlich zu erkennen. Das sind ganz neue Dimensionen für die Brandbekämpfung in Frankreich. Auch mehrere Löschflugzeuge, die sofort vor Ort waren, konnten das Feuer bislang nicht stoppen. Gleichzeitig brennt es auch weiter im Hinterland der Côte d'Azur. Dort ist heute mit starken Mistralwinden zu rechnen, was die Feuer vor Ort weiter antreiben oder neue Brände auslösen könnte. Viele sprechen von einer neuen Dimension der Feuer, die Frankreich im Moment an den Rand dessen bringt, was in Sachen Feuerbekämpfung überhaupt möglich ist.
0: Ja, die extreme Trockenheit sorgt für extreme Brände in Frankreich. Ein Beitrag von unserem Korrespondenten Kai Rinecker.

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9: Vorsicht auf der A45 Gießen Richtung Aschaffenburg zwischen Hammersbach und Langselbold West. Da gibt es eine ungesicherte Unfallstelle auf der rechten Spur und da liegen auch Fahrzeugteile auf der Fahrbahn. Dann die A5 Frankfurt Richtung Kassel zwischen dem Rastplatz Schäferborn und Friedberg. Da hat es einen Auffahrunfall mit 2 Autos auf der linken Spur gegeben. A6 Heilbronn Richtung Mannheim zwischen Schwetzing-Hockenheim und Mannheim-Schwetzing. 4 Kilometer Stau wegen eines kaputten Autos auf der rechten Spur. A7 Fulda Richtung Würzburg zwischen dem Fulda-Dreieck und Bad Brückenau-Volkers. 4 Kilometer Stau ab der Raststätte Utrichshausen. Und die A45 Gießen Richtung Aschaffenburg ist zwischen dem Gießener Südkreuz und dem Gambacher Kreuz wegen Bergungsarbeiten nach einem Unfall gesperrt. Dadurch gibt es ab Gießen-Lützelinden 9 Kilometer Stau.
0: Das Wetter für Hessen.
9: Ein Mix aus dichten Wolken und Sonne erwartet uns heute. Es bleibt weitgehend trocken bei bis zu 25 Grad. Morgen, da dreht die Sonne dann wieder ordentlich auf, aber wir bleiben noch unter 30 Grad. Bis zu 28 werden es morgen. Samstag geht es dann wieder über die 30 Grad hinaus. Schönen Donnerstag wünsche ich Ihnen hier mit HR1 und mit der besten Musik natürlich jetzt von Billy Idol, White Wedding.
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0: T-Rex in HR1. Wir gucken jetzt auf Neustadt im Kreis Marburg-Biedenkopf. Da wurde ein ganzes Bienenvolk geklaut, inklusive Bienenstock. Alles weg. Die Polizei, die ermittelt. HR-Reporterin Anne-Kathrin Hochstrat, du hast dazu recherchiert. Das ist ja kein Einzelfall, ne?
1: Nee, genau. Also ich habe mal mit dem Hessischen Imkerverband gesprochen. Die haben so die offiziellen gemeldeten Zahlen. Bei denen sind 12.000 Imkerinnen und Imker immerhin Mitglied. Und die sagen, das kommt tatsächlich immer mal wieder vor. Also die Zahlen für Hessen schwanken. Es gibt wohl auch eine ziemliche Dunkelziffer, aber mal so zur Einschätzung. 2023 waren es 13 gemeldete Diebstähle, 2024 nur 2 und 2025 dann wieder 15 und dieses Jahr bis jetzt schon 5. Also es sind oft auch mehrere Völker auf einmal, die da geklaut werden. In Neustadt war es ja jetzt nur ein Bienenvolk, das ist vergangene Woche von einem Spielplatz geklaut worden.
0: Aber warum klaut man denn Bienenvölker? Sind die so viel wert?
1: Ja, das kommt ein bisschen drauf an, wie man das sieht. Also was ist viel, ne? Also so ein Bienenvolk ist laut dem Imkerverband so ungefähr 300 Euro wert. Mit Honig verdoppelt sich das gerne. Aber es geht gar nicht so sehr um den Wert, sondern eher darum, dass andere Imker das tatsächlich tun, um selber ein bisschen davon zu profitieren.
0: Ach krass, aber das ist ja schon ein ganz schöner Vorwurf, der dann da gemacht wird, ne?
1: Ja, aber ich muss auch ehrlich sagen, also ich würde mir das nicht zutrauen, so einen Bienenstock einfach mal irgendwie durch die Gegend zu tragen. Da muss man schon ein bisschen Ahnung von haben und das geht auch nur nachts, wenn die Bienen alle schlafen im Stock und alle drin sind und auch nur zu zweit, weil so ein Bienenstock wiegt auch ein bisschen was und wenn das, also es passiert wohl häufiger, wenn so ein Imker das Problem hat, dass das eigene Volk irgendwie krank geworden ist oder auch gestorben ist. Das ist ein relativ einfacher Neustart. Viele Imker wehren sich dagegen aber jetzt auch. Die zäunen die Bienenstöcke zum Beispiel ein oder packen GPS-Tracker da rein. Das wissen auch die Diebe und testen das tatsächlich. Also das hat mir Anton Wittersheim vom Imkerverband erzählt. Also wenn die Bienenstöcke geklaut werden, dann werden sie verladen, so 5 bis 10 Kilometer weit weggebracht. So weit fliegen die Bienen nämlich gar nicht mehr nach Hause. Und dann wird mal so ein Tag gewartet, ob der Imker kommt. Und wenn er nicht kommt, werden die Bienen dann weiter transportiert.
0: Das ist doch unglaublich. Ja, in Neustadt im Kreis Marburg-Biedenkopf, da wurde ein ganzes Bienenvolk geklaut. Anne-Kathrin Hochstrat, die hatte alle Infos für sie. Und hier geht's jetzt weiter mit Musik von Chicago. Das ist Hard to Say I'm Sorry.

Wichtiges hören Sie bei HR1 sofort, deswegen muss ich einmal dazwischen. Vorsicht auf der A643, Schiersteiner Brücke, Mainz Richtung Wiesbaden. Zwischen Mainz-Mombach und Wiesbaden-Eppelallee, da befindet sich eine Person auf der Fahrbahn.

John Farnham, That's Freedom in HR1. Ja, jetzt gehen wir ganz tief rein in den Schmerz, in den Liebeskummer von Robin Beck. Die zeigt, wie praktisch so ein Regenguss auch sein kann. Denn wenn der Regen auf sie einprasselt, fallen ihre Tränen gar nicht auf. Tears in the Rain in HR1.

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5: 14 Uhr. EU verhängt Geldbuße von 890 Millionen Euro gegen Google. Konkreter Gesetzentwurf für sogenannte Frühstartrente liegt vor. Russland warnt USA vor Waffenlieferungen an die Ukraine. Das Wetter, mal Sonne, mal Wolken, 18 bis 25 Grad. Mein Name ist Andrea Eckstein. Google muss eine Geldbuße von 890 Millionen Euro zahlen. Nach Ansicht der EU-Kommission missbraucht der US

0: Das meldet die Fachagentur Wind und Solar, die als Bindeglied zwischen Bund, Ländern, Wirtschaft und Umweltverbänden arbeitet. Im ersten Halbjahr 2026 seien in Hessen 23 neue Windräder in Betrieb gegangen, mit einer Leistung von knapp 130 Megawatt. Das war ein Anteil von 5,5% am Ausbau. In ganz Deutschland gibt es gut 29.000 Windräder, 4% davon stehen in Hessen. Das Bundesfinanzministerium hat einen Gesetzentwurf für die sogenannte Frühstartrente veröffentlicht. Damit will die Bundesregierung private Altersvorsorge für Kinder fördern. ARD-Hauptstadtkorrespondent Mario Kubina.
1: Für jedes Kind zahlt der Staat 10 Euro pro Monat in ein individuelles Altersvorsorgedepot ein. Und das vom 6. bis zum 18. Lebensjahr. Die Eltern können so ein Depot bei privaten Anbietern einrichten. Wenn sie das nicht tun, bekommen die Kinder trotzdem eine Förderung. Der Staat legt das Geld dann für die Kinder an, die Bundesbank verwaltet die Mittel. Nach dem 18. Geburtstag kann das angesparte Guthaben auf einen privaten Vorsorgevertrag übertragen werden. Den Anfang macht der Geburtsjahrgang 2020.
0: Die Außenminister Russlands und der USA haben über den Krieg in der Ukraine gesprochen. Das Gespräch zwischen Lavrov und Rubio fand in der philippinischen Hauptstadt Manila statt, am Rande des Außenministertreffens der ASEAN-Staaten. Aus dem ARD-Studio Ostasien, Thorsten Iffland.
2: Die Initiative für das Treffen ging von US-amerikanischer Seite aus, melden russische Medien. Das Gespräch dauerte demnach nur eine gute halbe Stunde. Wie das russische Außenministerium mitteilte, warnte Lavrov die USA vor weiteren Waffenlieferungen an die Ukraine. Russland sei dennoch zu einer politisch-diplomatischen Lösung des Konflikts bereit. Rubio bezeichnete das Gespräch als gut und offen. Für ein Friedensabkommen sei aber noch viel Arbeit nötig.
0: Mit dem Film zur Sache Schätzchen wurde er in Deutschland berühmt. Jetzt ist bekannt geworden, dass der Schauspieler Werner Enke im Alter von 85 Jahren in München gestorben ist. Der Film kam 1968 mit Uschi Glas in der Hauptrolle in die Kinos und war Enkes größter Erfolg auch als Drehbuchautor. Uschi Glas wurde danach zum Filmstar. In den 80er Jahren zog Enke sich aus der Öffentlichkeit zurück. Das waren die Nachrichten.
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4: Vorsicht auf der A3 Köln Richtung Frankfurt. Zwischen Niedernhausen und dem Wiesbadener Kreuz sind Personen auf der Fahrbahn unterwegs. Vorsicht auch auf der A7 Fulda Richtung Kassel. Zwischen Melsung und Cuxhagen, da liegen Reifenteile auf der Fahrbahn. A5 Frankfurt Richtung Kassel. Zwischen dem Rastplatz Schäferborn und Friedberg hat es einen Auffahrunfall mit zwei Autos auf der linken Spur gegeben. Dann die A6 Heilbronn Richtung Mannheim. Zwischen Schwetzing-Hockenheim und Mannheim-Schwetzing 4 Kilometer Stau wegen eines kaputten Autos auf der rechten Spur. Die A7 Fulda Richtung Würzburg. Zwischen dem Fuldaer Dreieck und Bad Brückenau-Volkers 4 Kilometer Stau ab der Raststätte Utrichshausen. Und die A45 Gießen Richtung Aschaffenburg ist zwischen dem Gießener Südkreuz und dem Gambacher Kreuz wegen Bergungsarbeiten nach einem Unfall gesperrt. Dadurch gibt es ab Gießen-Lützelinden 9 Kilometer Stau. Die Umleitung ab dem Gießener Südkreuz die U50 über die A485 und B3 zur A5 Anschlussstelle Butzbach.
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4: Sonne und dichte Wolken gibt es heute im Wechsel. Es bleibt aber überwiegend trocken heute bei bis zu 25 Grad. Ab morgen wird es dann wärmer und sonniger, sind dann nur noch lockere Wolken unterwegs, bis zu 28 Grad. Morgen Samstag, da geht's sogar wieder über die 30 Grad. Ja, ja.
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4: Das ist einfach richtig gute Popmusik. Ne? Roxette, für mich eine der besten Bands. Die Songs, die machen einfach Stimmung. Egal, ob uns nach Wein oder nach Party ist. Ich würde sagen, jetzt wird gefeiert. Zumindest innerlich. To the look.
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Gordon Lightfoot in HR1. Und jetzt habe ich was zum Mittrommeln für Sie von Duran Duran, Wild Boys.

0: Ramazzotti hier in HR1. Der bewegte Mann. Über diesen Film hat fast ganz Deutschland Mitte der 90er gelacht.
1: Das ist vielleicht schrill.
0: Der Film über Doro und Axel, ne? Er ist ein notorischer Fremdgeher. Irgendwann wirft Doro ihn dann aus der Wohnung und er landet in einer Männergruppe. Der Film hatte als Vorlage die Comics von Ralf König. Ist wirklich herrlich schräg, wie da mit Geschlechterrollen gespielt wird. Und jetzt ist klar, es wird eine Fortsetzung für die Kultkomödie geben. Auf jeden Fall wieder mit dabei Rufus Beck als Waltraud und Till Schweiger als Axel. Und falls Sie jetzt nicht mehr wissen, worüber Sie da vor 30 Jahren so gelacht haben, wir hören noch mal rein.
2: Aber Walter, du musst uns jetzt schon sagen, ob du wirklich an weiblicher Sexualität interessiert bist.
3: Natürlich, das interessiert mich brennend.
2: Ja, und was willst du jetzt so genau wissen?
3: Wie ist das mit der vaginalen Klitoris, das zum Beispiel?
0: Ja, also ich glaube, da gibt es bei vielen bis heute offene Fragen. Naja, der bewegte Mann übrigens war einer der erfolgreichsten Filme der 90er Jahre. Und durch ihn wurde Till Schweiger erst so richtig bekannt. Wer weiß, vielleicht wäre er sonst in Heuchelheim in Gießen geblieben.

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11: Es ist 3:30.
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12: Mit Maren Weil. Guten Tag. 890 Millionen Euro Bußgeld für Google. Das hat die EU-Kommission beschlossen. Der US-Konzern verstoße mit seiner Suchmaschine und seinem Play Store gegen europäisches Wettbewerbsrecht, sagt sie. Der Vorwurf, Google bevorzuge in seiner Suchmaschine eigene Dienste systematisch vor anderen. Die EU verhängt weitere Sanktionen gegen Russland. Laut EU-Diplomaten sollen der Finanz- und Energiesektor stärker getroffen werden. So sollen Russlands Einnahmen aus Ölexporten begrenzt und der Preisdeckel für russisches Öl um 12 Monate verlängert werden. Und jetzt mehr Aktuelles aus unseren Regionalstudios.
0: Hier ist das Studio Kassel.
13: Ein Falke auf einem Fensterbrett in Kassel-Mitte. Das ist ungewöhnlich. Über Stunden fliegt er nicht weg. Irgendwas ist faul. Schließlich kommt die Stadtpolizei in die Jordanstraße und fängt den Vogel ein. Jordan, wie er dann genannt wird, kommt in die Greifenwarte am Edersee. Dort wird schnell klar, der Falke ist nicht verletzt, sondern einfach sehr jung. Seine Kraft und die Flugkünste noch ausbaufähig. Die Kasseler Innenstadt wäre ihm zum Verhängnis geworden. Am Edersee wird er gepäppelt, bis es letztes Wochenende soweit ist. Jordan darf den Abflug machen. Und diejenigen, die ihn in die Freiheit entlassen, sind die Polizisten, die ihn Wochen zuvor eingefangen haben. Daniela Möllenkamp aus Kassel.
14: Bald ist es wieder soweit und tausende Lichter erhellen den Kurpark in Bad Zwesten. Das Lichterfest ist immer ein Highlight in der Gemeinde. Aber die Lichter müssen auch irgendwie in den Park kommen. Dafür braucht es Freiwillige, sagt Kurdirektorin Natascha Rath.
15: 20.000 Lichter müssen im Kurpark Bad Zwesten aufgestellt werden. Da brauchen wir natürlich viele helfende Hände. Und da können die Besucher gern in den Kurpark kommen. Da wird Material ausgegeben, die vorgegebenen Lichtmotive ausgeteilt. Und dann können die freiwilligen Besucher loslegen und im Park die Motive aufstellen.
14: Los geht's am Samstag um 12.30 Uhr. Für alle Helfer gibt es als Dankeschön eine Freikarte fürs Lichterfest oder fürs Löwenbad. Sina Philips, Bad Zwesten.
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16: Vorsicht auf der A7 Hannover Richtung Kassel am Kreuz Kassel-Mitte in der Verbindung zur A49 Richtung Gießen. Da gibt's eine ungesicherte Unfallstelle auf dem Verzögerungsstreifen. Dann haben wir die A3 Frankfurt Richtung Köln zwischen Limburg-Nord und Dietz. 3 Kilometer stockend nach einem Unfall. Die rechte Spur ist da gesperrt. Die A3 Köln Richtung Frankfurt zwischen dem Wiesbadener Kreuz und Raunheim, 4 Kilometer stockender Verkehr. A3 Frankfurt Richtung Würzburg zwischen Stockstadt und Aschaffenburg-Ost, 6 Kilometer stockend. A5 Frankfurt Richtung Kassel zwischen dem Rastplatz Schäferborn und Friedberg, da hat es einen Auffahrunfall mit 2 Autos auf der linken Spur gegeben. Die A7 Fulda Richtung Würzburg zwischen dem Fulda Dreieck und Bad Brückenau-Volkers, 4 Kilometer Stau ab der Raststätte Utrichshausen. Und die A45 Gießen Richtung Aschaffenburg ist zwischen dem Gießener Südkreuz und dem Gambacher Kreuz wegen Bergungsarbeit nach einem Unfall gesperrt. Dadurch gibt es 7 Kilometer Stau. Auch die Umleitungsstrecken sind überlastet.
0: Das Wetter für Hessen.
16: Sonne und dichte Wolken, die wechseln sich heute ab. Überwiegend bleibt es trocken und vor allem zum Abend hin, da kommt die Sonne auch noch mal schön raus. Heute bei bis zu 25 Grad. Morgen wird es sommerlicher mit viel Sonne und nur lockerer Bewölkung. Wird wärmer bei bis zu 28 Grad. Schönen Donnerstag wünsche ich Ihnen. Jetzt entspannen wir eine Runde mit The Who und Behind Blue Eyes. Ich bin Katharina Lenz. Hallo.
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0: Dionne Warwick in HR1. Ja, das hat ein bisschen was von Olympia, was da ab heute in Hannover los ist. Beim größten deutschen Outdoor-Sport-Event, den Finals. So heißen die deutschen Meisterschaften und Wettkämpfe gibt es in 24 Sportarten. Eine ist das Speedklettern und da könnte der Titel tatsächlich nach Hessen kommen. Denn Ben Schmidt kommt aus Bickenbach an der Bergstraße und möchte als schnellster Deutscher die Wand hochklettern.
1: Speedklettern ist die schnellste olympische Sportart mit Zeiten von unter 5 Sekunden. Und man kann es ziemlich genau mit einem 100-Meter-Sprint vergleichen, nur dass es halt vertikal eine 15 Meter hohe Wand ist. Und dort treten halt immer zwei gegeneinander an.
0: Und das ist bei den Finals auch schon was sehr, sehr Besonderes.
1: Also ich war ja letztes Jahr bei den Finals in Dresden auch dabei. Und dann hat man sich, wenn man rausgekommen ist auf die Bühne, hat man wirklich in ein Meer von mehreren tausend Leuten geblickt. Ich glaube, die Polizei hatte irgendwas gesagt von 7000 Leuten auf dem Platz. Also das war wirklich schon extrem heftig. Und wenn man dann oben angekommen ist, und dann wird man ja so langsam runtergelassen von dem Sicherungssystem, und dann hat man halt Zeit, sich nach hinten umzuschauen. Und es ist schon wirklich ein krasses Gefühl, wenn man von so einer kleinen Sportart ist man nicht so viele Zuschauer gewohnt. Und dann stehen da wirklich tausende Menschen. Das war wirklich, das war großartig.
0: Ja, heute starten die Finals in Hannover. Wir drücken ganz fest die Daumen für den Speedkletterer Ben Schmidt aus Bickenbach.

Status Quo. You're in the Army Now, hier in HR1. Bevor es mit Tina Turner und Sting weitergeht, sage ich noch schnell Tschüss. Ich bin Katharina Lenz. Ich wünsche Ihnen jetzt ganz viel Spaß mit Matthias Münch. Der begleitet Sie gleich nach den Nachrichten um 15 Uhr durch Ihren Donnerstagnachmittag. Also machen Sie es gut und jetzt wie versprochen aus den 90ern Tina Turner und Sting mit On Silent Wings hier in HR1.

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6: 15 Uhr. Hessen liegt bei Windkraftausbau im hinteren Mittelfeld. Europäische Zentralbank lässt Leitzinsen unverändert. EU-Kommission verhängt Millionen Geldbuße gegen Google. Das Wetter mal Wolken mal Sonne, 18 bis 25 Grad. Mein Name ist Andrea Eckstein. Beim Thema Windenergie belegt Hessen einen der hinteren Plätze, verglichen mit den anderen Bundesländern. Das geht aus Zahlen der Fachagentur Wind und Solar hervor. Sie arbeitet als Schnittstelle zwischen Bund, Ländern, Wirtschaft und Umweltverbänden. Aus der Nachrichtenredaktion Felix Wendt.
7: Im ersten Halbjahr sind demnach in Hessen 23 neue Windräder ans Netz gegangen. Gleichzeitig wurden 10 ältere abgeschaltet, macht insgesamt einen Leistungsplus von knapp 121 Megawatt. Damit liegt Hessen zum Beispiel vor Bayern oder Rheinland-Pfalz. Andere Länder wie Nordrhein-Westfalen und Schleswig-Holstein haben bei der Windkraft allerdings deutlich mehr ausgebaut. Insgesamt sind in Deutschland jetzt gut 29.000 Windräder in Betrieb. 4% davon stehen

0: Zeigen. Die Unsicherheit sei nach wie vor groß. Marktbeobachter erwarten, dass die Zentralbank bei ihrer nächsten Sitzung im September die Zinsen weiter anheben dürfte, um 0,25 Prozentpunkte.
1: Wegen Wettbewerbsverstößen hat die EU-Kommission gegen Google eine Geldbuße von 890 Millionen Euro verhängt. Grund? Der US-Konzern missbrauche seine Marktmacht in Europa. Bei der Suchmaschine bevorzuge er die eigenen Dienste. Außerdem sorge Google in seinem Play Store dafür, dass Entwickler ihre Apps dort exklusiv anbieten, um die Gewinne im eigenen Konzern zu halten. Google muss die Änderungen innerhalb von 60 Tagen umsetzen, sonst kommen noch Zwangsgelder hinzu. Nach den Hinweisen eines Gefangenen auf einen geplanten Aufstand in der Justizvollzugsanstalt Siegburg hat sich der nordrhein-westfälische Justizminister Limbach vor Ort ein Bild von der Lage gemacht. Vorgestern Abend hatte es in der JVA einen Großeinsatz der Polizei gegeben. ARD-Reporterin Maike Kreber.
2: Die Hinweise, die der Inhaftierte gegeben haben soll, klingen fast wie aus einem Krimi. Mehrere Insassen hätten geplant, sich während einer Freistunde gewaltsam gegen das Personal aufzulehnen und Bedienstete zu überwältigen. Dabei sollten auch Waffen, insbesondere Messer, zum Einsatz kommen. So beschrieb NRW-Justizminister Benjamin Limbach den aktuellen Stand der Untersuchungen. Bei einer Durchsuchung am Dienstagabend wurden dann 4 Handys und geringe Mengen Betäubungsmittel gefunden, allerdings keine Waffen.
1: Jetzt ist es offiziell, Fußballprofi Karim Adeyemi ist von Borussia Dortmund zum FC Barcelona gewechselt. Das haben die Katalanen mitgeteilt. Der 24 Jahre alte Angreifer habe einen Vertrag bis 2031 unterschrieben. Die Ablösesumme soll bei 22 Millionen Euro liegen. Bis zu 9 Millionen Euro zusätzlich könnte der BVB durch Bonuszahlungen einstreichen. Das waren die Nachrichten.
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4: Vorsicht auf der A5 Frankfurt Richtung Kassel am Bad Homburger Kreuz. In der Verbindung zur A661 Richtung Darmstadt, da steht ein defektes Fahrzeug auf der Fahrbahn. Geht weiter auf der A3 Frankfurt Richtung Köln zwischen Limburg Nord und Dietz. 3 Kilometer stockender Verkehr und hier ist die Unfallstelle jetzt aber geräumt, wird also demnächst wieder schneller vorangehen. Die A3 Köln Richtung Frankfurt zwischen Niedernhausen und Wiesbadener Kreuz. 4 Kilometer stockender Verkehr. Die A5 Frankfurt Richtung Kassel zwischen Nordwestkreuz Frankfurt und Bad Homburger Kreuz. 2 Kilometer stockender Verkehr. Grund, ein defekter PKW auf dem Abbiegestreifen zur 661. A7 Fulda Richtung Würzburg. Zwischen Fulda Dreieck und Bad Brückenau Volkers. 4 Kilometer Stau ab der Raststätte Utrichshausen. Und die A45 Gießen Richtung Aschaffenburg. Zwischen Gießener Südkreuz und Gambacher Kreuz. 7 Kilometer stockender Verkehr. Die Unfallstelle hier ist jetzt geräumt.
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4: Je länger der Tag, desto mehr sonnige Momente gibt es, vor allem im Süden. Heute Nacht geht es dann runter auf 12 bis 6 Grad, bleibt trocken. Und morgen, der Freitag, da setzt sich dann auch im Norden irgendwann die Sonne durch. Temperaturen morgen, Diemelsee 23 Grad, in Nüstal 26 Grad, Bickenbach 29 Grad.
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4: Kann ein Song ein guter Freund sein? Also wenn, dann wäre das auf jeden Fall ein wirklich guter Freund von mir, der hier. Don't Stop Believin', Journey jetzt.
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Sheryl Crow mit einem Song über das Glück. Sie hat selbst mal gesagt, es geht darum, dass Glück nichts ist, womit man einfach so aufwacht. Man beschließt, glücklich zu sein. Und ich habe lange gebraucht, um das zu begreifen. Alles klar. Dann gucken wir doch mal, ob wir Sie mit diesem Song hier glücklich machen können. Sie müssen es nur wollen. Hier ist Visa.

0: Hier ist HR1 am Donnerstagnachmittag. Das hessische Sommerloch befindet sich ja im Garten von Jessica Riemenschneider aus Brachttal. Gestern haben wir mit ihr gesprochen. Sie hat die abgeworfene Haut eines Königspythons gefunden. Und sie hat Hasen und Hühner im Garten.
1: Ja, ich denke, die Hühner sind zu groß, da wird sie nicht rangehen. Hoffe ich.
0: Ja, hoffen wir auch. Wir fragen aber lieber trotzdem nochmal nach beim Schlangenexperten Thomas Lindner. Ist ein bisschen Sorge um die Hasen und die Hühner nicht doch angebracht?
2: Hallo, nee, also ich denke, würde normalerweise sagen, die Angst ist nicht berechtigt. Königspythons sind jetzt nicht so groß, dass sie ausgewachsene Stallhasen oder Hühner überwältigen können. Die ernähren sich in der freien Natur eher von Mäusen, Ratten und derartigem. Ein normaler Königspython in der normalen Größe kann eigentlich einen Hasen oder einen Huhn nicht überwältigen und sieht das nicht wirklich als Futtertier an.
0: Und versucht es dann auch gar nicht erst.
2: Das kann der Königspython gut einschätzen, ob er dann nicht eventuell am Ende den Kürzeren zieht.
0: Königspythons stammen aus Afrika, da ist es in der Regel wärmer als bei uns. Wie lange kann die Schlange jetzt in Main-Kinzig-Kreis in freier Wildbahn überleben?
2: Das kommt natürlich stark auf die Bedingungen drauf an. Jetzt im Hochsommer, wenn es draußen durchaus wärmer ist, wird der Königspython schon ein paar Tage bis Wochen überleben. Aber spätestens irgendwann im Herbst, wenn die Temperaturen tagsüber dann schon deutlich unter 20 Grad und nachts vielleicht sogar in den einstelligen Bereich fallen, hat der Königspython eigentlich keine Überlebenschance mehr.
0: Also es wäre schon auch in seinem eigenen Interesse, wenn er bald mal gefunden würde.
2: Absolut. Der hat wahrscheinlich das größte Interesse daran.
0: Ja, wenn ich das Tier tatsächlich sehe, wie gefährlich ist er denn für Menschen? Wir haben natürlich gestern gesagt, bitte nicht anfassen, Polizei rufen, aber dennoch, welche Gefahr droht?
2: Eigentlich droht erst einmal keine große Gefahr. Das Schlimmste, was passieren kann, ist, dass der Königspython sich in die Ecke gedrängt fühlt und mit einem Verteidigungsbiss denjenigen beißt, der ihn ergreifen möchte. Aber auch da ist keine große Gefahr dahinter, denn die Art ist relativ klein und ungiftig. Das heißt, im schlimmsten Fall hat man dann ein paar kleine blutende Punkte an der Hand. Aber im Idealfall ist natürlich trotzdem, wenn man Feuerwehr oder Polizei anruft und dann Spezialisten vorbeikommen lässt, der das Tier dann einfängt.
0: Ich weiß jetzt nicht, wie viele Königspython-Spezialisten bei der Freiwilligen Feuerwehr in Brachttal vorgehalten werden, aber die kriegen das im Zweifel auch irgendwie hin. Keine Bange vor der Schlange, sagt Schlangenexperte, Biologe Thomas Lindner. Ganz herzlichen Dank für diese Information.
2: Gerne.
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13: 15.30 Uhr.
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14: Mit Maren Weil. Guten Tag. Die EU-Kommission verhängt ein Bußgeld in Höhe von 890 Millionen Euro gegen Google. Der US-Konzern verstoße mit seiner Suchmaschine und seinem Play Store gegen europäisches Wettbewerbsrecht. Der Vorwurf, Google bevorzuge in seiner Suchmaschine eigene Dienste systematisch vor anderen. Hessen erzeugt weiterhin wenig Strom aus Windkraft im Vergleich zu anderen Bundesländern. Das geht aus Zahlen der Fachagentur Wind und Solar hervor. Im ersten Halbjahr 2026 sind demnach in Hessen 23 neue Windräder ans Netz gegangen. Gleichzeitig wurden 10 ältere abgeschaltet. Und jetzt mehr Aktuelles aus unseren Regionalstudios.
0: Hier ist das Studio Kassel.
15: Mähroboter haben ab sofort im Landkreis Kassel nachts Pause. Die automatischen Grasabschneider müssen eine halbe Stunde vor Sonnenuntergang bis eine halbe Stunde nach Sonnenaufgang des folgenden Tages an die Ladung oder in den Schuppen. In den Garten dürfen sie jedenfalls nicht mehr. Grund: Die Igel sollen geschützt werden. Die kleinen Stachelträger sind nämlich nachtaktiv und laut Landkreis werden immer mehr Igel und andere kleine Tiere wie Molche, Kröten und Salamander durch nächtliche Mähroboterfahrten verletzt oder getötet. Hintergrund seien aktuelle Meldungen der Igel-Nothilfen und anderer Naturschutzverbände. Die sind erschreckend und kommen in letzter Zeit immer häufiger, sagt der Umweltdezernent. Jürgen Jenauer, Studio Nordhessen.
16: In Edertal-Wellen ist die Feuerwehr gestern Abend gleich doppelt gefragt. Heuballen brennen auf einem Feld und das halbe Feld gleich mit. Da heißt es erstmal, das Feuer in den Griff kriegen. Fast 50 Einsatzkräfte sind vor Ort, dazu das THW und Landwirte. Die helfen, das noch brennende Heu unterzugraben. Das ist nachhaltiger als mit Wasserlöschen, erklärt mir der Einsatzleiter. Und dann die zweite Herausforderung. Zeugen haben in der Nähe Jugendliche gesehen, vielleicht die Brandstifter. Also fordert die Polizei die Drohnenstaffel der Feuerwehr Bad Wildungen an. Die entdeckt die Jugendlichen in einem Maisfeld. Gegen die beiden 15-Jährigen wird jetzt wegen Brandstiftung ermittelt. Daniela Möllenkamp, Edertal-Wellen.
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17: Und wir gucken zunächst auf die A3 Frankfurt Richtung Würzburg. Vorsicht zwischen Seligenstädter Dreieck und andersrum, zwischen Seligenstadt und Seligenstädter Dreieck. In dieser Richtung liegen Fahrzeugteile auf dem mittleren Fahrstreifen. Und wir haben noch eine Warnmeldung für die A5 Darmstadt Richtung Frankfurt zwischen Flughafen Nord und Niederrad. Da liegen Reifenteile auf der Fahrbahn. Geht weiter auf der A3, Frankfurt Richtung Köln, zwischen Limburg Süd und Diez. 6 Kilometer Stau, es wird geborgen auf dem rechten Fahrstreifen. Außerdem in Höhe Limburg Nord noch ein Unfall auf dem Beschleunigungsstreifen. Die A5, Karlsruhe Richtung Heidelberg, zwischen Kronau und Waldorf-Wiesloch. 4 Kilometer Stau an der Baustelle. A5, Kassel Richtung Frankfurt, zwischen Reiskirchen und Gambacher Kreuz. 9 Kilometer Stau, Verzögerung hier über 45 Minuten. A7 Fulda Richtung Würzburg zwischen Fulda Dreieck und Bad Brückenau-Volkers. 4 Kilometer Stau ab der Raststätte Utrichshausen. A44 Dortmund Richtung Kassel zwischen Bräuna und Zierenberg. 3 Kilometer Stau nach einem Unfall. A45 Gießen Richtung Aschaffenburg zwischen Gießener Südkreuz und Gambacher Kreuz. 7 Kilometer stockender Verkehr wegen eines defekten LKW auf dem rechten Fahrstreifen.
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17: Je länger der Tag dauert, auf desto mehr sonnige Momente können wir uns freuen. Zumindest im Süden von Hessen. In der Nacht geht's dann runter auf frische 12 bis 6 Grad, bleibt trocken. Und morgen, der Freitag, hat dann auch mal wieder sommerliche Momente für den Norden. Da setzt sich auch dann irgendwann die Sonne durch und wir bekommen 21 bis 28 Grad in Hessen. Hallo zusammen, wir sind hr1. Ich bin Matthias Münch. Freue mich, dass Sie mit uns in Ihren Nachmittag gehen, wenn Sie es gerade ein bisschen schwer haben, weil es auf der Autobahn ein bisschen dick ist mit dem Verkehr. Hier kommt so ein Mutmacher-Song, der ist immer ganz gut für die Beruhigung und gleichzeitig für ein bisschen Energie. Survivor, Burning Heart.
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0: 15.42 Uhr, hier ist HR1. Also wenn Sie jetzt gerade aus dem Urlaub gekommen sind und sich fragen, wo ist denn der Weizen hin? Wo stecken denn die ganzen Mähdrescher? Die Ernte, die ist schon eingeholt. Viel früher als sonst. HR-Reporterin Gabi Beck hat sich auf den Acker gemacht und zwar zum Johanneshof in Hofheim.
1: Normalerweise wäre Jürgen Pauli in diesen Tagen mit dem Mähdrescher unterwegs. Aber dieses Jahr hat er schon alles eingeholt.
2: Dieses Jahr hatten wir ja diese Hitzeperiode, was zum Absterben des Weizens geführt hat.
1: Glück im Unglück für Jürgen Pauli. Er ist Kreislandwirt im Main-Taunus-Kreis. Am Ende war das Mehl ganz in Ordnung. Allerdings gab es weniger Weizen in der Lagerhalle.
2: 10-15% unterm normalen Ertrag.
1: Doch nicht nur der Weizen hat gelitten. Die Zuckerrüben haben keine großen Früchte gebildet. Der Mais darbt dahin.
2: Mais liebt ja normalerweise die Wärme, aber ohne Wasser ist das überall ziemlich dünn. Und wir haben ja nur trocken gehabt im Frühjahr, was natürlich dazu geführt hat, dass der Mais sich momentan schlecht entwickelt.
1: Und was machen die Kartoffeln? Kleine Knollen, kein Wachstum. Pauli streicht durch die Kartoffelpflanzen am Feld nebenan. Gelbe und braune Blätter.
2: Und man hört es auch, dass das schon, sag mal, sehr trocken ist, ne?
1: Hier im Vordertaunus hält der Löslehmboden noch relativ gut das Wasser. Anders sieht es weiter südlich aus, zum Beispiel im Ried. Dort ist Sandboden und das ist fatal für die Pflanzen. Eine Bewässerung ist hier unumgänglich. Der Präsident des Hessischen Bauernverbandes, Carsten Schmal.
3: Es ist hier im Süden, ich sag mal ab der Mitte Hessens, ab Marburg-Gießen, deutlich trockener. Und das sieht man auch draußen auf den Grünlandflächen, an den Beständen, an den Zuckerrüben, am Mais. Und dementsprechend sind dann auch die Erträge.
0: Die Ernte ist dieses Jahr früher eingebracht worden. Die Erträge sind aufgrund der Trockenheit und der Hitze aber auch geringer.

Soundgarden aus den 90ern, als Rock Grunge hieß. Und jetzt ein Song aus den 70ern, als Rock Rock hieß. Darüber hat einem in einem Rockforum mal jemand gesagt, mit dem Song würde ich mich 48 Stunden lang irgendwo einsperren lassen. Ja, überlegen Sie mal, ob Sie es auch täten. Hier sind Foreigner.

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1: 16 Uhr. Hessen liegt bei Windkraftausbau im hinteren Mittelfeld. Ölpreis steigt deutlich wegen der Eskalation im Iran-Krieg. 20.000 Franzosen müssen wegen Waldbränden Häuser verlassen. Das Wetter, mal Sonne, mal Wolken, 18 bis 25 Grad. Mein Name ist Andrea Eckstein. Beim Thema Windenergie belegt Hessen einen der hinteren Plätze, verglichen mit den anderen Bundesländern. Das geht aus Zahlen der Fachagentur Wind und Solar hervor. Sie arbeitet als Schnittstelle zwischen Bund, Ländern, Wirtschaft und Umweltverbänden. Aus der Nachrichtenredaktion Felix Wendt.
2: Im ersten Halbjahr sind demnach in Hessen 23 neue Windräder ans Netz gegangen. Gleichzeitig wurden 10 ältere abgeschaltet, macht insgesamt einen Leistungsplus von knapp 121 Megawatt. Damit liegt Hessen zum Beispiel vor Bayern oder Rheinland-Pfalz. Andere Länder wie Nordrhein-Westfalen und Schleswig-Holstein haben bei der Windkraft allerdings deutlich mehr ausgebaut. Insgesamt sind in Deutschland jetzt gut 29.000 Windräder in Betrieb. 4% davon stehen in Hessen.
1: Die tagelangen Eskalationen im Iran-Krieg wirken sich auf den Rohölmarkt aus. Der Preis für ein Fass der Nordsee-Sorte Brent ist zeitweise auf $100 gestiegen. Seit Handelsbeginn ist das ein Plus von 6%. Auch die Spritpreise in Deutschland nähern sich wieder dem Rekordhoch vom vergangenen März. SPD-Politiker fordern deshalb einen Preisdeckel für Kraftstoffe. Wirtschaftsministerin Reiche hatte gestern gesagt, die Bundesregierung plane derzeit keine neuen Entlastungen. Die Europäische Zentralbank lässt die Leitzinsen

0: Marktbeobachter erwarten, dass die Zentralbank bei ihrer nächsten Sitzung im September die Zinsen weiter anheben dürfte, um 0,25 Prozentpunkte.
1: An der südfranzösischen Atlantikküste kämpft die Feuerwehr weiter gegen einen großen Waldbrand. Mittlerweile sind etwa 20.000 Menschen in Sicherheit gebracht worden, unter ihnen viele Touristen. Nördlich des Beckens von Arcachon wurden 9 Campingplätze geräumt. Auch das Département Var an der Côte d'Azur wird ein größeres Feuer gemeldet. Größere Waldbrände gibt es auch in der Nähe der spanischen Hauptstadt Madrid und auf der süditalienischen Insel Sizilien. Jürgen Klopp als neuer Fußball-Bundestrainer. Morgen soll er offenbar vorgestellt werden. Der DFB hat zu einer Pressekonferenz in Frankfurt eingeladen. Ein Grund wurde offiziell nicht genannt. HR-Sportreporter Tim Brockmeier.
2: Es gilt aber als sehr gesichert, dass die DFB-Gremien noch im Laufe des heutigen Donnerstags, spätestens morgen am frühen Vormittag zusammenkommen und final den Vertrag für Klopp absegnen. Der Vertrag mit Klopp soll dem Vernehmen nach bis einschließlich der WM 2030 laufen. Erstmals auf das DFB-Team wird er dann Ende September treffen, wenn innerhalb einer 2-wöchigen Länderspielpause gleich 4 Pflichtspiele in der Nations League anstehen. Das erste am 24.09. in Amsterdam gegen die Niederlande.
1: Das waren die Nachrichten.
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4: Die A3, Frankfurt Richtung Köln, zwischen Limburg Süd und Diez, 6 Kilometer Stau und stockender Verkehr. Die Unfallstelle ist geräumt. Die A5, Karlsruhe Richtung Heidelberg, zwischen Kronau und Waldorf-Wiesloch, 4 Kilometer Stau wegen Baustelle. Die A5, Frankfurt Richtung Kassel, zwischen Nordwestkreuz Frankfurt und Bad Homburger Kreuz, 7 Kilometer stockender Verkehr, wegen eines defekten Pkw auf dem Abbiegestreifen zur A661. A5, Kassel Richtung Frankfurt, zwischen Reiskirchener Dreieck und Gambacher Kreuz, 10 Kilometer Stau und stockender Verkehr, Unfallstelle ist geräumt. A7, Fulda Richtung Würzburg, zwischen Fulda Dreieck und Bad Brückenau-Volkers. 4 Kilometer Stau ab der Raststätte Utrichshausen. Die A44, Dortmund Richtung Kassel. Zwischen Bräuna und Zierenberg 7 Kilometer Stau wegen Bergungsarbeiten nach einem Unfall. Der Verkehr wird über den Standstreifen geleitet. Es wird darum gebeten, in diesem Bereich keine Anhalter mitzunehmen. Und die A45, Gießen Richtung Aschaffenburg, zwischen Gießener Südkreuz und Gambacher Kreuz. 7 Kilometer stockender Verkehr wegen eines defekten LKW auf dem rechten Fahrstreifen.
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4: Also je länger der Tag dauert, desto mehr sonnige Momente hält er parat. Jedenfalls im Süden von Hessen. Heute Nacht dann frisch, 12 bis 6 Grad die Tiefstemperaturen. Und morgen kommt der Sommer dann auch mal wieder etwas massiver bis in den Norden. Da setzt sich dann auch die Sonne mal durch über den Tagesverlauf. Wir bekommen Temperaturen von 24 Grad in Neuental morgen, Hohenroda 25 Grad, Biblis 29 Grad.
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4: Darf ich Sie mal kurz ein bisschen wachschütteln? Nee, ne? Aber AC/DC dürfen das, oder? Hier ist You Shook Me All Night Long.
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Sie waren H1, wo sich Legenden die Klinke in die Hand geben. Das war Eric Clapton, Mr. Slowhand. Und hier kommt der Boss, der Springsteen. Dancing in the Dark jetzt in H1. Auch immer wieder gut.

0: HR1 hier am Donnerstagnachmittag. Würden Sie sich eigentlich gerne mal eine alte Straßenbahn schenken lassen? Ich meine, bei uns hier in der Redaktion springt da sofort die Fantasie an, würde die in den Garten passen oder in den Vorgarten? Und ich weiß nicht, ja, die Kronberger denken sich vielleicht, ach, in meiner Garage ist noch Platz. Also es ist ja möglich, das Darmstädter Verkehrsunternehmen HEAG Mobilo verschenkt eine Straßenbahn. Womit die nicht gerechnet haben, ist, dass es jetzt schon 60 Interessenten gibt. HR-Reporterin Saskia Klingelschmidt. Riesenansturm, wie geht's jetzt weiter?
1: Jetzt geht's so ein bisschen darum, wer könnte wirklich in Frage kommen für so eine Straßenbahn? Diese gibt es für Umme, also einfach geschenkt, aber für den Transport müssen die neuen Besitzer selber aufkommen. Das hatte das Unternehmen schon vorausgesetzt. Und so eine 35 Tonnen schwere Bahn, die holt man mal nicht eben mit dem Pkw-Anhänger ab. Man braucht da schon wirklich was Größeres. Die Transportkosten werden laut Verkehrsunternehmen auf einen fünfstelligen Betrag geschätzt. Das Kleingeld brauchen die Interessenten also auch noch.
0: Also wer bekommt denn so eine Straßenbahn und für welchen Zweck dann?
1: Tja, das ist jetzt so die Sache der HEAG Mobilo. Die müssen jetzt analysieren, wer für eine Straßenbahn wirklich in Frage kommt. Also nicht nur das Geld hat, sondern auch Platz zu Hause oder wo auch immer oder eben auch welchen Zweck das Ganze dient. Und damit es fair bleibt, muss auch über ein Vergabesystem entschieden werden. Sprich, wird es ein Losverfahren geben oder so eine Art Casting. Wer jetzt die 60 Interessenten sind und was die mit der Straßenbahn vorhaben, das ist bis jetzt auch noch unklar.
0: Also, Sie brauchen Platz, mehr als 10.000 Euro für den Transport und ja, vielleicht haben Sie ja einen Schachverein oder einen Skat-Stammtisch, der so eine Tram gebrauchen könnte oder vielleicht könnte sie in der Kita als Häuschen dienen im Waldkindergarten oder Sie dichten das Ding komplett ab und machen ein mega Aquarium bei sich in den Garten.
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11: 16.30 Uhr.
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12: Mit Maren Weil, guten Tag. Im Vergleich zu anderen Bundesländern landet Hessen beim Thema Windenergie auf einem der hinteren Plätze. Das geht aus Zahlen der Fachagentur Wind und Solar hervor. Im ersten Halbjahr 2026 sind in Hessen 23 neue Windräder ans Netz gegangen. Gleichzeitig wurden 10 ältere abgeschaltet. Die Leitzinsen im Euroraum bleiben unverändert. Das hat die Europäische Zentralbank in Frankfurt heute entschieden. Damit bleibt der Einlagezins bei 2,25%. Der ist vor allem für Banken und Sparer wichtig. Und jetzt mehr Aktuelles aus unseren Regionalstudios.
0: Hier ist das Studio Kassel.
13: Drei Patientengeschichten, drei Schicksale. Im Wilke-Prozess am Landgericht Kassel ist es um medizinische Gutachten gegangen. Zwei Sachverständige haben die Krankengeschichten von Verstorbenen untersucht, um zu klären, ob eine Listerieninfektion durch die Wurstprodukte zum Tod geführt hat oder auch schwere Vorerkrankungen. Darauf gab es aber keine eindeutige Antwort. Außerdem haben sich Mitarbeitende des Landkreises Waldeck-Frankenberg als mögliche neue Zeugen gemeldet. Erfolglos ist ein Befangenheitsantrag der Verteidigung gegen die Richter gewesen. Er ist inzwischen zurückgewiesen worden. Schon morgen geht's im Prozess weiter. Stefanie Küster aus Kassel.
14: Wegen ihm hier gibt es aktuell Diskussionen in Bad Swesten. In einem Wohngebiet stolziert ein herrenloser Pfau herum, schreit und hinterlässt, nun ja, Dinge in den Gärten. Anwohnerin Nicole Süße mag das Tier und versucht zu verstehen, warum andere keine Fans sind.
15: Ich denke mal, weil es vielleicht neue Zugezogene sind, die ihn nicht kennen oder vielleicht auch zuscheißen, den Hof, weil vielleicht auch keiner mehr da wohnt oder wenig Bewegung ist und oder einfach keine Tiere mögen.
14: Ob das Tier bleibt oder nicht, darüber entscheidet in der kommenden Woche der Gemeindevorstand. Vermutlich, das hat mir der Bürgermeister gesagt, bleibt der bunte Vogel, weil er niemandem schadet. Sina Philips, Bad Swesten.
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16: Vorsicht bitte auf der A7, Fulda Richtung Kassel, zwischen Bad Hersfeld West und Homberg-Efze Personen auf der Fahrbahn. Geht weiter auf der A3 Würzburg Richtung Frankfurt, zwischen Offenbacher Kreuz und Frankfurt Süd. 3 Kilometer Stau nach einem Unfall auf den beiden linken Fahrstreifen. A5 Karlsruhe Richtung Heidelberg, zwischen Kronau und Waldorf-Wiesloch. 5 Kilometer stockender Verkehr wegen einer Baustelle. A5 Frankfurt Richtung Kassel, zwischen Nordwestkreuz Frankfurt und Bad Homburger Kreuz. 7 Kilometer stockender Verkehr. A7 Fulda Richtung Würzburg, zwischen Fulda Dreieck und Bad Brückenau-Volkers. 4 Kilometer Stau ab der Raststätte Utrichshausen. A44 Dortmund Richtung Kassel. Zwischen Bräuna und Zierenberg 7 Kilometer Stau wegen Bergungsarbeiten nach einem Unfall. Der Verkehr wird über den Standstreifen geleitet. Außerdem bitte in diesem Bereich keine Anhalter mitnehmen. Und die A45 Gießen Richtung Aschaffenburg. Zwischen Gießener Südkreuz und Gambacher Kreuz 7 Kilometer stockender Verkehr. Der Grund ein defekter LKW auf dem rechten Fahrstreifen.
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16: Je länger dieser Tag dauert, desto mehr sonnige Momente gibt es. Zumindest im Süden von Hessen ist da was drin. Heute Nacht trocken und frisch, 12 bis 6 Grad die Tiefstemperaturen. Und morgen am Freitag kommt der Sommer dann aber wirklich überall in Hessen zurück. Auch im Norden dann über Tag setzt sich irgendwann die Sonne durch. Temperaturen zwischen 21 und 28 Grad. Hallo zusammen, wir sind hr1. Ich bin Matthias Münch. Schön, dass Sie mit uns Richtung Feierabend gleiten. Wir haben jetzt die Pet Shop Boys für Sie. Suburbia.
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0: Wem geht's nicht auch oft mal so wie dem Adel Tawil?
1: Schon wieder hab ich mich verlaufen.
0: Naja.
1: Hier in meinem Labyrinth.
0: Ach ja, warum nicht mal freiwillig verlaufen gehen? In Nidderau lohnt sich das gerade sogar. Da ist in einem Maisfeld nicht nur ein riesiges Labyrinth, sondern ein Kunst- und Erlebnis-Labyrinth errichtet worden. Reporter Marcel Ronge hat den Weg hineingefunden und zum Glück auch wieder heraus.
2: Links geht's weiter, oder doch rechts? Zwischen meterhohen Maispflanzen verlieren wir hier ziemlich schnell die Orientierung und genau das ist gewollt. Auf dem Hochbuchwald in Nidderau wartet kein gewöhnlicher Irrgarten, sondern ein Kunst-Mais-Labyrinth. Zwischen den Wegen tauchen plötzlich große Kunstwerke auf, Kinder lösen Rätsel und Erwachsene kommen manchmal genauso ins Staunen.
3: Wir werden auf jeden Fall mit dem Papa nochmal kommen und ich glaube abends in der Dämmerung oder so ist es nochmal richtig cool und ganz spannend.
2: Alle 2 Jahre entsteht hier auf einem Maisfeld eine ganz eigene Welt. Das diesjährige Motto lautet Feld der Fantasie, eine wundersame Reise, sagt der künstlerische Leiter Marcel Klingler.
4: Also wir haben dieses Jahr, ich nenne es mal Hybrid-Labyrinth, ja, also ein Labyrinth im klassischen Sinne, wo man durchgeführt wird und einen stringenten Faden hat, wo man unsere Kunststation erleben kann. Aber wiederum haben wir dieses Jahr auch einen Irrgarten mit rein installiert. Heißt, es gibt Nebenwege, wo die Besucher sich verirren, aber dann mit dem Storytelling dann dementsprechend belohnt werden mit Geschichten und Rätseln.
2: Der Eintritt ist kostenlos, um eine Spende wird aber gebeten, um den Ernteausfall zu kompensieren. Bis Anfang September ist das Labyrinth täglich geöffnet. Auch Yoga findet übrigens an den Wochenenden im Maisfeld statt, frei nach dem Motto, na, Maistee.
0: Oh, guck mal, der Marcel spricht fast fließend Hindu. Auf Deutsch heißt das dann so viel wie Gude. Das Kunstmais-Labyrinth in Nidderau auf dem Hof Buchwald ist noch bis Anfang September geöffnet. Und gerade reicht uns diese Nachricht. Vorsicht auf der A7 Fulda Richtung Kassel zwischen Bad Hersfeld West und Homberg-Efze. Personen auf der Fahrbahn. Und im Hochtaunuskreis auf der Kanonenstraße schiebt eine Frau einen Kinderwagen auf der Fahrbahn.

That's When Rock'n'Roll Dreams Come True. Und das hier ist ja auch eine Art von Rock'n'Roll-Traum. Was für ein Duett. Tom Petty mit seinen Heartbreakers haben sich Stevie Nicks von Fleetwood Mac damals als Gästin geholt. Großartiger Song. Stop Dragging My Heart Around. Jetzt in HR1.

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4: 17 Uhr. Trump verlangt von Saudi-Arabien Annäherung an Israel. Ölpreis steigt deutlich wegen Eskalation im Iran-Krieg. Hessen liegt bei Windkraftausbau im hinteren Mittelfeld. Das Wetter danach klar oder nur locker bewölkt, 12 bis 6 Grad. Mein Name ist Andrea Eckstein. US-Präsident Trump hat klargestellt, dass es das Atomabkommen mit Saudi-Arabien nur unter einer bestimmten Voraussetzung geben wird. Nämlich, wenn der Golfstaat bereit sei, sich Israel anzunähern. USA-Korrespondentin Nina Barth.
5: Auf seiner Plattform Truth Social schreibt Trump, die Vereinbarung sei vollständig davon abhängig, dass Saudi-Arabien den Abraham-Abkommen beitrete. Mit den Abraham-Abkommen hatten mehrere arabische Länder 2020 während Trumps erster Amtszeit begonnen, ihre Beziehungen zu Israel zu normalisieren. Von dieser Bedingung Trumps war bisher noch nichts bekannt. Für Israel wäre die Anerkennung durch Saudi-Arabien ein großer diplomatischer Erfolg.
4: Die tagelangen Eskalationen im Iran-Krieg wirken sich auf den Rohölmarkt aus. Der Preis für ein Fass der Nordseesorte Brent ist zeitweise auf $100 gestiegen. Seit Handelsbeginn ist das ein Plus von 6%. Auch die Spritpreise in Deutschland nähern sich wieder dem Rekordhoch vom vergangenen März. SPD-Politiker fordern deshalb einen Preisdeckel für Kraftstoffe. Wirtschaftsministerin Reiche hatte gestern gesagt, die Bundesregierung plane derzeit keine neuen Entlastungen. An der Atlantikküste im Südwesten Frankreichs weitet sich ein Waldbrand aus. Nach Angaben der Behörden mussten in der Nähe von Bordeaux inzwischen 20.000 Menschen in Sicherheit gebracht werden. Mehrere Campingplätze wurden geräumt. Auch in Spanien kämpfen die Feuerwehren aktuell gegen mehrere große Feuer. Aus Madrid ARD-Reporterin Anna Mund.
6: Das größte Feuer in der Region Guadalajara, nordöstlich von Madrid, brennt seit einer Woche. Mittlerweile sind dort 32.000 Hektar Land betroffen. So viel wie 45.000 Fußballfelder. Das Feuer gilt mittlerweile als stabilisiert. Ein anderer Brand ist in der Nähe der Stadt Toledo südwestlich von Madrid ausgebrochen. Dort wurden in der

0: Sie verwies darauf, dass viele Menschen, die in Abschiebehaft sitzen, vor den Taliban geflüchtet seien. In Hessen liefern Windräder im bundesweiten Vergleich nur wenig Strom. Das meldet die Fachagentur Wind und Solar, die als Bindeglied zwischen Bund, Ländern, Wirtschaft und Umweltverbänden arbeitet. Im ersten Halbjahr 2026 seien in Hessen 23 neue Windräder in Betrieb gegangen, mit einer Leistung von knapp 130 Megawatt. Das war ein Anteil von 5,5% am Ausbau. In ganz Deutschland gibt es gut 29.000 Windräder, 4% davon stehen in Hessen. Das waren die Nachrichten.
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2: Liebe Autofahrerinnen, liebe Autofahrer, Vorsicht auf der A7 Fulda Richtung Kassel zwischen Bad Hersfeld West und Homberg-Efze. Personen auf der Fahrbahn. Die A3 Würzburg Richtung Frankfurt zwischen Offenbacher Kreuz und Frankfurt Süd. 5 Kilometer Stau nach einem Unfall auf den beiden linken Fahrstreifen. A5 Karlsruhe Richtung Heidelberg zwischen Kronau und Waldorf-Wiesloch. 9 Kilometer stockender Verkehr wegen einer Baustelle. A5 Frankfurt Richtung Kassel zwischen Nordwestkreuz Frankfurt und Bad Homburger Kreuz. 7 Kilometer stockend. A7, Fulda Richtung Würzburg, zwischen Fulda Dreieck und Bad Brückenau-Volkers. 4 Kilometer Stau nach einem Unfall auf dem rechten und dem mittleren Fahrstreifen. A44, Dortmund Richtung Kassel, zwischen Bräuna und Zierenberg. 7 Kilometer Stau wegen Bergungsarbeiten nach einem Unfall. Der Verkehr wird über den Standstreifen geleitet. Hier bitte keine Anhalter mitnehmen. A45, Gießen Richtung Aschaffenburg, zwischen Gießener Südkreuz und Gambacher Kreuz. 5 Kilometer stockend, der defekte LKW ist weg. Und im weiteren Verlauf zwischen Mainhausen und Seligenstädter Dreieck 2 Kilometer Stau.
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2: Das wird immer sonniger, je länger der Tag dauert. Vor allem im Süden. Auch im Norden sollte es jetzt aber kaum noch Tropfen geben. Heute Nacht geht die Temperatur runter auf 12 bis 6 Grad, es bleibt trocken und morgen, der Freitag, bringt ein bisschen mehr Sommer für alle. Auch im Norden setzt sich im Tagesverlauf die Sonne durch. Temperaturen morgen in Bad Karlshafen 24 Grad, Burghauen 26 und Seeheim-Jugenheim 29 Grad.
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2: Und einem der berühmtesten Saxophon-Solos überhaupt in der Rockmusik. Ich finde ja immer, fair sein ist wichtig. Deshalb achten Sie ruhig auch mal auf das Gitarrensolo am Ende des Songs. Das ist nämlich auch nicht schlecht. Hier ist Jerry Rafferty, Baker Street.
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That's all in HR1. Und jetzt so eine Stimme, da musst du nicht diskutieren. Eine der ganz großen Stimmen im Rock- und Popgeschäft. Rod Stewart, Downtown Train, jetzt in HR1. Outside another yellow moon.

0: Also Hessen ist ja immer eine Reise wert. Das wussten die Menschen schon vor über 200 Jahren.
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0: Wir gucken zurück auf die verrücktesten Sachen, die bei uns passiert sind. Mein Kollege Wolfgang Hetschfleisch hat merk- und erinnerungswürdige Geschichten ausgegraben und ist der Frage nachgegangen, ob Wolfgang Amadeus Mozart höchst selbst die Stadt Offenbach mit einem Besuch beehrt hat. Jawohl, sagen sie in Offenbach und berufen sich auf Emil Pirazzi.
2: Der Offenbacher Chronist aus dem 19. Jahrhundert war zu Mozarts Lebzeiten zwar noch nicht geboren, hielt aber fest, das musikalische Genie sei 1790 in der Stadt gewesen, bei Familie André, um genau zu sein. Johann André, selbst ein Komponist von Rang, hatte in Offenbach einen Musikverlag samt Notendruckerei gegründet. Und Wolfgang Amadeus Mozart soll dort ein Werkstattfest besucht haben. Sicher ist, er war im Herbst 1790 zur Kaiserkrönung nach Frankfurt gereist. Begeistert war er von Offenbachs Nachbarstadt offenbar nicht. In einem Brief an das liebste, beste Weibchen, seine Frau Konstanze, schrieb er:
3: Es ist alles Prallerei, was man von den Reichsstädten macht. Berühmt, bewundert und beliebt bin ich hier gewiss. Übrigens sind die Leute aber hier noch mehr Pfennigfuchser als in Wien.
2: Später zahlte es Konstanze Mozart den Frankfurter Pfeffersäcken sozusagen heim. Was sie an handschriftlichen Notizen ihres früh verstorbenen Gatten besaß, verkaufte sie 1799 wohin? Genau, nach Offenbach, an Johann Anton André. Der führte inzwischen den von seinem Vater gegründeten Musikverlag. Zum Nachlass gehörten die Originalpartituren von Figaros Hochzeit und der Zauberflöte und eine eingängige Serenade, die erst viele Jahrzehnte später Beachtung finden sollte, die kleine Nachtmusik.
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12: 17.30 Uhr.
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13: Mit Maren Weil, guten Tag. In einer Bankfiliale im bayerischen Regensburg gibt es aktuell eine Geiselnahme. Laut Polizei ist dabei ein Mensch nach einer Messerattacke gestorben. Der mutmaßliche Täter sei noch im Gebäude, gemeinsam mit weiteren Menschen. US-Präsident Trump knüpft überraschend Bedingungen an das Atomabkommen mit Saudi-Arabien. Auf seiner Online-Plattform hat er mitgeteilt, der Deal werde nur zustande kommen, wenn der Golfstaat Israel anerkenne. Saudi-Arabien müsse dem Abraham-Abkommen beitreten. Und jetzt mehr Aktuelles aus unseren Regionalstudios.
0: Hier ist das Studio Kassel.
14: Der Weser geht langsam das Wasser aus und das hat wohl bald auch Auswirkungen für Ausflügler im Kreis Kassel. Nach aktuellen Prognosen fallen in Bad Karlshafen ab Samstag die Rundfahrten mit dem Weserschiff Hessen aus. Grund ist der zu niedrige Wasserstand, hat mir der Chef der Touristinformation Roger Merck gesagt. Wie lange die Zwangspause dauern wird, ist noch nicht absehbar. Betroffen wären die zweistündigen Fahrten von Mittwoch bis Sonntag. Ursache ist der Edersee. Der ist so leer, dass nur noch die vorgeschriebene Mindestmenge Wasser in die Oberweser abgegeben wird. Dadurch sinken laut der Wasserstraßen- und Schifffahrtsverwaltung die Pegel in den nächsten Tagen weiter und unterschreiten die Mindesthöhe für Schiffe. Daniel Bresser, Bad Karlshafen.
15: Menschen in weißen Schutzanzügen klettern Eichen hoch und ziehen Raupennetze von den Bäumen. Dieses Bild ist in Marburg gerade oft zu sehen. Grund dafür ist der Eichenprozessionsspinner. Die Stadt hat jetzt einen Zwischenstand gegeben. Sie hat die Raupennetze an etwa 400 Bäumen entfernt. Es fehlen aber noch weitere 400, weil sich die Anzahl der Netze im Vergleich zum Vorjahr verdoppelt hat. Im April hat die Stadt zwar ein Spray mit einem biologischen Gegenmittel an den Bäumen eingesetzt, aber trotzdem ist es schlimmer geworden. Der Kampf gegen den Eichenprozessionsspinner geht in den nächsten Tagen und Wochen also weiter. Und das ist wichtig, weil die Brennhaare der Raupen zu Ausschlag und Atembeschwerden führen können. Marc Klug, Marburg.
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16: Die A3 Würzburg Richtung Frankfurt zwischen Offenbacher Kreuz und Frankfurt Süd. 10 Kilometer Stau und stockender Verkehr. Es wird geborgen auf dem linken Fahrstreifen. A5 Karlsruhe Richtung Heidelberg zwischen Kronau und Waldorf-Wiesloch. 10 Kilometer stockender Verkehr wegen einer Baustelle. A7 Fulda Richtung Würzburg zwischen Fulda Dreieck und Bad Brückenau-Volkers. 4 Kilometer Stau nach einem Unfall auf dem rechten Fahrstreifen und dem mittleren Fahrstreifen. A44 Dortmund Richtung Kassel zwischen Bräuner und Zierenberg. 6 Kilometer Stau wegen Bergungsarbeiten nach einem Unfall. Der Verkehr wird über den Standstreifen geleitet. Und die A67 noch Darmstadt Richtung Mannheim zwischen Gernsheim und Lorsch. 2 Kilometer Stau nach einem Unfall.
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16: Das Beste kommt zum Schluss an diesem Tag. Da lässt sich am Ende dann doch nochmal die Sonne ein bisschen länger blicken, vor allem im Süden. Heute Nacht bleibt es trocken, Temperaturen gehen runter auf frische 12 bis 6 Grad. Und morgen, der Freitag, der bringt dann auch im Norden mal wieder so ein bisschen Summer-Feeling. Ne? Also da wird die Sonne sich im Laufe des Tages auch durchsetzen bei Temperaturen zwischen 21 und 28 Grad in Hessen. Wir sind HR1, ich bin Matthias Münch, freue mich, dass Sie bei uns sind. Jetzt gibt's diesen Song, den kein Mensch mitsingen kann, ist einfach zu schnell. R.E.M., It's the End of the World, as we know it.
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2: Super gut, so in den Tag zu starten.

0: 17.40 Uhr.
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0: Bei einem Messerangriff in einer Bankfiliale im bayerischen Regensburg ist ein Mann lebensgefährlich verletzt worden. Vor wenigen Minuten wurde sein Tod bestätigt. Der Täter befindet sich noch im Bankgebäude. Dort steht AD-Reporter Florian Dagelmann. Was ist passiert?
2: Ja, so gegen 14.50 Uhr ging ein Notruf hier bei der Polizei ein. Es gäbe einen Banküberfall hier im Regensburger Westen. Dabei soll es zu einem Messerangriff gekommen sein und eine Person soll schwer verletzt worden sein. Zu dem Täter oder dem Tatverdächtigen ist bislang noch nichts bekannt. Die Polizei versucht derzeit Kontakt aufzunehmen, denn der Tatverdächtige befindet sich noch immer in der Bank, genauso wie weitere Personen. Ob zwischen dem mutmaßlichen Messerangreifer und diesen Personen Kontakt besteht, ob Gefahr besteht innerhalb der Bank, das ist zum jetzigen Zeitpunkt noch unklar.
0: Wie sieht es bei dir vor der Bank gerade aus?
2: Ja, also der ganze Bereich hier ist weiträumig abgesperrt, Blaulicht, soweit das Auge reicht. Über mir kreist der Polizeihubschrauber schon seit einiger Zeit. Natürlich viele Medienvertreter auch vor Ort, Kriseninterventionsteams, Rettungskräfte. Die verletzte Person wurde vorher mit dem Krankenwagen ins Krankenhaus gebracht. Also es ist hier jede Menge los, große Aufregung, große Aufruhr. Ich habe hier auch schon vermummte Polizisten gesehen, schwer bewaffnet, die hier bereit sind einzugreifen, sollte noch mal irgendwas passieren. Aktuell ist die Lage hier aber sehr unübersichtlich.
0: Ein Mann ist im Zuge einer Geiselnahme in einer Regensburger Bank im Krankenhaus verstorben. Erste Eindrücke von vor Ort waren das von Florian Dagelmann.
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gibt ja in der Musik so viele Songs, wo sich jemand bei der Verflossenen entschuldigt dafür, dass es nicht gelaufen ist. Ne? Gibt es wirklich viele Songs. Und dann gibt's halt diesen hier. Können die anderen eigentlich direkt aufhören zu versuchen, kommen sie sowieso nicht ran, ne? Hier sind Marillion, Kaylee in HR1.

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7: 18 Uhr. Ein Toter bei Messerangriff in Bank in Regensburg. Trump verlangt von Saudi-Arabien Annäherung an Israel. Ölpreis ist deutlich gestiegen. Das Wetter in der Nacht 12 bis 6 Grad. Morgen erst Wolken, dann Sonne bis 28 Grad. Mein Name ist Kevin Arnold. In Regensburg ist die Polizei seit dem Nachmittag vor einer Bank im Großeinsatz. Die Lage ist noch unübersichtlich. Nach bisherigen Erkenntnissen hat ein Mann in dem Gebäude einen weiteren Mann mit einem Messer verletzt. Laut Polizei konnte der Verletzte ins Krankenhaus gebracht werden, sei aber inzwischen gestorben. Die Polizei geht davon aus, dass der Täter noch in der Bank ist und dass sich auch weitere Menschen in dem Gebäude aufhalten. US-Präsident Trump hat klargestellt, dass es das Atomabkommen mit Saudi-Arabien nur unter bestimmten Voraussetzungen geben wird, nämlich wenn der Golfstaat bereit sei, sich Israel anzunähern. USA-Korrespondentin Nina Barth.
8: Auf seiner Plattform Truth Social schreibt Trump, die Vereinbarung sei vollständig davon abhängig, dass Saudi-Arabien den Abraham-Abkommen beitrete. Mit den Abraham-Abkommen hatten mehrere arabische Länder 2020 während Trumps erster Amtszeit begonnen, ihre Beziehungen zu Israel zu normalisieren. Von dieser Bedingung Trumps war bisher noch nichts bekannt. Für Israel wäre die Anerkennung durch Saudi-Arabien ein großer diplomatischer Erfolg.
7: Die tagelangen Eskalationen im Iran-Krieg wirken sich auf den Rohölmarkt aus. Der Preis für ein Fass der Nordseesorte Brent ist zeitweise auf 100 Dollar gestiegen. Seit Handelsbeginn ist das ein Plus von 6%. Auch die Spritpreise in Deutschland nähern sich wieder dem Rekordhoch vom vergangenen März. SPD-Politiker fordern deshalb einen Preisdeckel für Kraftstoffe. Wirtschaftsministerin Reiche hatte gestern gesagt, die Bundesregierung plane derzeit keine neuen Entlastungen. Schwere Waldbrände halten die Feuerwehren in Italien, Spanien und Frankreich weiter in Atem. Drei Feuerwehrleute kamen schon bei den Löscharbeiten ums Leben. In der Nähe der französischen Ferienregion bei Arcachon haben die Feuer schon mehr als 3000 Hektar verwüstet. ARD-Frankreich-Korrespondentin Caroline Diller.
9: Tausende Anwohner und Touristen wurden in Sicherheit gebracht, mehrere Campingplätze evakuiert. Das Feuer droht sich weiter auszubreiten, denn die Wetterbedingungen seien ungünstig, wie die Präfektin des Departement Gironde bei einem Pressebriefing am Mittag betont hat. Hohe Temperaturen und starker Wind erschweren die Arbeit der Einsatzkräfte. Nach ersten Informationen der Staatsanwaltschaft wurde das Feuer versehentlich ausgelöst.
7: Die Frankfurter Staatsanwaltschaft vermutet Wahlbetrug im Zusammenhang mit der Wählergruppe Frankfurt Sozial, hat jetzt aber die Ermittlungen gegen den Vertrauensmann eingestellt. Er war für die Unterschriften

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2: Es geht los auf der B49 Limburg Richtung Gießen. Gerade eben ist diese Meldung zurückgezogen worden. Fein, dann machen wir weiter auf der A3 Würzburg Richtung Frankfurt. Zwischen Obertshausen und Frankfurt Süd 6 Kilometer stockender Verkehr wegen Bergungsarbeiten auf dem linken Fahrstreifen. Die A5 Karlsruhe Richtung Heidelberg zwischen Kronau und Waldorf-Wiesloch 10 Kilometer stockender Verkehr wegen einer Baustelle. Die A5 Heidelberg Richtung Karlsruhe zwischen Kreuz Heidelberg und Kreuz Waldorf 12 Kilometer stockend. A7 Fulda Richtung Würzburg zwischen Fulda Dreieck und Bad Brückenau auf Volkers, 4 Kilometer Stau nach einem Unfall auf dem rechten und dem mittleren Fahrstreifen. A67 Darmstadt Richtung Mannheim zwischen Pfungstadt und Gernsheim, 2 Kilometer Stau nach einem Unfall auf dem rechten Fahrstreifen. Die A661 Oberursel Richtung Egelsbach zwischen Bad Homburger Kreuz und Frankfurt-Heddernheim, 2 Kilometer Stau nach einem Unfall auf dem linken Fahrstreifen. Und Vorsicht auf der A3 Würzburg Richtung Frankfurt zwischen Offenbacher Kreuz und Frankfurt Süd. Eine noch nicht gesicherte Unfallstelle auf dem Standstreifen.
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2: Ja, dieser Tag geht sonnig zu Ende. Besonders im Süden wird es eigentlich je schöner, je länger der Tag dauert. Im Norden sollte es jetzt auch zumindest weitgehend trocken bleiben. Die Nacht bleibt überall trocken. Temperaturen gehen runter auf frische 12 bis 6 Grad. Und morgen haben wir dann ein bisschen Sommer überall in Hessen. Spätestens ab Tagesmitte setzt sie sich auch im Norden durch die Sonne. Und dann bekommen wir Temperaturen so um die 23 Grad in Diemelsee, 26 in Nüstal und Bickenbach bekommt 29 Grad.
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2: Soeben wird gemeldet, dass Nina Waken, die bisherige Gesundheitsministerin, neue Kanzleramtsministerin werden soll. Übereinstimmende Medieninformationen liegen dazu vor. Das Gesundheitsministerium von Nina Waken soll Carsten Linnemann, der CDU-Generalsekretär, übernehmen. Und Sie wissen, das alles hängt damit zusammen, dass Jens Spahn als CDU-Fraktionschef ausgeschieden ist und der bisherige Kanzleramtsminister Thorsten Frey diesen Posten übernommen hat.
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Melissa Etheridge, Bring Me Some Water in HR1 und jetzt so ein schönes Stück Edelgrunge. Die Stone Temple Pilots, Interstate Love Song.

0: Wichtige sofort bei uns in HR1. Vorsicht auf der A3 Würzburg Richtung Frankfurt zwischen Offenbacher Kreuz und Frankfurt Süd. Eine ungesicherte Unfallstelle. Und Vorsicht auf der A5 Frankfurt Richtung Darmstadt zwischen Niederrad und Flughafen Nord. Wildschweine im Bereich der Fahrbahn.
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0: Ja, die WM ist vorbei seit diesem Moment.
2: Und dann ist es vorbei. Spanien ist Weltmeister.
0: Und was bleibt denn jetzt hängen von dieser WM? Also auf jeden Fall eine Unterhose, ne? Ich habe noch gedacht, hör mal, was ist denn da mit dem Superjungspund von Spanien los? Lamine Yamal hat seine Fußballhose da irgendwie wirklich so richtig weit nach unten gezogen, trug die im Prinzip unterm Hintern. Ich denke mir, Junge, zieh mal die Hose hoch, aber offenbar war das gar nicht gewollt, denn so kam die Unterhose zur Geltung, inklusive des Labels vom Hersteller am Bund. Und guck mal, dieses Label kommt aus Frankfurt. Es gehört dem Rapper Ashraf und im Netz geht die Unterhose viral. Ist das ein genialer Sponsoring-Coup gewesen? Nee, eher nicht, sagt Marketing-Experte Max Bimböse.
3: Das war sicherlich ein Jackpot. Ich kann mir nicht vorstellen, dass die Firma 6PM dort in ein Sponsorship eingetreten ist. Erstens hätten sie wahrscheinlich trotz ihres Erfolges das Geld dafür nicht. Zweitens ist das auch gar nicht ihre Taktik, viel Geld auf den Tisch zu legen, sondern eigentlich ist ihre Taktik eben, über Viralität Erfolge zu erzielen. Und das ist ihnen offensichtlich in diesem Fall gelungen.
0: Ja, kurz darauf ist die Unterhose im Onlineshop auch ausverkauft. Rapper Ashraf gibt dann allerdings etwas später Entwarnung. Sie ist wieder vor.
4: Die beste Boxershorts der Welt, wieder back in stock. Wir haben leider für die Werbung nichts bezahlt, Leute. Gell? Ich muss jeden enttäuschen, der das geschrieben hat. Sorry.
0: Woll, also während der deutsche Fußball weit entfernt vom Endspiel ist, hat es immerhin eine hessische Unterhose ins Finale geschafft, gell? Und dann sogar mit dem Spieler gewonnen. Die junge Frankfurter Fangemeinde ist jedenfalls begeistert über den lokalen WM-Sieg in puncto Unterwäsche.
5: Die meisten großen Stars tragen Brands wie Calvin Klein oder sonst was. Was dann jemand 6PM trägt, auf jeden Fall schon ganz witzig zu sehen.
6: Frankfurt ist so eine geile Stadt. Ja, ist schon cool gewesen.
7: Das ist halt so ein Fußballer trägt, so ein großer. Das war schon sehr krass.
0: Ja, krass, eine Unterhose aus Hessen geht um die Welt.
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7: Vorsicht auf der A5 Frankfurt-Darmstadt zwischen Frankfurt-Niederrad und Flughafen Nord. Wildschweine im Bereich der Fahrbahn. Die A3 Würzburg Richtung Frankfurt. Zwischen Obertshausen und Frankfurt Süd. 6 Kilometer Stau und stockender Verkehr wegen Bergungsarbeiten auf den beiden linken Fahrstreifen. Außerdem in Höhe Offenbacher Kreuz. Ein Unfall auf der Verbindung zur A661. A5 Karlsruhe Richtung Heidelberg. Zwischen Kronau und Waldorf-Wiesloch. 10 Kilometer stockender Verkehr wegen einer Baustelle. A7 Fulda Richtung Kassel zwischen Bad Hersfeld West und Homberg-Efze. Da stehen zwei defekte LKW auf dem rechten Fahrstreifen und das macht 4 Kilometer Stau. A7 Fulda Richtung Würzburg zwischen Fulda Dreieck und Bad Brückenau-Volkers. 4 Kilometer Stau nach einem Unfall auf dem rechten und dem mittleren Fahrstreifen. Und Vorsicht auf der A3 Würzburg-Frankfurt zwischen Obertshausen und Offenbach. Personen auf der Fahrbahn.
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7: Je länger der Tag dauert, desto hübscher ist er geworden, was die sonnigen Momente betrifft. Im Süden, im Norden ist zumindest jetzt eigentlich kaum noch eine Schauertätigkeit. Heute Nacht geht es dann runter auf frische 12 bis 6 Grad und morgen kriegen wir alle ein bisschen Sommer. Auch der Norden wird dann so ab Mittag dabei sein, dass die Sonne sich durchsetzt bei 21 bis 28 Grad. Hallo zusammen, wir sind HR1. Ich bin Matthias Münch. Schön, dass Sie Ihren Feierabend mit uns starten. Ich habe jetzt gleich Tina Turner für Sie. What's Love Got to Do With It?
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0: Den hier kennen Sie. Wonderwall von Oasis. Aber wenn Sie sich gefragt haben, warum die englischen Fans das bei der WM im Stadion so laut gesungen haben, dann ist die Antwort in kurz, wahrscheinlich waren da sehr viele Manchester-Fans dabei. Und die etwas längere Antwort, die gibt's jetzt.
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2: Als Oasis im Oktober 1995 ihre Hitsingle Wonderwall veröffentlichten, waren sie bereits eine der größten Bands Englands. Mit dieser Ballade zeigte Noel Gallagher, sonst eher bekannt als pöbelnder Assi, auf einmal seine sanfte Seite. Grund dafür ist natürlich die Liebe. Er hatte seit kurzem eine neue Freundin und widmete ihr den Song. Es sollte eine Art Trostpflaster sein, denn sie hatte gerade ihren Job verloren. 2 Jahre später heirateten die beiden. Allerdings hielt das Eheglück nicht lange. Und anschließend erklärte Noel Gallagher, der Song sei nie für seine nun Ex-Frau gewesen, sondern handele vielmehr von der Wand eines Schülers, die mit Postern seiner Lieblingsfußballer vollgepinnt ist. Noel Gallagher selbst ist großer Manchester City-Fan und die Fans dieses Fußballvereins nahmen die Neuinterpretation von Wonderwall zum Anlass, den Song zu ihrer Stadionhymne und damit unsterblich zu machen.
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Status Quo, rockin' all over the world. Aber wer braucht schon die Welt, wenn man doch den Himmel haben kann? Da oben, wo wir hingehören. Up where we belong, Joe Cocker und Jennifer Warnes.

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1: 19 Uhr. Gesundheitsministerin Waken soll wohl neue Kanzleramtschefin werden. Verdächtiger nach Messerangriff in Regensburg gefasst. Cannabisfreigabe führt zu mehr Klinikeinweisungen. Das Wetter in der Nacht 12 bis 6 Grad. Morgen erst Wolken, dann Sonne bis 28 Grad. Mein Name ist Kevin Arnold. Nach dem Rücktritt von Jens Spahn baut Kanzler Merz auch sein Kabinett um. Nach Medienberichten soll Gesundheitsministerin Waken neue Kanzleramtschefin werden. Ihr Ministerium soll CDU-Generalsekretär Linnemann übernehmen. Aus Berlin ARD-Korrespondentin Sabine Henkel.
2: Da Thorsten Frey aus dem Kanzleramt in die Fraktion wechseln soll, ist sein Posten vakant. Nina Waken hat Merz offenbar überzeugt, das Management im Kanzleramt übernehmen zu können. Sie wäre die erste Frau überhaupt, die auf den Posten im Kanzleramt wechselt. Carsten Linnemann, der jetzige CDU-Generalsekretär, würde dann Gesundheitsminister werden und müsste wichtige Reformen umsetzen, zum Beispiel die Pflegereform.
1: In Regensburg ist die Polizei seit dem Nachmittag vor einer Bank im Großeinsatz gewesen. In dem Gebäude hat es einen tödlichen Messerangriff gegeben. Inzwischen hat die Polizei den mutmaßlichen Täter festgenommen. Der 20-Jährige soll auf einen anderen Mann eingestochen haben. Das Opfer ist an den Verletzungen gestorben. Die Polizei vermutet, dass es sich um einen Banküberfall gehandelt hat. Genaueres ist noch nicht bekannt. US-Präsident Trump knüpft Bedingungen an das Atomabkommen mit Saudi-Arabien. Er teilte mit, der Deal werde nur zustande kommen, wenn der Golfstaat seine Beziehungen zu Israel normalisiere. Die USA und Saudi-Arabien hatten sich gestern grundsätzlich darauf geeinigt, wie sie Atomkraft zu nicht-militärischen Zwecken gemeinsam nutzen wollen. Seit Cannabis zum Teil legal ist, sind 5,6% mehr Erwachsene deswegen im Krankenhaus behandelt worden. Das steht in einer Studie, über die das Deutsche Ärzteblatt international berichtet. Demnach mussten auch fast 15% mehr Jugendliche ins Krankenhaus. Dieser Anstieg ging aber schnell wieder zurück. ARD-Reporter Thomas Sambol.
3: Den Studienautoren zufolge könnte die Zunahme der Klinikbehandlungen unter anderem auf hochpotentes Medizinalcannabis zurückzuführen sein, das legal in Online-Apotheken gekauft werden kann. Dazu komme, dass Medizinalcannabis oft auch in der Freizeit konsumiert werde. Weil dessen Wirkstoffgehalt in der Regel deutlich höher sei als bei anderen Cannabisprodukten, steige damit auch das Risiko für Vergiftung, Psychosen, Angstzustände und Suizid.
1: Beim Thema Windenergie belegt Hessen einen der hinteren Plätze, verglichen mit den anderen Bundesländern. Das geht aus Zahlen der zuständigen Fachagentur hervor. Aus der Nachrichtenredaktion Felix Wendt.
4: Im ersten Halbjahr sind demnach in Hessen 23 neue Windräder ans Netz gegangen. Gleichzeitig wurden 10 ältere abgeschaltet. Macht insgesamt ein Leistungsplus von knapp 121 Megawatt. Damit liegt Hessen zum Beispiel vor Bayern oder Rheinland-Pfalz. Andere Länder wie Nordrhein-Westfalen und Schleswig-Holstein haben bei der Windkraft allerdings deutlich mehr ausgebaut. Insgesamt sind in Deutschland jetzt gut 29.000 Windräder in Betrieb. 4% davon stehen in Hessen.
1: Das waren die Nachrichten.
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5: Da ist eine Warnmeldung noch übrig. Vorsicht auf der A3 Frankfurt Richtung Köln am Mönchhof-Dreieck.

0: Wuppertal bei 24 Grad, Hohenroda 25 Grad und Biblis morgen 29 Grad.
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0: und Shannon, Let the Music Play, machen wir.
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2: Viele Menschen um mich herum reden über künstliche Intelligenz, kurz KI. Darüber, was sie schon kann und was sie vielleicht bald noch alles können wird. Ganz ehrlich, ich nutze KI auch ziemlich oft im Alltag. Manchmal klingt es so, als wären Maschinen das Spannendste auf der Welt. Umso mehr hat mich der Titel eines neuen Schreibens von Papst Leo XIV. Überrascht, das sich mit KI beschäftigt. Sein Schreiben trägt nicht den Titel »Großartige Technik«, nicht »Künstliche Intelligenz«, sondern »Magnifica Humanitas«, die großartige Menschheit. Eine ziemlich interessante Perspektive, finde ich. Während viele darüber staunen, wie intelligent Maschinen werden, erinnert der Papst daran, wie erstaunlich wir Menschen eigentlich sind. Wir können lieben, wir können vergeben, wir können Verantwortung übernehmen. Wir können uns entscheiden, einem anderen Menschen zu helfen, obwohl wir selbst nichts davon haben. Keine Maschine macht das aus Mitgefühl. Sie kann Gefühl beschreiben, aber nicht empfinden. Eine ziemlich wichtige Erinnerung vom Papst Leo, finde ich. Nicht, dass KI etwas Schlechtes wäre, im Gegenteil. Sie kann helfen, unterstützen und vieles im Alltag leichter machen. Aber sie sollte uns nicht vergessen lassen, was den Menschen auszeichnet. Denn die größten Wunder unseres Alltags sind vielleicht gar nicht technisch. Eine Freundschaft, die Jahrzehnte hält. Ein Mensch, der nach einem Streit den ersten Schritt macht. Eltern, die nachts aufstehen, weil ihr Kind sie braucht. Oder jemand, der sagt, ich bin für dich da. Und für all das, da gibt es keine App. Und vielleicht hat Papst Leo recht. Bevor wir darüber staunen, was Maschinen können, dürfen wir öfter darüber staunen, was wir Menschen können.
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3: Vorsicht, auf der A7 Fulda Richtung Kassel zwischen Hünfeld-Schlitz und Niederaula ein defekter LKW auf dem rechten Fahrstreifen. Und nochmal Vorsicht auf der A7 Fulda Richtung Kassel zwischen Bad Hersfeld-West und Homberg-Efze. Da steht ein defekter PKW auf dem linken Fahrstreifen. A7 Fulda Richtung Kassel zwischen Kirchheimer Dreieck und Bad Hersfeld-West 4 Kilometer Stau. Und noch die A661 Oberursel Richtung Egelsbach zwischen Bad Homburger Kreuz und Frankfurt-Eckenheim 2 Kilometer Stau.
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3: Ja, war heute am Ende nochmal ein freundlicher Tag im Süden. Morgen gibt es einen freundlichen Tag für alle. Dazwischen liegt die Nacht. Da geht es runter auf frische 12 bis 6 Grad. Und ja, die Sonne macht dann eine kleine Reise vom Süden hin zum Norden morgen, sodass irgendwann in ganz Hessen die Sonne scheint und das bei 21 bis 28 Grad. Hallo zusammen, wir sind HR1, ich bin Matthias Münch. Ich habe jetzt Hot Chocolate für Sie, Everyone's a Winner.
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1: Jawohl, gleich nach den 20 Uhr Nachrichten. Jochen Stöckle nimmt uns mit auf die Reise.
2: Ja, und zwar einmal um die ganze Welt. Halloween zum Beispiel nehmen uns mit nach Tokio, The Clash nach London und R.E.M. reisen schon wieder ab aus New York. Das erklärte Lieblingsziel in der Rockmusik ist und bleibt aber die Westküste der USA.

0: Wir geben heute gerne die Reiseleitung, haben für unsere Gäste aber selbstverständlich immer ein offenes Ohr. Wenn ihr also Ideen habt, einen bestimmten Rocksong hören wollt, gerne. Alles willkommen, was mit Sommer, Reisen, Urlaub zu tun hat. Der Musikclub Rock nimmt euch heute mit auf große Fahrt. Ich freue mich.
1: Wir uns auch.
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1: Und damit es auch wirklich eine gute Reise wird, haben wir jetzt diese Band, die sich Geh mit Gott nennt. Vaya con Dios. Na, na, na.

Ein Igel auf Solo von Glenn Frey. You belong to the city. Hier ist Teil 1. Jetzt gibt's Manfred Mann's Earth Band. Dave is on the road again.

Und damit sage ich mal Tschüss. Ich bin Matthias Münch. Gleich geht's hier weiter mit dem ARD Musikclub Rock. Vorher gibt's noch Christopher Cross, Ride Like the Wind. Und wenn Sie wollen, bis morgen Nachmittag.

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1: Um 20 Uhr mit Kevin Arnold. Nach dem Rücktritt von Jens Spahn baut Kanzler Merz auch sein Kabinett um. Nach Medienberichten soll Gesundheitsministerin Waken neue Kanzleramtschefin werden. Ihr Ministerium soll CDU-Generalsekretär Linnemann übernehmen. Aus Berlin ARD-Korrespondentin Sabine Henkel.
2: Da Thorsten Frey aus dem Kanzleramt in die Fraktion wechseln soll, ist sein Posten vakant. Nina Waken hat Merz offenbar überzeugt, das Management im Kanzleramt übernehmen zu können. Sie wäre die erste Frau überhaupt, die auf den Posten im Kanzleramt wechselt. Carsten Linnemann, der jetzige CDU-Generalsekretär, würde dann Gesundheitsminister werden und müsste wichtige Reformen umsetzen, zum Beispiel die Pflegereform.
1: In Regensburg ist die Polizei stundenlang vor einer Bank im Großeinsatz gewesen. In dem Gebäude hat es einen tödlichen Messerangriff gegeben. Das Opfer ist an den Verletzungen gestorben. Der mutmaßliche Täter wurde festgenommen. ARD-Reporter Andreas Wendleder.
3: Zahlreiche Polizeiunterstützungskräfte waren hier, vermummte, schwer bewaffnete Polizisten. Ein SEK wurde eingeflogen, zusammen mit einer Verhandlungsgruppe, die sich dann zur Bankfiliale begaben und versuchten, Kontakt mit dem Täter aufzunehmen. Und das gelang dann anscheinend. Das SEK ist auf jeden Fall dann ins Gebäude gegangen und konnte den Mann dort festnehmen. Es handelt sich um einen 20-jährigen Deutschen.
1: Der Kassenbon soll digital werden. Das sieht ein Gesetzentwurf des Bundesfinanzministeriums vor. Geplant ist, dass der Beleg aus Papier 2028 durch den digitalen abgelöst wird. Das Recht auf eine Quittung soll aber bestehen bleiben. Beispielsweise könnten sie über einen QR-Code auf dem Kassenbildschirm abgescannt werden. Das hessische Innenministerium hatte angekündigt, dass in Zukunft alle Afghanen abgeschoben werden können, die ausreisepflichtig sind. Nicht mehr nur Straftäter und Gefährder. Kritik daran kommt von der Menschenrechtsorganisation Amnesty International. Sie hält das für falsch, weil in Afghanistan die islamistischen Taliban an der Macht sind. Abschiebungen würden im Widerspruch zu den völkerrechtlichen Verpflichtungen Deutschlands stehen. Ähnlich äußerte sich die Organisation Pro Asyl. Bei der Tour de France hat Radprofi Richard Carapaz die erste Alpenetappe gewonnen. Der Ecuadorianer konnte sich nach gut 185 Kilometern gegen seine Konkurrenten durchsetzen. Das gelbe Trikot des Gesamtführenden trägt weiter Tadej Pogacar aus Slowenien. Das waren die Nachrichten. Das Wetter, die Nacht wird an vielen Orten klar und kühl, Tiefstwerte zwischen 12 und 6 Grad. Morgen schon etwas wärmer als heute, 21 bis 28 Grad, dazu viel Sonnenschein, im Norden von Hessen mehr Wolken. Die weiteren Aussichten, Samstag oft sonnig, trocken und zum Teil heiß, bis 32 Grad, danach wieder kühler, Sonntag bis 28 Grad. Die Zeit 20.03 Uhr.
4: Und hier ist der ARD-Verkehrsservice. Vorsicht auf der B500 Waldshut-Tingen-Hinterzarten zwischen Waldhaus und dem Abzweig nach Oberschwenneck steht ein defektes Fahrzeug. Die A5 Frankfurt Richtung Karlsruhe ist zwischen Heppenheim und Hemsbach bis 6 Uhr morgen früh gesperrt wegen Bauarbeiten. Bitte der U86 folgen. Die A8 Karlsruhe Richtung Stuttgart ist zwischen Pforzheim Nord und Pforzheim Süd wegen einer Baustelle bis morgen früh um 5 gesperrt. Hier läuft die Umleitung über die U7a und die U9. A81 Stuttgart Richtung Singen zwischen Rottenburg und Horb. 4 Kilometer Stau, bis zu 25 Minuten dauert's hier länger. Das war's, allen unterwegs. Gute und sichere Fahrt.
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4: Am Mikrofon Jochen Stöckle. Und wir machen weiter mit unseren Sommer-Specials, mit denen wir ja schon diese Woche, Anfang der Woche begonnen haben. Es geht in dieser Woche ums Thema Reisen, Fernweh, Städtetrips, egal wie man reist, man kann fliegen, man kann Auto fahren.

0: Der Song läuft entweder ein Kalifornia-Lied, ein Holiday-Lied oder es gibt auch New York-Lieder. Ach, die ganze Bandbreite. Bis Mitternacht.
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Viva Las Vegas und ZZ Top. Ihr seht schon so grob, wo die Reise hingeht heute im ARD Musikclub Rock. Gerade eben haben wir angefangen mit den Dropkick Murphys, I'm Shipping to Boston, danach direkt eben Viva Las Vegas. Also so einmal die Ostküste der USA und einmal Las Vegas, was ist das? Nevada ist das, genau. Nevada hat mir damit abgegrast. Es muss aber nicht zwingend ein Song sein heute Abend, der sich genau um ein exaktes Ziel dreht. Urlaub kann ja auch anderes sein, wenn man zum Beispiel heiße Sommernächte verbringt. Auch das ist Urlaub. Hot Summer Nights von Helen Schneider, With the Kick, liegt gerade auf als nächster Song. Wenn ihr irgendeine Idee habt, wenn ihr denkt so, ach komm, da, ich kenne auch so einen Urlaubssong, der heißt so und so und ist von dem und dem, meldet euch sehr gerne. Wir sind immer erreichbar unter der 0711 26 27 28. Unsere Telefonnummer 0711 26 27 28. Könnt ihr auch benutzen, um eine WhatsApp zu schicken, um eine Signal-Nachricht zu schicken. Das Ganze als Sprachnachricht. Alles ist möglich heute Abend. Wenn ihr irgendeine Idee habt für einen duften Sommersong, der irgendwas mit Urlaub, Reisen, Fernweh zu tun hat. So wie zum Beispiel der hier. Hier ist jetzt Helen Schneider, With the Kick und Hot Summer Nights.

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0: Warum nicht mal ins Paradies verreisen? Reckless Paradise und Billy Talent im ARD Musikclub Rock. Kurz mal ein Blick auf die Straßenvorsicht auf der A61 Mönchengladbach Richtung Koblenz zwischen Dreieck Bad Neuenahr und Dreieck Sinzig steht ein defektes Fahrzeug auf der rechten Spur. Wir machen ein bisschen Urlaub, habe ich ja gesagt heute Abend. Und ihr könnt euch auch noch was wünschen, wenn ihr Bock habt. Hallo, wer ist denn da?
1: Hallo, hier ist Michael.
0: Hi Michael, wo bist du gerade unterwegs?
1: Auf der A5.
0: Von wo nach wo?
1: Von Karlsruhe Richtung Frankfurt.
0: Und läuft's?
1: Na, bescheiden.
0: Na, okay, dann drücke ich dir die Daumen, dass es bald besser läuft. Was können wir für dich tun?
1: Als Urlaubssong, ja, hätte ich gerne Holiday von Scorpions.
0: Mach's gut, bis die Tage.
1: Schönen Abend.
2: Danke, ciao.
0: Okay, folgendes. Es gibt eine 50-50-Chance, dass gleich Holiday von den Scorpions läuft. Das ist nämlich unser erstes Duell, das wir heute Abend spielen. Ich habe zwei Songs, die Holiday heißen. Und deswegen 50-50-Chance. Also einen davon spiele ich für euch in ungefähr 20 Minuten. Ihr dürft abstimmen, welchen. Einmal zur Auswahl, ne, das, was gerade eben schon von Michael gewünscht wurde. Let me take you far away. You'd like a holiday. Also entweder Holiday von den Scorpions oder Holiday von Green Day.

Green Day oder Scorpions? Ihr entscheidet das. Ruft an 0711 26 27 28. 0711 26 27 28. Green Day oder Scorpions? Welches Holiday soll man spielen? Ihr könnt auch schreiben, WhatsApp, Signal oder Sprachi absetzen über die 0711 26 27 28. Scorpions oder Green Day? Auflösung in 20 Minuten.

0: The Passenger und
1: Iggy Pop. Auch als Passagier fährt man natürlich wahrscheinlich irgendwie weg. Und das reicht uns schon für unser Special heute Abend. Urlaub, Sonne, Sonnenschein, Fernweh. Andreas hat uns geschrieben ins Studio zum ARD Musikclub Rock. Er schreibt uns, hallo, ich weiß nicht, ob der Song passt, aber es geht um eine Reise. Und zwar eine Reise von einem Fan, der auf ein Konzert fahren möchte. Aber die Reise zu dem Konzert endet für ihn tödlich, weil er einen Unfall erleidet. Die Band hat es mitbekommen und hat für ihn ein Lied gemacht. Und das Lied heißt Detroit City und ist von Kiss. Und auf jedem Konzert von Kiss läuft dieses Lied am Anfang als erstes Lied, als Gedenken an diesen Fan. Andreas, das ist eine super Idee. Spielen wir selbstverständlich sehr, sehr gerne. Vor allen Dingen noch mit dieser Hintergrundgeschichte. Detroit City und Kiss hier jetzt im ARD Musikclub Rock.

0: Es ist 20.30 Uhr, hier ist der ARD-Verkehrsservice. Vorsicht auf der A661 Oberursel Richtung Egelsbach zwischen Frankfurt-Heddernheim und Frankfurt-Eckenheim steht ein defekter LKW auf der rechten Spur. Vorsicht auf der A61 Mönchengladbach Richtung Koblenz zwischen Dreieck Bad Neuenahr und Dreieck Sinzig steht ein defektes Fahrzeug auf der rechten Spur. Die A5 Frankfurt Richtung Karlsruhe ist zwischen Heppenheim und Hemsbach bis morgen früh um 6 wegen Bauarbeiten gesperrt. Bitte der U86 folgen. A7 Richtung Fulda zwischen Kirchheimer Dreieck und Hattenbacher Dreieck. 4 Kilometer Stau, 20 Minuten steht ihr hier länger. Und dann haben wir noch die A8 Karlsruhe Richtung Stuttgart. Die ist zwischen Pforzheim Nord und Pforzheim Süd wegen der Baustelle bis morgen früh um 5 gesperrt. Bitte der U7A und der U9 folgen. A81 Stuttgart Richtung Singen zwischen Rottenburg und Horb. 4 Kilometer Stau, dauert bis zu 25 Minuten länger hier. Allen unterwegs gute und sichere Fahrt wünsche ich.
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0: Am Mikrofon Jochen Stöckle. Wir gehen auf die Reise. Wir machen Urlaub. Wir machen Holiday. Ich habe vorhin gefragt, Scorpions oder Green Day? Es scheint sich da ein Putt anzubahnen. Also stimmt ruhig noch ein bisschen ab über WhatsApp oder auch über die Signal-Nachricht oder über eine Sprachnachricht 0711 26 27 28. Welchen Song mit dem Titel Holiday sollen wir spielen? Den von Green Day oder den von den Scorpions?
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0: Mensch, ganz vergessen zu sagen, wann wir auflösen. Nach Smash Mouth. So, nach Smash Mouth, Walking on the Sun, hören wir gleich. Und das hier sind die Pretenders mit Middle of the Road. Also nach zwei Songs gibt's die Auflösung. Welches Holiday wir spielen.

0: Walking on the Sun von Smash. Smash Mouth, mein Gott, krieg ich's noch hin heute. Smash Mouth, es ist wahnsinnig einfach eigentlich. So, wir lösen auf. Die große Frage war, spielen wir Holiday von Green Day oder spielen wir Holiday von den Scorpions? Oder anders gesagt, spielen wir das hier?
1: Scorpions.
0: Oder spielen wir das hier?

0: Das haben wir euch gefragt und hier sind eure Antworten.
1: Scorpions.
0: Und wer ist am Telefon?
1: Der Stefan aus Augsburg.
2: Aber ist es hier, hallo.
0: Scorpions oder Green Day?
2: Green Day, bitteschön.
0: Ist gezählt.
3: Hallo, hier ist die Anja aus Halbendorf Spree in Sachsen. Also ehemals Baden-Württemberg, ehemals Ludwigsburg.
0: Green Day oder Scorpions Green ist Day. Die Frage.
3: Wie Green bitte? Day, bitte.
0: Green Day. Day, Green Day, deine Stimme ist gezählt. Danke. Grüße nach Sachsen.
3: Danke, tschüss.
4: Susanne, hallo, wegen der Abstimmung von Holiday.
0: Ja, Green Day oder Scorpions ist die Frage.
4: Green Day.
5: Hier ist Christina, auch von der A5, hallo.
0: Okay, bist du im selben zähflüssigen Verkehr wie der Michael gerade eben Richtung Frankfurt?
5: Ja, nein, ich bin von Frankfurt Richtung Kassel unterwegs und bei mir läuft.
0: Oh, das ist schön, das sind doch mal gute Nachrichten. Jetzt aber natürlich die Frage, Green Day oder Scorpions?
5: Scorpions, bitte.
0: Stimme ist gezählt und ich wünsche eine gute Fahrt.
6: Hier ist der Peter aus Wetzlar in Hessen, ich bin für Green Day.
7: Hier ist der Greg aus Pforzheim und ganz klar Green Day.
0: Da scheint sich ein Stimmungsbild abzuzeichnen. Knapp liegt Green Day vorn. Das waren jetzt die Anrufer. Das war repräsentativ für die Anrufer. Wir haben natürlich einen unbestechlichen Kollegen hier, Adrian Beritsch aus der Musikredaktion. Hallo,
8: guten
0: Adrian.
8: Abend. Guten Abend.
0: Guten Abend, guten Abend.
8: Wie heißt die Band nochmal? Quetschmaul?
0: Ja, hör jetzt auf. Smash Mouth. Ah. Jetzt siehst du, jetzt geht's.
8: Jetzt hat's geklappt.
0: Jetzt geht's. Ich brauch nur ein bisschen Druck von dir. So. Du schweifst ab,
8: ja,
0: Kollege.
8: Ich hab gezählt.
0: Was sagen die WhatsApp-Nachrichten?
8: Ich habe mir die Finger wund gezählt. Ja. Digital. So Blockwahl.
0: Also im Moment liegt Green Day also vorne. Wie sieht's aus?
8: Scorpions liegen vorne.
0: Nicht dein
8: Ernst. Wie es ist, doch. Und zwar mit Abstand.
0: Okay, also alle, die geschrieben haben, die Scorpions-Fans haben geschrieben, die Green Day-Fans haben angerufen, ja. Aber es waren halt mehr, die geschrieben haben. Deswegen für euch, on popular demand, wie man sagt, die Demokratie gewinnt immer, ne? Mehrheitsstimmrecht.
8: Passt zum lauen Sommerabend.
0: Absolut.
8: Vielleicht deswegen.
0: Für euch ein Kult-Hit. Es ist kultiger als das von Green Day, muss man einfach sagen. Die Scorpions.
8: Und langsamer.
0: Und Holiday.

Greta Van Fleet waren das mit dem Highway Tune. Unterwegs auf dem Highway sind heute Abend noch mehrere Rock-Kollegen und Kolleginnen hier im ARD Musikclub Rock. Das machen wir aber so ein bisschen gegen später. Da lassen wir wieder zwei Songs gegeneinander laufen. Ach komm, ich sag schon. Ich find's so lustig, was wir da rausgesucht haben. Wir spielen nach 23 Uhr, spielen wir Ozzy Osbourne gegen AC/DC. Wir spielen Road to Nowhere oder Highway to Hell. Das aber erst nach 11. Nächste Stunde haben wir ein anderes Thema. Da geht's dann um Kalifornien. Und jetzt geht's direttissima nach Italien. Die Toten Hosen haben einen Song gemacht zur Fußball-Weltmeisterschaft 1990. Das erinnert ihr euch vielleicht, das war, als die Fußballnationalmannschaft dieses schlimme Lied gesungen hat, wir sind schon über den Brenner. Da kamen die Toten Hosen ums Eck, haben einfach Azzurro gecovert von Adriano Celentano und hatten einen Monster-Hit damit. Die Toten Hosen. Jetzt, bisschen an die Weltmeisterschaft 1990 denken. Da sind wir deutlich weitergekommen als nur ins 16. Finale. War ja, glaube ich, da waren wir ja Weltmeister. Hätte ich ja fast vergessen. Nein, natürlich nicht. Hier sind die Hosen. Und Azzurro.

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1: Um 21 Uhr mit Kevin Arnold. An der Spitze des Bundeskanzleramts könnte bald erstmals eine Frau stehen. Nach Medienberichten soll die aktuelle Gesundheitsministerin Waken den Posten übernehmen. Neuer Gesundheitsminister könnte demnach CDU-Generalsekretär Linnemann werden. Hintergrund für die Neubesetzung ist der Rücktritt von Unionsfraktionschef Spahn wegen der Affäre um Leihmutterschaft. Als Spahns Nachfolger ist der aktuelle Kanzleramtschef Frei nominiert. US-Präsident Trump hat klargestellt, dass es das Atomabkommen mit Saudi-Arabien nur unter einer bestimmten Voraussetzung geben wird, nämlich wenn der Golfstaat bereit sei, sich Israel anzunähern. USA-Korrespondentin Nina Barth.
2: Auf seiner Plattform Truth Social schreibt Trump, die Vereinbarung sei vollständig davon abhängig, dass Saudi-Arabien den Abraham-Abkommen beitrete. Mit den Abraham-Abkommen hatten mehrere arabische Länder 2020 während Trumps erster Amtszeit begonnen, ihre Beziehungen zu Israel zu normalisieren. Von dieser Bedingung Trumps war bisher noch nichts bekannt. Für Israel wäre die Anerkennung durch Saudi-Arabien ein großer diplomatischer Erfolg.
1: In Hessen liefern Windräder im bundesweiten Vergleich eher wenig Strom. Das meldet die zuständige Fachagentur. Im ersten Halbjahr dieses Jahres seien in Hessen 23 neue Windräder in Betrieb gegangen. Das war ein Anteil von 5,5% am Gesamtausbau. In ganz Deutschland gibt es gut 29.000 Windräder. 4% davon stehen in Hessen. An der Atlantikküste in Frankreich weitet sich ein Waldbrand aus. In der Nähe von Bordeaux mussten 20.000 Menschen in Sicherheit gebracht werden. Auch in Spanien kämpft die Feuerwehr gegen mehrere Waldbrände. Aus Madrid, Anna Mund.
3: Das größte Feuer in der Region Guadalajara, nordöstlich von Madrid, brennt seit einer Woche. Mittlerweile sind dort 32.000 Hektar Land betroffen, so viel wie 45.000 Fußballfelder. Das Feuer gilt mittlerweile als stabilisiert. Ein anderer Brand ist in der Nähe der Stadt Toledo südwestlich von Madrid ausgebrochen. Dort wurden in der Nacht zum Mittwoch Bewohner mehrerer Gemeinden zur Evakuierung aufgefordert. Die meisten konnten mittlerweile zurückkehren.
1: Bei der Tour de France hat Radprofi Richard Carapaz die erste Alpenetappe gewonnen. Der Ecuadorianer konnte sich nach gut 185 Kilometern gegen seine Konkurrenten durchsetzen. Das waren die Nachrichten. Das Wetter heute Abend mal mehr, mal weniger stark bewölkt. Regnen wird es nicht. Die Nacht wird an vielen Orten klar und kühl. Tiefstwerte zwischen 12 und 6 Grad. Morgen schon etwas wärmer als heute, bis 28 Grad. Dazu viel Sonnenschein im Norden von Hessen, mehr Wolken. Die weiteren Aussichten, Samstag oft sonnig, trocken und zum Teil heiß, bis 32 Grad. Danach wieder kühler. Sonntag erst Sonne, dann Schauer und Gewitter vereinzelt bis 28 Grad. Die Zeit 21:03 Uhr.
4: Und hier ist der ARD-Verkehrsservice. Vorsicht auf der A6 Mannheim Richtung Heilbronn zwischen Wiesloch-Auenberg und Sinsheim. Gefahr durch Reifenteile. Vorsicht auf der B33 Konstanz Richtung Singen zwischen Radolfzell und Singen-Steißlingen. Eine ungesicherte Unfallstelle. Die A5 Frankfurt Richtung Karlsruhe ist zwischen Heppenheim und Hemsbach bis um 6 Uhr morgen früh wegen Bauarbeiten gesperrt. Bitte folgen Sie der U86. Die A8 Karlsruhe Richtung Stuttgart ist zwischen Pforzheim Nord und Pforzheim Süd wegen einer Baustelle gesperrt. Vor der Ausleitung 2 Kilometer Stau. Die Umleitung ist ausgeschildert. A81 Stuttgart Richtung Singen zwischen Rottenburg und Horb. 3 Kilometer Stau, dort bis zu 20 Minuten, bis ihr hier durch seid. Allen unterwegs gute und sichere Fahrt.
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4: Am Mikrofon Jochen Stöckle. Und in dieser Stunde geht's wieder überall hin. Auf der ganzen Welt haben wir unsere Ziele. Die werden wir entweder über Straßen erreichen oder durch die Luft oder vielleicht sogar per Schiff, je nachdem, worum sich's in dem Song dreht. Und eins kann ich schon mal versprechen, wir werden auf jeden Fall in dieser Stunde nach Kalifornien reisen. Aber mit wem reisen wir dahin? Das entscheidet ihr. Gleich unser kleines Abstimmungsding. California, California oder California? Mehr dazu gleich in 20 Minuten ungefähr.
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Man from Man's Earth Band, Davies on the Road Again. Wahrscheinlich gerade unterwegs in Urlaub, wie viele andere auch. Kurzer Blick auf die Straßen im ARD Musikclub Walk. Vorsicht auf der B27. Tübingen, Stuttgart zwischen Filderstadt West und Leinfelden, Echterdingen Süd sind Menschen auf der Fahrbahn. Heute Thema Reisen in unserem Sommerspezial in dieser Woche in jedem einzelnen Musikclub. Mariella aus Ludwigsburg hat uns dazu geschrieben zum Musikclub Rock Sommerspezial. Ich hätte was, was super zu eurem Thema passen würde. Zum Beispiel Ich am Strand von Farin Urlaub. Freue mich, das heute zu hören. Bin ganz entspannt in der Hängematte. Okay, dann jetzt viel Spaß entspannt in der Hängematte mit Farin Urlaub und am Strand.

Grandios. Iron Maiden, Flight of Icarus. Ja, ich weiß, das bezieht sich natürlich auf die griechische Mythologie, auf Daedalus und Icarus, der mit dem Wachs sich da diese Federn angeklebt hat, zu nah an die Sonne, zack, Wachs geschmolzen, runtergefallen. Ja, ich weiß. Aber Flight, es ist Flight drin und deswegen haben wir gedacht, passt es eigentlich ganz gut in unser Reisenspezial heute Abend. Denn wenn man sich jetzt nicht gerade mit Wachs anklebt, sondern wenn man einem solide geschmiedeten Flugzeug unterwegs ist, kann man damit schön in Urlaub fahren. Das ist das eine. Das andere ist, dass wir festgestellt haben im ARD Musikclub Rock, dass wahnsinnig viele Künstler, Künstlerinnen über dieselben Gegenden, dieselben Städte, dieselben Orte, dieselben Bundesstaaten singen. Wie zum Beispiel den wunderschönen Sunshine State, California. Es gibt so viele Songs über Kalifornien. Wir stellen jetzt einfach mal drei zur Wahl. Einen davon spielen wir dann in ungefähr 20 Minuten und ihr entscheidet. Also, wollt ihr California hören von Blink 182? Hey.

Ihr entscheidet 0711 26 27 28, unsere Telefonnummer 0711 26 27 28. Wollt ihr California hören von Phantom Planet, von Lenny Kravitz oder Blink 182? 0711 26 27 28.

0: Led Zeppelin, unterwegs nach Kaschmir. Hier ist der ARD Musikclub Rock, unser Reisespezial. Jetzt ist es 21.32 Uhr. Und das ist der ARD Verkehrsservice. Vorsicht auf der A67 Mannheim Richtung Darmstadt. Zwischen Firnheimer Dreieck und Lorsch liegen Spanngurte auf der Fahrbahn. Die A5 Frankfurt Richtung Karlsruhe ist zwischen Heppenheim und Hemsbach bis morgen früh um 6 gesperrt. Bitte folgt der U86. Die A8 Karlsruhe Richtung Stuttgart ist zwischen Pforzheim Nord und Pforzheim Süd wegen einer Baustelle gesperrt. Vor der Ausleitung 2 Kilometer Stau. Die Umleitung ist ausgeschildert. A81 Stuttgart Richtung Singen zwischen Rottenburg und Horb. 3 Kilometer Stau. Verzögerung bis zu 20 Minuten hier. Das war es allen unterwegs. Gute und vor allen Dingen sichere Fahrt.
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0: Am Mikrofon Jochen Stöckle. Und wir verreisen mit euch noch ein bisschen. In der kommenden halben Stunde klären wir auf, mit wem wir nach Kalifornien reisen. Ich habe euch ja zur Wahl gestellt, entweder California von Blink 182 oder California von Lenny Kravitz oder California von Phantom Planet. Die Auflösung gibt's in zwei Songs. Zuerst spielen wir für euch Knights of Cydonia von Muse und danach noch Asia und The Traveler.
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0: Asia und The Traveler into the Light.
1: ARD Musikclub Rock mit dem Reisespezial heute. Ich wollte von euch wissen, was wollten ihr jetzt hören? Wollt ihr California hören von Blink 182? Oder California von Lenny Kravitz. Oder California von Phantom Planet. California. Und das habt ihr gesagt.
2: Hallo Jochen, hier ist nochmal der Stefan aus Augsburg.
1: Hallo Lenny Stefan. Kravitz. Du bist für Lenny Kravitz heute Abend. Alles klar, ist gezählt. Ja, danke.
2: Ja. Danke dir, ciao.
3: Hallo, hier ist der Bernd. Ich wollte die dritte Version hören.
1: Die dritte Version wäre Phantom Planet gewesen.
3: Genau, genau.
4: Hi, ich bin die Maike aus Ostfildern-Nellingen.
1: Hallo Maike, welche California-Version für dich?
4: Die letzte.
1: Phantom Planet?
4: Ja.
1: Stimme ist gezählt. Dankeschön für den Anruf.
4: Gerne.
5: Hallo, hier ist der Peter aus Wetzlar.
1: Und was darf es für dich sein?
5: Blink 182 heißen die doch, ne?
1: Blink 182 ist gezählt. Ja. Dankeschön, ja. Ciao.
5: Danke auch. Ciao.
1: Also was die Anrufer angeht, scheint sich ein Meinungsbild abzubilden. Phantom Planet hat hier die Nase vorn. Wir gehen mal rüber in unser Aufnahmestudio zu Adrian Beritsch. Er hat die Mails und die WhatsApps.
6: Bisschen gelesen, bisschen gezählt.
1: Ja.
6: Also Blink 182 war auf jeden Fall hinten dran.
1: Auch, ja.
6: Bei mir war hauchzart Lenny Kravitz, aber nur ein Hauch.
1: Nur ein Hauch. Hat leider nicht gereicht. Und das, was ich jetzt hier gerade an Hörern vorgespielt habe, ist natürlich immer nur ein Ausschnitt. Ich habe noch mit viel mehr Hörern gesprochen und telefoniert. Muss ich leider sagen, der Hauch reicht nicht. Ja. Es wurde am Ende... Wie hat die eine Hörerin so schön gesagt?
6: Was hat sie gesagt?
1: Der letzte, der dritte.
6: Der dritte. Berühmteste.
1: Der berühmteste auch, muss man sagen. Der größte Hit. Phantom Planet und California. Danke fürs Mitmachen.

Uriah Heep und der Traveler in Time. Auch das ein schönes Urlaubsziel. Die Zeit. Irgendwie ein bisschen in die Vergangenheit reisen, ein bisschen in die Zukunft. Weiß ich nicht. Auf jeden Fall mal Zeitreisender. Uriah Heep im Sommerspezial im ARD Musikclub Rock. Es dreht sich alles um Reisen heute Abend. ARD Verkehrsservice. Vorsicht auf der A45 Gießen Richtung Fulda zwischen Langenselbold West und Langenselbold sind Fahrradfahrer auf der Fahrbahn. Jetzt Musik von U2. Die haben ja gerade vor 2 Wochen erst eine neue Single rausgebracht. Street of Dreams heißt die. Und das ist ein Teil des neuen Studioalbums. Es gibt neue Musik von U2. Wahrscheinlich kommt es dieses Jahr noch raus, das Album, denn U2 feiern Jubiläum. Die werden ja jetzt 50 Jahre alt. Auch schon. U2 werden 50 im Jahr 2026. Wir hören einen alten Klassiker, U2, passend zu unserem Sommerreisen-Spezial. Hier sind sie mit Summer of

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1: Um 22 Uhr mit Kevin Arnold. Die geplante Ausweitung der Abschiebungen nach Afghanistan hat Kritik ausgelöst. Die Bundesregierung hatte mitgeteilt, dass künftig auch afghanische Staatsbürger ohne Vorstrafen aus Deutschland abgeschoben werden sollen. In mehreren Bundesländern laufen schon die Vorbereitungen dafür, auch in Hessen. ARD-Korrespondent Dietrich Karl Meurer.
2: Brandenburg, Hessen, Thüringen und Sachsen-Anhalt unterstützen eine Ausweitung der Abschiebungen über Straftäter und Gefährder hinaus. Kritik kommt unter anderem vom grünen Innenpolitiker Marcel Emmerich. Er hält Abschiebungen von Menschen ohne Straftaten für unverantwortlich und wirft der Bundesregierung vor, die islamistischen Taliban aufzuwerten. Menschenrechtsorganisationen verweisen auf die Lage in Afghanistan, etwa die Unterdrückung von Frauen und Mädchen.
1: An der Spitze des Bundeskanzleramts könnte bald erstmals eine Frau stehen. Nach Medienberichten soll die aktuelle Gesundheitsministerin Waken den Posten übernehmen. Neuer Gesundheitsminister könnte demnach CDU-Generalsekretär Linnemann werden. Hintergrund für die Neubesetzung ist der Rücktritt von Unionsfraktionschef Spahn wegen der Affäre um Leihmutterschaft. Als Spahns Nachfolger ist der aktuelle Kanzleramtschef Frei nominiert. Nach dem tödlichen Angriff in einer Bankfiliale in Regensburg soll der festgenommene Verdächtige morgen vor den Haftrichter kommen. Der 20-Jährige soll in der Bank auf einen anderen Mann eingestochen haben. Das Opfer starb an seinen Verletzungen. Polizei und Staatsanwaltschaft ermitteln wegen eines Tötungsdelikts und eines Raubüberfalls. Während des stundenlangen Einsatzes war das Gelände um die Bank in Regensburg weiträumig abgesperrt. Schwere Waldbrände halten die Feuerwehren in Italien, Spanien und Frankreich weiter in Atem. Drei Feuerwehrleute kamen bei den Löscharbeiten ums Leben. In der Nähe der französischen Ferienregion bei Arcachon haben die Feuer schon mehr als 3000 Hektar verwüstet. ARD-Frankreich-Korrespondentin Caroline Diller.
3: Tausende Anwohner und Touristen wurden in Sicherheit gebracht, mehrere Campingplätze evakuiert. Das Feuer droht sich weiter auszubreiten, denn die Wetterbedingungen seien ungünstig, wie die Präfektin des Departement Gironde bei einem Pressebriefing am Mittag betont hat. Hohe Temperaturen und starker Wind erschweren die Arbeit der Einsatzkräfte. Nach ersten Informationen der Staatsanwaltschaft wurde das Feuer versehentlich ausgelöst.
1: Das waren die Nachrichten. Das Wetter, die Nacht wird an vielen Orten klar und kühl, Tiefstwerte zwischen 12 und 6 Grad. Morgen schon etwas wärmer als heute, 21 bis 28 Grad, dazu viel Sonnenschein, im Norden von Hessen auch mehr Wolken. Die weiteren Aussichten, Samstag oft sonnig, trocken und zum Teil heiß, 26 bis 32 Grad, danach wieder kühler, Sonntag erst viel Sonnenschein, dann Wolken und örtlich Schauer, vereinzelt auch Gewitter, bis 28 Grad, Montag noch letzte Schauer, danach sonniger bis 26 Grad. Die Zeit 22.03 Uhr.
4: Und das hier ist der ARD-Verkehrsservice. Die A1 Hamburg Richtung Bremen ist zwischen Hamburg-Harburg und dem Maschener Kreuz wegen Bergungsarbeiten gesperrt. Die A5 Frankfurt Richtung Karlsruhe ist zwischen Heppenheim und Hemsbach bis morgen früh um 6 gesperrt. Da laufen Bauarbeiten. Umleitung geht über die U86. Und die A8 Karlsruhe Richtung Stuttgart ist zwischen Pforzheim Nord und Pforzheim Süd wegen einer Baustelle gesperrt. Vor der Ausleitung 2 Kilometer Stau im Moment noch. Die Umleitung ist dann ausgeschildert. Allen unterwegs gute und sichere Fahrt.
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4: Am Mikrofon Jochen Stöckle. Und wir nehmen euch heute mit auf große Fahrt. Es geht auf Reisen. Das ist unser Spezial heute oder die ganze Woche in den ARD Musikclubs. Es geht um Reisen in Rock. Also harte Gitarren und dann geht's halt irgendwo hin. Zum Beispiel auf die Straße mit Thunder Mother oder auch wir leben in den USA, Living in America. Nicht von James Brown, nein, sondern von The Sounds. Und den Anfang machen Simple Plan zusammen mit Sean Paul. Hier ist Summer Paradise. Hallo zusammen.
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John Fogerty ist das und The Old Man Down the Road. ARD Verkehrsservice mit aktuellen Meldungen. Bitte Vorsicht auf der A1 Osnabrück Richtung Bremen. Zwischen Osnabrück Nord und Bramsche eine ungesicherte Unfallstelle. Und dann noch was von der A5 Frankfurt Richtung Karlsruhe. In der Einfahrt der Raststätte Bruchsal steht ein defektes Fahrzeug. Straßen sind auch so ein Thema in der Rockmusik. Heute Abend machen wir ein bisschen Spezialreisen, unterwegs sein, Reiserouten, Reiseorte, ferne Länder, nahe Städtereisen, alles möglich heute Abend. Und das alles natürlich, gerade wenn es nicht so weit ist, gerne auch auf der Straße. The Old Man Down the Road, John Fogerty, haben wir gerade gehört. Thunder Mother ebenso unterwegs. Und das, man könnte fast meinen, das klingt fast schon ein bisschen schwäbisch. Da sagt man ja immer, wenn man Mercedes fährt, die Straße gehört mir. Thunder Mother haben das Ganze übersetzt auf Englisch. The road is ours. Im ARD Musikclub Rock.

Die Allman Brothers Band und der Midnight Rider. Ja, man kann auch mitten in der Nacht verreisen. Das ist für alle. Erinnert ihr euch noch, als ihr Kind wart, wie krass das war, dass man irgendwie morgens um 2 aus dem Bett gerissen wurde? So, jetzt geht's los. Hast du auch alles, hast dein Kuscheltier. So, zack, raus auf die Rückbank. Kindersitz. Wenn man Glück hatte, vielleicht sowas wie ein Gurt. Meistens wurde man einfach auf die Rückbank gelegt. Und dann ging es die nächsten 20 Stunden in einem wahnsinnig heißen Auto Richtung Italien. Vater saß vorne links am Steuer, selbstverständlich, und hat eine nach der anderen gequalmt. Fenster aufmachen war natürlich verboten, weil man könnte sich ja einen Zug holen, und man hat sich immer gewundert, warum wird dem Bub auf der Rückbank eigentlich immer schlecht? Der muss einfach nach vorne gerade rausgucken, das wird schon passen. Ja, ja, ja. Lang ist es her, Urlaubsgeschichten, machen wir heute Abend keine. Wir machen Urlaubssongs. So sieht es nämlich aus. Viele Menschen haben Traumziele. Traumziele wie zum Beispiel New York City. Einmal an der Freiheitsstatue vorbeischippern mit der Staten Island Ferry und dann auf einen der großen Wolkenkratzer. Entweder auf Number One World Trade Center und da runter gucken oder auf den Rockefeller Center und rüber gucken zum Chrysler und zum Empire State Building. Ach, davon träumen verschiedene Bands. Ihr dürft euch aussuchen, welchen Song wir jetzt spielen. Jetzt geht's nämlich drum, wollen wir unbedingt nach New York? Moving to New York von den Wombats. So

Die Wombats, Moving to New York oder wollt ihr New York verlassen? R.E.M. Also, was darf sein? Entweder die Wombats, die nach New York ziehen wollen, die Wombats mit Moving to New York, oder wollt ihr R.E.M. hören mit Leaving New York? Wombats oder R.E.M.? Ihr entscheidet, ruft an 0711 26 27 28. 0711 26 27 28, die Telefonnummer. Ihr könnt diese Telefonnummer nutzen, um hier einfach anzurufen. Ach, hoch, da kommen schon die ersten. Oder ihr schreibt eine WhatsApp oder eine Signal-Nachricht auf dieselbe Nummer. 0711 26 27 28, Wombats oder R.E.M.?

0: Ha, Moment, hier verrutscht doch alles wieder, das darf ja wohl nicht wahr sein. So, jetzt kommt erst das da und danach kommt gleich der Verkehrsservice.
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0: Und hier ist der ARD-Verkehrsservice um 22.30 Uhr. Vorsicht bitte auf der A66 Fulda Richtung Frankfurt zwischen Hanauer Kreuz und Erlensee, eine ungesicherte Unfallstelle. Vorsicht im Kreis Tübingen, auf der Landesstraße zwischen Mössingen und Thalheim liegt ein Reh. Vorsicht bitte auf der A1 Osnabrück Richtung Bremen, zwischen Osnabrück Nord und Bramsche eine ungesicherte Unfallstelle. Vorsicht auf der A7 Füssen-Reute Richtung Ulm, zwischen Memmingen Süd und Kreuz Memmingen ein defektes Fahrzeug. Die A1 Hamburg Richtung Bremen ist zwischen Hamburg-Harburg und Maschener Kreuz wegen Bergungsarbeiten gesperrt. Die A5 Frankfurt Richtung Karlsruhe ist zwischen Heppenheim und Hemsbach bis morgen früh um 6 wegen Bauarbeiten gesperrt. Bitte der U86 folgen. Und die A8 Karlsruhe Richtung Stuttgart ist zwischen Pforzheim Nord und Pforzheim Süd wegen einer Baustelle gesperrt. Vor der Ausleitung 2 Kilometer Stau. Die Umleitung ist ausgeschildert. Allen unterwegs gute und sichere Fahrt.
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0: Am Mikrofon Jochen Stöckle. Hi zusammen, wir klären gleich auf, ob wir New York verlassen oder ob wir dahin ziehen. Also ich spiele euch entweder den Song von den Wombats, Moving to New York, oder von R.E.M., Leaving New York. Das Ganze lösen wir auf nach 2 fantastischen Songs. Einmal gibt's On the Road Again von Canned Heat und vorher noch Guns N' Roses, jetzt mit Paradise City. Hallo zusammen.
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Das sind Canned Heat und On the Road Again. So viel Zeit muss sein. ARD Musikclub Rock, wir haben euch gefragt, welchen New York-Song wollt ihr hören? Wollt ihr New York vielleicht verlassen, zusammen mit R.E.M.? Leaving New York? Leaving New York, never easy. 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Oder wollt ihr nach New York ziehen, mit den Wombats zusammen? Moving to New York. So

0: Wir haben euch gefragt und das sind eure Antworten.
1: Hier ist Arild, grüß dich.
0: Hi, von wo aus rufst du uns an?
1: Ich rufe euch aus Hannover-Swinton an, bei Kassel.
0: Mhm, und was darf es für dich sein? Wombats oder R.E.M.?
1: R.E.M., bitte.
2: Jochen, Stefan aus Augsburg, jetzt da die R.E.M.
0: Alles klar, Stefan, ist gezählt.
3: Ja, hallo, hier ist der Peter aus Wetzlar. Ich bin für R.E.M.
0: Dankeschön, Peter.
3: Danke auch, tschüss.
4: Ewald, hallo.
0: Von wo aus rufst du uns an?
4: Aus Schönberg.
0: Und was darf es für dich sein, R.E.M. oder die Wombats?
4: R.E.M. natürlich.
5: Hier ist die Angelika aus Esslingen.
0: Wombats oder R.E.M., Angelika?
5: R.E.M.
0: Dankeschön, mach's gut, schönen Abend noch, ciao.
5: Ciao, ciao.
0: Und wir haben natürlich wie immer den unbestechlichen Notar aus der ARD-Musikredaktion hier
6: total,
0: bei uns, Adrian Beritsch.
6: Total unbestechlich.
0: Du hast gerade auch zugehört, da hast du irgendwann mal, außer aus meinem Mund, die Band Wombats
6: gehört.
0: Ich
6: hab sie nicht gehört.
0: Ich habe sie auch nicht gehört, ganz ehrlich.
6: Ich glaube, es ist kein Zufall.
0: Wie sieht es, ja, zeichnet sich
6: vielleicht
0: bei dir ein Meinungsbild ab? Bei den
6: da kam das Wort Christmas drin vor, vielleicht haben die Leute das abschreckend empfunden.
0: Christmas came early this year, singt er da am Ende, ne? Hat sich da ein Weihnachtslied eingeschlichen, um Gottes Willen.
6: Aber es war rockig.
0: Was sagen die Mails?
6: Ich habe eine einzige Stimme für die Wombats.
0: Ah, okay, ich habe gerade eben auch noch kurz vor Mikrofon aufreißen, hatte ich noch einen ganz, ganz freundlichen, lieben Hörer aus Bremen dran. Auch er wollte seine Stimme abgeben für die Wombats. Das heißt jetzt zwei Stimmen für die Wombats.
6: Ja, aber
0: jetzt natürlich die spannende Frage, reicht es für die Wombats?
6: Absolut nicht.
0: Schade, aber dafür freuen wir uns über R.E.M. Der Sieger in dieser Stunde, Leaving New York, hier sind R.E.M.

Van Halen und der Ice Cream Man, den braucht man natürlich auch. Wenn man irgendwo verreist und irgendwo am Strand steht, ist natürlich so eine Eisbude, hat was. ARD Musikclub Rock hier heute Abend. Ich habe ja gesagt, wir erfüllen auch gerne eure Wünsche heute Abend. Und prompt kriegen wir hier, wir werden überschüttet von vor lauter Wünschen. Ich hoffe, die kriegen wir alle noch unter. Also den kriegen wir auf jeden Fall noch unter. Uns schreibt unter anderem Stefan Engelhardt. Schönen guten Abend. Mir fällt spontan ein von Weezer. Island in the Sun passt zum Sommer und zur Rockmusik, gell? Ja, Stefan hat so völlig recht. Das passt sehr gut. Und der Manuel haut in dieselbe Kerbe. Island in the Sun von Weezer möchte er gerne hören. Und wir so, klar, warum nicht? Hier sind sie. Weezer und Island in the Sun.

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1: Um 23 Uhr mit Kevin Arnold. Die geplante Ausweitung der Abschiebungen nach Afghanistan hat Kritik ausgelöst. Die Bundesregierung hatte mitgeteilt, dass künftig auch afghanische Staatsbürger ohne Vorstrafen aus Deutschland abgeschoben werden sollen. In mehreren Bundesländern laufen schon die Vorbereitungen dafür, auch in Hessen. ARD-Korrespondent Dietrich Karl Meurer.
2: Brandenburg, Hessen, Thüringen und Sachsen-Anhalt unterstützen eine Ausweitung der Abschiebungen über Straftäter und Gefährder hinaus. Kritik kommt unter anderem vom grünen Innenpolitiker Marcel Emmerich. Er hält Abschiebungen von Menschen ohne Straftaten für unverantwortlich und wirft der Bundesregierung vor, die islamistischen Taliban aufzuwerten. Menschenrechtsorganisationen verweisen auf die Lage in Afghanistan, etwa die Unterdrückung von Frauen und Mädchen.
1: Nach dem Rücktritt von Jens Spahn baut Kanzler Merz auch sein Kabinett um. Nach Medienberichten soll Gesundheitsministerin Waken neue Kanzleramtschefin werden. Ihr Ministerium soll CDU-Generalsekretär Lindemann übernehmen. Aus Berlin ARD-Korrespondentin Sabine Henkel.
3: Da Thorsten Frey aus dem Kanzleramt in die Fraktion wechseln soll, ist sein Posten vakant. Nina Waken hat Merz offenbar überzeugt, das Management im Kanzleramt übernehmen zu können. Sie wäre die erste Frau überhaupt, die auf den Posten im Kanzleramt wechselt. Carsten Linnemann, der jetzige CDU-Generalsekretär, würde dann Gesundheitsminister werden und müsste wichtige Reformen umsetzen, zum Beispiel die Pflegereform.
1: Nach dem tödlichen Angriff in einer Bankfiliale in Regensburg soll der festgenommene Verdächtige morgen vor den Haftrichter kommen. Der 20-Jährige soll in der Bank auf einen anderen Mann eingestochen haben. Das Opfer starb an seinen Verletzungen. Polizei und Staatsanwaltschaft ermitteln wegen eines Tötungsdelikts und eines Raubüberfalls. Während des stundenlangen Einsatzes war das Gelände um die Bank in Regensburg weiträumig abgesperrt. An der französischen Atlantikküste kämpft die Feuerwehr weiter gegen einen großen Waldbrand. Rund 20.000 Menschen sind in Sicherheit gebracht worden, unter ihnen viele Touristen. Waldbrände gibt es auch in der Nähe von Madrid in Spanien und auf der italienischen Insel Sizilien. Fußball-Zweitligist Darmstadt 98 verliert offenbar seinen Stammspieler Sergio Lopez. Der Sportinformationsdienst meldet, dass der 27-Jährige zum spanischen Zweitligisten FC Granada wechselt. Lopez hatte seit seinem Wechsel nach Darmstadt vor 2 Jahren 63 Pflichtspiele für die Lilien gemacht, meist auf der rechten Abwehrseite. Das waren die Nachrichten. Das Wetter, die Nacht wird an vielen Orten klar und kühl, Tiefstwerte zwischen 12 und 6 Grad. Morgen wärmer als heute, 21 bis 28 Grad, dazu viel Sonnenschein, im Norden von Hessen mehr Wolken. Die weiteren Aussichten, Samstag oft sonnig, trocken und zum Teil heiß, 26 bis 32 Grad, danach wieder kühler, Sonntag bis 28 Grad. Die Zeit 23.03 Uhr.
4: Und hier ist der ARD-Verkehrsservice. Vorsicht bitte auf der A7 Ulm Richtung Füssenreuth zwischen Nersingen und Dreieck-Hittistetten liegen Gegenstände. Die A1 Hamburg Richtung Bremen ist zwischen Hamburg-Harburg und Maschener Kreuz wegen Bergungsarbeiten gesperrt. Die A5 Frankfurt Richtung Karlsruhe ist zwischen Heppenheim und Hemsbach bis morgen früh um 6 wegen Bauarbeiten gesperrt. Bitte folgt der U86. A8 München Richtung Stuttgart. Die Einfahrt Eichelberg ist wegen Bergungsarbeiten gesperrt. Und die A8 Karlsruhe Richtung Stuttgart ist zwischen Pforzheim Nord und Pforzheim Süd wegen der Baustelle gesperrt. Vor der Ausleitung im Moment 2 Kilometer Stau. Die Umleitung ist ausgeschildert. Allen unterwegs gute und sichere Fahrt.
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4: Am Mikrofon Jochen Stöckle. Wir gehen auf große Fahrt, nehmen euch mit auf die Reise, verreisen, Urlaub. Das ist unser Thema heute im Sommerspezial. Diese Woche in allen Musikclubs und natürlich auch im ARD Musikclub Rock. Wir nehmen euch mit nach Hamburg auf die Reeperbahn mit den Toy Dolls. Außerdem geht's mit den Stereophonics noch nach Dakota. Und den Anfang, den machen Kingdom Come auf einem, ich weiß nicht, was das genau ist. Es klingt so ein bisschen nach Geisterschiff. Ein Twilight Cruiser. Hallo zusammen.
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0: Ach, ist das schön, wenn wir mal einen Nerv getroffen haben. Kingdom Come, Twilight Cruiser haben wir gerade gespielt. Und Evelyn schreibt uns da so, genial, das hätte ich mir für heute Abend eigentlich gewünscht. Habe aber nicht geglaubt, dass es gespielt wird. Doch, natürlich. Dann schreibt Claudia noch, ihr spielt Kingdom Come. Wie mega ist das denn? Bin begeistert, diesen tollen Song mal im Radio zu hören. Tja. Kann ich nur sagen, dafür gibt es die ARD Musikclubs. Dafür gibt es den ARD Musikclub Rock jeden Donnerstag von 20 Uhr bis um Mitternacht für solche Perlen, dass man einfach auch mal 6 Minuten 28 sich Zeit nimmt für so ein Ding. Kingdom Come und Twilight Cruiser im ARD Musikclub Rock. Und das, was jetzt kommt, das sind die Toy Dolls. Caught Up the Reeperbahn.
1: Achtung, Ladies and Gentlemen.

Beth Hart Band und Summer is Gone. Das ist noch eine Weile hin, dass wir das sagen können, dass der Sommer vorbei ist. Der holt gerade tief Luft und kriegt die zweite Kraft, bin mir ziemlich sicher. ARD Musikclub Rock hier am Donnerstagabend, wie immer von 20 Uhr bis Mitternacht. Das ist ein Sommerspezial, die ganze Woche durch in jedem Club. Machen wir was zum Thema Reisen, Urlaub, Verreisen, irgendwelche Orte. Zum Beispiel der hier, Joe Walsh, singt über den Rocky Mountain Way. Und der Peter aus Lonnig, das ist in der Gegend von Koblenz, hat sich gemeldet. Freut sich sehr, wenn wir das spielen würden. Rocky Mountain Way von Joe Walsh. Peter, freu dich genau jetzt.

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0: Saxon und 747 Strangers in the Night. Jetzt ist es gleich 23.30 Uhr, halb zwölf. Vorsicht bitte auf der A1 Trier Richtung Saarbrücken zwischen Hermeskeil und Nonnenweiler-Bierfeld, ein defektes Fahrzeug. Vorsicht auf der A7 Hannover Richtung Hamburg, in der Ausfahrt Bad Fallingbostel liegt ein Plastikteil. Vorsicht auf der A60 Mainz Richtung Rüsselsheim, in der Ausfahrt Bischofsheim eine ungesicherte Unfallstelle. Vorsicht auf der A81 Heilbronn Richtung Würzburg zwischen Kreuz Weinsberg und Tunnel Hölzern liegt ein Reifen auf der Fahrbahn. Die A1 Hamburg Richtung Bremen ist zwischen Harburg und Maschener Kreuz wegen Bergungsarbeiten bis Montagabend gesperrt. Die A5 Frankfurt Richtung Karlsruhe ist zwischen Heppenheim und Hemsbach bis um 6 Uhr morgen früh wegen Bauarbeiten gesperrt. Bitte folgt der U86. A8 München Richtung Stuttgart. Die Einfahrt Eichelberg ist wegen Bergungsarbeiten gesperrt. Und die A8 Karlsruhe Richtung Stuttgart ist zwischen Pforzheim Nord und Pforzheim Süd wegen der Baustelle gesperrt. Dadurch 1 Kilometer Stau. Allen unterwegs gute und sichere Fahrt.
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0: Am Mikrofon Jochen Stöckle. Und wir lassen euch nochmal abstimmen, welchen Song wir spielen sollen. Wir haben ein paar Songs, wo es um Straßen geht, die irgendwo hinführen. Einmal eine Straße nach nirgendwo und einmal eine Autobahn in die Hölle. Ihr ahnt, worum es geht. Entweder ein Song von Ozzy Osbourne in Memoriam. Ozzy Osbourne, gestern war sein erster Todestag. Road to Nowhere. Wollt ihr das hier hören? Oder wollt ihr Highway to Hell hören? Also ganz einfach jetzt anrufen. 0711 26 27 28. 0711 26 27 28. AC/DC oder Ozzy Osbourne.
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0: Den Song haben wir extra aufgehoben und extra nicht gespielt am Dienstag im ARD Musikclub Deutsch. Da hatten wir ja auch schon ein Spezial zum Thema Sommersonne, Sonnenschein, Urlaub und so weiter. Kommando Sunshine von der Berliner Band Beatsteaks haben wir gerade gehört im ARD Musikclub Rock. Da sind wir heute. Und wir haben euch gefragt, was wollt ihr hören? Entweder von Ozzy Osbourne, Road to Nowhere. Oder von AC/DC, Highway to Hell. Und das haben die ARD Musikclub Rockhörer geantwortet auf diese Frage. Highway to Hell oder Road to Nowhere?
1: Hallo Jochen, Stefan aus Augsburg nochmal.
0: Hallo Stefan, für wen stimmst du ab?
1: Highway to Hell.
0: Alles klar, danke dir. Danke dir, schöne Nacht noch. Ciao.
1: Danke, ciao.
2: Hi, ich rufe aus Bayern an.
0: Und wie heißt du?
2: Elja, wegen der Liedumfrage.
0: Hi Elja, welchen Song darf ich für dich spielen?
2: Highway to Hell.
3: Hallo Jochen, hier ist der Afu aus Stuttgart. Hallo.
0: Hallo Afu. Highway to Hell oder Road to Nowhere? Das ist die Frage.
3: Road to Nowhere, ich finde Highway to Hell ist ein bisschen oft gespielt und den anderen hört man nicht ganz so oft.
0: Ich danke dir Afu, bis bald.
3: Bitteschön, mach es gut, tschüssle.
4: Ich rufe von Itchen an und bin der Lothar.
0: Hallo Lothar.
4: Ich möchte gerne die Ossi hören.
5: Ja, hallo, hier ist Herr Reinhard. Ich rufe aus Bad Ems an.
0: Hi Reinhard, Road to Nowhere oder Highway to Hell?
5: Das sind beides tolle Songs, ja. Aber aufgrund des Jahrestags wäre ich schon heute mal für Ozzy Osbourne.
0: Danke dir.
5: Ciao. Danke auch. Ciao.
0: Also, was die Anrufer und Anruferinnen angeht, im Moment Ozzy Osbourne knapp die Nase vorn. Unser unbestechlicher Notar Adrian Beritsch aus der ARD Musikredaktion. Schönen guten Abend nochmal, Herr Dr. Beritsch.
6: Schriftlich. Ja. Hast du gerade den Lothar gehört? Der hat Ossi gesagt. Da hatte ich direkt das Wort Ostalgie im Kopf.
0: Ich hätte gerne den Westi, sondern den Ossi.
6: Ja, und es gibt anscheinend eine Ossi-Ostalgie.
0: Eine Ostalgie. Wie sieht es denn aus bei den Mails und bei den WhatsApps?
6: Ja, dieser Jahrestag schlägt dann doch durch bei den Schriftlichen. Ja, auch hier wieder so ein Hauch mehr, aber man merkt doch schon, nicht zu fassen, es sind 365 Tage her.
0: Ist Wahnsinn, oder? Schon wieder. Das war doch, da war doch gerade erst, ne?
6: Denkt man sich. Das war so vor ein paar Monaten, aber nicht ein Jahr.
0: Nee, ist tatsächlich schon.
6: Jetzt haben sich tatsächlich mehr über den Ossi gewünscht. Hm? Irre.
0: Alles klar, dann jetzt für euch alle. Es war die knappste Kiste des heutigen Abends. Wir haben schon ein paar Mal so Duelle gespielt. Ja. Das war wirklich knapp.
6: Kann man sagen.
0: Ozzy Osbourne, Road to Nowhere. Großer Hut ab, Chapeau und Grüße an die Mega-Band da oben in den Wolken, die seit einem Jahr mit Ozzy Osbourne spielen darf.

Volbeat, Last Day Under the Sun im ARD Musikclub Rock heute mit unserem Reisespezial. Es gibt einen Song, der ist heute Abend so unfassbar oft gewünscht worden. Ich komme nicht drum rum. Ich will auch gar nicht drum rumkommen. Peter Weinmann aus Bretten schreibt uns: Hallo, warum reisen wir nicht nach Agadir mit Mike Batt? Uta von der Schwäbischen Alb. Ach, ich hätte da noch was. Ride to Agadir. Willi auch. Der möchte auch nach Agadir. Markus Metzger aus Gorpertsweiler. Darf ich mir das wünschen? Passt das ins Programm? Ride to Agadir? Ja. Und Stefan schreibt uns auch: bei Reisen erinnere ich mich gerne an meinen Marokko-Urlaub. Da würde Ride to Agadir doch super gut in euer Programm passen. Ja, tut es. Und was will ich denn machen, wenn es so viele Leute sich wünschen? Ist doch klar. The Ride to Agadir von Mike Batt. Als letzten Wunsch heute Abend. Gleich ist auch rum hier. Gleich ist Haya gehen, ne? The Ride to Agadir und Mike Batt jetzt hier für euch.

0: Yeah! The Ride to Agadir und Mike Bett. Das war's jetzt schon für den ARD Musikclub Rock für heute. Ausgabe 23. Juli 2026. Unser Sommerspezial zum Thema Reisen, Urlaub und so weiter und so fort. 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Auf der anderen Seite der Nachrichten um 0 Uhr geht's weiter mit der ARD Hitnacht. Das war der ARD Musikclub Rock mit Jochen Stöckle. Tschüss, macht's gut, bleibt mir gesund und gute Nacht.
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16: Um 0 Uhr mit Kevin Arnold. US-Präsident Trump hat neue Zölle auf die Einfuhren von 60 Handelspartnern angekündigt. Das hat das Büro des US-Handelsbeauftragten Greer mitgeteilt. Grund seien unzureichende Maßnahmen gegen Zwangsarbeit. Geplant sei ein Zoll in Höhe von 10 bzw. 12,5%. Das betreffe auch bestimmte Produkte aus der Europäischen Union. Welche genau, wurde nicht gesagt. Die geplante Ausweitung der Abschiebungen nach Afghanistan hat Kritik ausgelöst. Die Bundesregierung hatte mitgeteilt, dass künftig auch afghanische Staatsbürger ohne Vorstrafen aus Deutschland abgeschoben werden sollen. In mehreren Bundesländern laufen schon die Vorbereitungen dafür, auch in Hessen. ARD-Korrespondent Dietrich Karl Meurer.
17: Brandenburg, Hessen, Thüringen und Sachsen-Anhalt unterstützen eine Ausweitung der Abschiebungen über Straftäter und Gefährder hinaus. Kritik kommt unter anderem vom grünen Innenpolitiker Marcel Emmerich. Er hält Abschiebungen von Menschen ohne Straftaten für unverantwortlich und wirft der Bundesregierung vor, die islamistischen Taliban aufzuwerten. Menschenrechtsorganisationen verweisen auf die Lage in Afghanistan, etwa die Unterdrückung von Frauen und Mädchen.
16: Bundeskanzler Merz wird voraussichtlich heute die Details seiner Kabinettsumbildung bekannt geben. Schon vorab war bekannt geworden, dass Gesundheitsministerin Waken den Posten als Kanzleramtsministerin übernehmen könnte. Neuer Gesundheitsminister könnte demnach CDU-Generalsekretär Linnemann werden. Hintergrund für die Neubesetzung ist der Rücktritt von Unionsfraktionschef Spahn wegen der Affäre um Leihmutterschaft. Als Spahns Nachfolger ist der aktuelle Kanzleramtschef frei nominiert. Nach dem tödlichen Angriff in einer Bankfiliale in Regensburg soll der festgenommene Verdächtige heute vor den Haftrichter kommen. Der 20-Jährige soll auf einen Mitarbeiter der Bank eingestochen haben. Das Opfer starb an seinen Verletzungen. Polizei und Staatsanwaltschaft ermitteln wegen eines Tötungsdeliktes und eines Raubüberfalls. Während des Einsatzes war das Gelände um die Bank in Regensburg weiträumig abgesperrt. Fußball-Zweitligist Darmstadt 98 verliert offenbar seinen Stammspieler Sergio Lopez. Der Sportinformationsdienst meldet, dass der 27-Jährige zum spanischen Zweitligisten FC Granada wechselt. Lopez hatte seit seinem Wechsel nach Darmstadt vor 2 Jahren 63 Pflichtspiele für die Lilien gemacht, meist auf der rechten Abwehrseite. Als neuen rechten Verteidiger haben die Darmstädter erst letzte Woche Christopher Lannert von Arminia Bielefeld verpflichtet. Das waren die Nachrichten. Das Wetter, die Nacht wird an vielen Orten klar und kühl, Tiefstwerte zwischen 12 und 6 Grad. Tagsüber etwas wärmer als zuletzt, 21 bis 28 Grad, dazu viel Sonnenschein im Norden von Hessen, mehr Wolken. Die weiteren Aussichten, Samstag oft sonnig, trocken und zum Teil heiß bis 32 Grad, danach kühler, Sonntag bis 28 Grad. Die Zeit 0 Uhr 3.
18: Hallo, unterwegs, hier ist der Verkehrsservice in der ARD-Hitnacht. Die A1 Fehmarn Richtung Lübeck ist zwischen Pansdorf und Rathekau nach einem Unfall gesperrt. Die A1 Hamburg nach Bremen ist zwischen Harburg und dem Maschener Kreuz wegen Bergungsarbeiten bis Montagabend gesperrt. Dann die A2 Hannover nach Berlin zwischen dem Kreuz Hannover Ost und Lehrte Ost 2 Kilometer Stau. Die 5 Frankfurt nach Karlsruhe ist zwischen Heppenheim und Hemsbach bis 6 Uhr früh wegen Bauarbeiten gesperrt. Die A8 Karlsruhe nach Stuttgart ist zwischen Pforzheim Nord und Süd wegen einer Baustelle gesperrt, 1 Kilometer Stau. Die A31 Gronau Richtung Oberhausen ist zwischen Lechnahaus und Gescher-Coesfeld wegen Reinigungsarbeiten gesperrt. Die A71 Suhl Richtung Erfurt ist zwischen Stadt Ilm und Arnstadt Süd wegen Wartungsarbeiten bis 6 Uhr gesperrt. Und die A111 Dreieck Oranienburg-Charlottenburg ist zwischen Schulzendorfer Straße und Weidmannslusterdamm in beiden Richtungen bis 5 Uhr gesperrt. Allen unterwegs eine gute und sichere Fahrt.
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18: Mit Klaus Schräder-Grau. Hallöchen. Tschüss.

0: Mike und seine Mechaniker, Over My Shoulder in der ARD-Hitnacht am Freitag, dem 24. Juli. Ja, wir sind schon im neuen Tag und somit haben wir auch wieder neue Geburtstagskinder. Wir beginnen mit Caroline Nimczek. Das ist der weibliche Teil des Duos Glasperlenspiel. Sie wird heute 36 Jahre alt. Der Rennrodler Felix Loch feiert heute seinen 37. Und die Moderatorin Carmen Nebel. Sie wird heute Runde 70. Ja, und dieses Alter erreicht wahrscheinlich auch ein wirklich sehr, sehr sympathischer Kollege vom Norddeutschen Rundfunk, nämlich Hubertus Meyer-Burkhardt. Allerdings hat er sich kürzlich bei den Kollegen vom NDR gegen dieses Alter ausgesprochen. Er meinte,
1: es ist der 50. Es ist ein redaktioneller Irrtum. Ja, es ist wahrscheinlich Schlamperei in der Recherche. Es ist der 50.
2: So, wenn du das jetzt so betonst, hast du etwa Schwierigkeiten mit der 7-0?
1: Ich denk gar nicht drüber nach. Ich lebe einfach so gerne und so gut. Ich lebe in der besten Phase meines Lebens und bin so glücklich. Und ehrlich gestanden, ich denke nicht wirklich drüber nach. Ich finde eins grausam, das ist Selbstmitleid. Ja. Und das Alter erreicht zu haben mit einigermaßen stabiler Gesundheit und mit einem wunderschönen, mit einer tollen Ehefrau, mit tollen Berufen. Ich meine, was will ich denn mehr? Ich genieße jeden Tag und let's rock'n'roll.
0: Ja. Das sollte man heute tatsächlich tun. Hubertus Meyer-Burkhardt, er wird heute 70, Moderator der NDR-Talkshow und er ist auch bei Kai Pflaume im Rateteam bei der Quizshow Kaum zu glauben, ebenfalls vom NDR. Und wir haben noch ein Geburtstagskind, Jenny Lopez. Sie wird heute 57 und bei ihr heißt es wahrscheinlich heute auch Let's Get Loud. Wir gratulieren.

habe da noch einen kleinen Nachtrag zum 70. Geburtstag heute von Hubertus Meyer-Burckhardt. Ich hätte mal ein Buch von ihm gelesen, das heißt tatsächlich diese ganze Scheiße mit der Zeit. Ja, alles zu schnell, alles zu viel. Jeden Tag hetzen wir durch unser Leben und nie genug Zeit für die wichtigen Dinge des Lebens und immer darauf erpicht, so viel Zeit wie möglich einzusparen. Aber was machen wir eigentlich mit der gewonnenen Zeit? Wieso ist schnell, sexy und langsam so erotisch wie Fußpilz? Diese und andere Fragen beantwortet er in diesem Besuch. Ein Meister der Rhetorik, auch wenn es drauf ankommt, im Live-Fall hat der Mann stets die richtigen Worte parat. Und deshalb bewundere ich ihn auch als Moderator, als Talkshow-Moderator der NDR-Talkshow. Macht er ganz ausgezeichnet. 5 Minuten vor 1:30, die ARD-Hitnacht jetzt mit New Order.

0: gleich halb eins. Hier ist der Verkehrsservice in der ARD-Hitnacht. Die A1 Fehmarn Richtung Lübeck ist zwischen Pansdorf und Rathegau nach einem Unfall gesperrt. Doch mal die 1 Hamburg nach Bremen nun. Die Autobahn ist zwischen Harburg und Maschener Kreuz wegen Bergungsarbeiten bis Montagabend gesperrt. A2 Hannover nach Berlin zwischen dem Kreuz Hannover Ost und Lehrte Ost hier 2 Kilometer Stau. Die A5 Frankfurt nach Karlsruhe ist zwischen Heppenheim und Hemsbach bis 6 Uhr wegen Bauarbeiten gesperrt. Die 8 Karlsruhe nach Stuttgart ist zwischen Pforzheim Nord und Süd wegen einer Baustelle gesperrt. Die A31 Gronau Richtung Oberhausen ist zwischen Lechten-Ahaus und Gescher-Coesfeld wegen Reinigungsarbeiten gesperrt. Die A111 Dreieck Oranienburg-Charlottenburg ist zwischen Schulzendorfer Straße und Weidmannslusterdamm bis 5 Uhr gesperrt. Und jetzt kommt noch die A3 rein. Würzburg nach Frankfurt ist gesperrt zwischen Helmstadt und Wertheim-Lenkfurt nach einem Unfall. Da wo es geht, eine gute Fahrt.
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0: Ich bin Klaus Schredegau und sie war damals in den 80ern eine der ganz großen CBS-Stars, Cindy Lauper.

Mike Oldfield gemeinsam mit Maggie Riley und ihr Moonlight Shadow in der ARD-Hitnacht. 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Erasure gleich mit ihrem Hit Sometimes und vorher noch ein echter Klassiker. Wider Shade of Pale vom Procol Harum.

Und wir haben Falschfahrer in der ID. Nacht vor sich bitte auf der A40 Dortmund-Essen zwischen dem Kreuz Bochum und Bochum-Wattenscheid-West ist er unterwegs. Äußerst rechts fahren, nicht überholen. Falschfahrer auf der A40 Dortmund-Essen zwischen dem Kreuz Bochum und Bochum-Wattenscheid-West. Äußerst rechts fahren, nicht überholen. Wir melden, wenn die Gefahr vorüber ist.

knapp 6 Wochen wird der letzte Bee Gee 80 Jahre alt, Barry Gibb. Und wir gehen mal alle davon aus, dass das klappt. Er wurde ja schon mal aus Versehen für tot erklärt in den Social-Media-Kanälen und hat sich sofort gemeldet, Moment mal, ihm geht's prima. Und das ist auch bis heute so. 8:01 bis zu den Nachrichten noch Status Quo und You Are Sobain, Carly Simon.

Nach wie vor aufpassen bitte auf der A40 Dortmund-Essen zwischen dem Kreuz Bochum und Bochum-Wattenscheid West kommt Ihnen nach wie vor ein Falschfahrer entgegen. Äußerst Rechtsfahrer nicht überholen. Auf der A40 im Ruhrgebiet Dortmund-Essen zwischen dem Kreuz Bochum und Bochum-Wattenscheid West ist ein Falschfahrer unterwegs. Vorsicht bitte in beiden Richtungen. Wir melden, wenn die Gefahr vorüber ist.

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1: Um 1 Uhr mit Olaf Knapp. Kanzler Merz hat nach dem Rücktritt von Unionsfraktionschef Spahn offenbar mehrere Personalentscheidungen getroffen. Nach übereinstimmenden Medieninformationen soll Gesundheitsministerin Warken Thorsten Frey nachfolgen und Chefin des Kanzleramts werden. CDU-Generalsekretär Linnemann übernimmt offenbar von ihr das Gesundheitsressort. Markus Preis aus dem Hauptstadtstudio hat in der ARD erläutert, was für Warken und Linnemann spricht.
2: Für Nina Warken, da hat eindeutig das Prinzip gegolten. Leistung lohnt sich. Sie hat sich in einem Jahr als Ministerin in das schwierige Thema Gesundheitspolitik eingearbeitet und bereits eben eine erste weitreichende Reform gegen viele Widerstände durchgesetzt. Und genau diese Effizienz, die wünscht sich Friedrich Merz jetzt offenbar auch bei sich im Kanzleramt. Und bei Carsten Linnemann, der ist ein absolut loyaler Unterstützer des Kanzlers. Auch er bekommt jetzt die Chance, sich als Minister zu bewähren.
1: Bundeskanzler Merz hat die Angriffe der Houthi-Miliz auf saudische Schiffe im Roten Meer als inakzeptabel verurteilt. Sie müssten unverzüglich eingestellt werden, forderte Merz laut einer Mitteilung des Kanzleramts. Die rücksichtslosen Angriffe gefährdeten die Freiheit der Schifffahrt. Die vom Iran unterstützten Houthi-Rebellen im Jemen hatten in der Meerenge am Roten Meer zwei saudische Öltanker angegriffen. Die EU-Staaten haben sich wegen des Ukraine-Kriegs auf ein neues Sanktionspaket gegen Russland verständigt. Dem Rat der Mitgliedstaaten zufolge sehen die Pläne weitere Maßnahmen gegen den russischen Finanz- und Energiesektor vor. Außerdem soll ein Einreiseverbot für russische Soldaten verhängt werden. EU-Kommissionspräsidentin von der Leyen erklärte, die Ukraine habe militärisch an Schwung gewonnen. Zugleich schwächten die Sanktionen die wirtschaftlichen Grundlagen der russischen Kriegsführung. Einen Monat nach den Erdbeben in Venezuela bleibt die humanitäre Lage dramatisch. Nach Angaben der Regierung leben mehr als 23.000 Menschen in Notunterkünften. Aus Mexiko-Stadt Jenny Barke.
3: Große Teile der Infrastruktur liegen weiterhin in Trümmern. Dementsprechend fehlt es an sauberem Trinkwasser und Toiletten. Auch Lebensmittel und Medikamente sind knapp. Viele internationale Hilfsorganisationen versuchen gemeinsam mit lokalen Partnern, die Betroffenen zu versorgen. Nach Angaben von Medico International brauche es dringend eine bessere gesundheitliche Versorgung. Bei den Erdbeben sind 38 Krankenhäuser eingestürzt oder schwer beschädigt worden. Viele Menschen trauern um ihre Angehörigen und sind traumatisiert. Besonders Kinder und Jugendliche sind betroffen.
1: Das Wetter in Deutschland. Nachts gebietsweise klar, im Norden und Osten etwas Regen. Tiefstwerte 15 bis 6 Grad. Am Tage ist es dann oft heiter, im Norden wechselnd bewölkt und es fällt etwas Regen. Höchstwerte 20 Grad in Nordfriesland bis maximal 30 Grad im Breisgau. Die Zeit, es ist gleich 1.03 Uhr.
4: Nach wie vor ist der Falschfahrer unterwegs auf der A40 Dortmund-Essen. Vorsicht bitte zwischen dem Kreuz Bochum und Bochum-Wattenscheid-West. Äußerst rechts fahren, nicht überholen. Auf der A40 Dortmund-Essen zwischen dem Kreuz Bochum und Bochum-Wattenscheid-West ist nach wie vor ein Falschfahrer unterwegs. Vorsicht in beiden Richtungen. Die A1 Fehmarn Richtung Lübeck ist zwischen Pansdorf und Rathekau nach einem Unfall gesperrt. Nochmal die 1 Hamburg nach Bremen nun zwischen Harburg und dem Maschener Kreuz. Bergungsarbeiten, deshalb Sperrung bis Montagabend. Die 3 Würzburg nach Frankfurt ist zwischen Helmstadt und Wertheim-Lenkfurt nach einem Unfall gesperrt. Die A5 Frankfurt Richtung Karlsruhe ist zwischen Heppenheim und Hemsbach bis 6 Uhr wegen Bauarbeiten dicht. Dann die A8 Karlsruhe Richtung Stuttgart, gesperrt wegen einer Baustelle zwischen Pforzheim Nord und Süd. Die A31 Gronau nach Oberhausen ist zwischen Lechten-Ahaus und Giescher-Coesfeld gesperrt. Die A40 Duisburg nach Essen ist zwischen Mülheim-Winkhausen und dem Dreieck Essen-Ost in beiden Richtungen wegen Bauarbeiten bis nächsten Donnerstag gesperrt. Die A111 Dreieck Oranienburg-Charlottenburg ist zwischen Schulzendorfer Straße und Weidmanns-Lusterdamm in beiden Richtungen bis 5 Uhr gesperrt. Dann haben wir's. Gute Fahrt.
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4: Ja, wir steuern dem Wochenende entgegen. Heute ist Freitag, der 24. Juli. Die ARD-Hitnacht live vom MDR aus Erfurt mit Klaus Schräder-Grau. Viel Spaß.

Entwarnung für die A40 Dortmund-Essen. Kein Falschfahrer mehr zwischen dem Kreuz Bochum und Bochum-Wattenscheid-West. Ja, da in den letzten Tagen konnte man ja ein bisschen durchatmen wettertechnisch, aber der Sommer kommt zurück mit hohen Temperaturen. Und Modeschöpfer Harald Glöckler, der hat jetzt einen zunehmenden Trend zum Schlabberlook auch an wärmeren Tagen beobachtet. Er sehe immer wieder, dass Bequemlichkeit bei höheren Temperaturen zu Nachlässigkeiten führe, sagte er jetzt der deutschen Presseagentur. Auch bei 35 Grad sollte man sich, wenn man in die Öffentlichkeit geht, mit Niveau kleiden, sagte er. Als Beispiel nennt Glöckler etwa Männer, die in Boxershorts und Badelatschen unterwegs seien. Man sieht leider immer wieder Männer in Shorts, die sie vermutlich auch als Unterhose nutzen. Und bei Frauen fielen ihm Hosen auf, die eher an einen Schlafanzug erinnern, sowie sichtbare BH-Träger unter Tops. Ja, das geht natürlich gar nicht. Aber Harry Glöckler ist ja auch oftmals sehr bunt unterwegs, und ob das so immer straßentauglich ist, man weiß

0: Bosshaus gemeinsam mit den Common Limits, Jolene. Und jetzt ein Mann, der ein großer Star der neuen deutschen Welle war, nämlich Peter Schilling. In diesem Jahr ist er 70 Jahre alt geworden. Sein Major Dom war damals der Riesenhit. Dann kam Die Wüste lebt und dann Terra Titanic. Das war der dritte im Bunde und den habe ich gleich auch für Sie, den Song. Wussten Sie eigentlich, dass er zuvor auch schon Singles veröffentlicht hat? Beispielsweise 1980 der Titel Heut ist was los auf der Autobahn. Hat nicht so gefunkt und auch Lied an dich, ich glaub, ich lieb dich noch, war auch kein Hit. Aber dann kam die neue deutsche Welle und dann musste Peter Schilling auch für sich feststellen, dass das alles ein bisschen viel war.
1: Ja, man muss dazu sagen, dass ich 1983 vor allem in eine sehr extreme Lebensphase gekommen bin durch den Erfolg. Mein komplettes soziales Umfeld hielt dem gar nicht stand, konnte gar nicht standhalten. Das war so überwältigend und das nicht nur in Deutschland, dann kam 84 auch noch Amerika dazu und somit der Rest der Welt. Und das hat mich dann doch gut aus der Bahn gehauen. Also wer meine Geschichte kennt, weiß, dass ich also ohne Eltern aufgewachsen bin, bei meiner Großmutter. Und ich führte bis dahin ein sehr beschauliches Leben im Vergleich zu danach. Also ich habe meine Musik gemacht und habe da ein bisschen mein Geld verdient und war nichts, keine große, war eine relativ kleine, überschaubare Welt und plötzlich explodierte das. Und das hat mich dann eben in eine sehr schwierige Lage gebracht. Plötzlich war Geld da und Geld heißt auch Verantwortung, Geld heißt auch Finanzamt, Geld heißt sehr, sehr viel. Und so musste ich jede einzelne Erfahrung selbst machen und das führte dann, wie gesagt, 89 dann zu einem wirklichen Burnout.

1984 war das Terra Titanic von Peter Schilling, der ja eigentlich Pierre Schilling heißt. Und unter diesem Namen hatte er damals diesen Schlager aufgenommen. Heut ist was los auf der Autobahn, hatte ich Ihnen gerade schon erzählt. Und so hörte sich das an.

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1: Ja, es wurde kein Hit, kein Chart-Einstieg, obwohl es eine Coverversion war von der Gruppe Sunrise. Don't Let Me Stand on the Outside. Ja. Und die haben auch später damals die Vorlage gegeben für einen Hit von Jürgen Drews. Wir ziehen heute Abend aufs Dach. Ja, das hat funktioniert, die Autobahn blieb leider leer.

0: gleich ab aus 13:30. Hallo, unterwegs die A1 Hamburg Richtung Bremen ist zwischen Harburg und dem Maschener Kreuz wegen Bergungsarbeiten bis Montagabend gesperrt. Die 3 Würzburg nach Frankfurt ist zwischen Helmstadt und Werth am Lenkfurt nach einem Unfall gesperrt. Dann die A5 Frankfurt nach Karlsruhe ist gesperrt zwischen Heppenheim und Hemsbach, das Ganze bis 6 Uhr wegen Bauarbeiten. Die A8 Karlsruhe Richtung Stuttgart ist zwischen Pforzheim Nord und Süd wegen einer Baustelle gesperrt. Dann haben wir die A31 Gronau Richtung Oberhausen. Die Autobahn ist zwischen Lechten-Ahaus und Gischer-Coesfeld wegen Reinigungsarbeiten dicht. Dann die A40 Duisburg nach Essen ist zwischen Mülheim-Winkhausen und dem Dreieck Essen-Ost in beiden Richtungen wegen Bauarbeiten bis zum kommenden Donnerstag gesperrt. Und die A111 Dreieck Oranienburg-Charlottenburg ist zwischen Schulzendorfer Straße und Weidmannslusterdamm in beiden Richtungen bis 5 Uhr gesperrt. Da wo es geht, eine gute Fahrt, kommen Sie gut an.
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0: Live aus Erfurt vom Mitteldeutschen Rundfunk mit Klaus Schräder-Grau und hier sind die Eurythmics When Tomorrow Comes.

0: Das war ein Riesenhit für Albert Hammond und Albert Ross, Give a Little Love, in den 80er Jahren. Und Albert Hammond hatte sich mal geäußert zum Song, wie das denn alles so zusammenhing.
1: You know, I'm a sentimental guy. You know, I love human beings, I love life, I love the world we live in. It's the only one there is. But Give a Little Love is a very important song for me. I mean, because it just tells. I mean, I once recorded it actually with Albert West, mm-hmm. and we had a number one, a big number one in Holland with it, you know.
0: Albert Hammond hat gesagt, er ist ein sehr sentimentaler Mensch, er liebt das Leben und diese Welt, es ist ja auch die einzige, die wir haben, und Give a Little Love ist ein wichtiger Song mit seiner Sentimentalität, Liebe und Einstellung zum Leben zusammenhängt. Und er hatte mit Albert West damit einen Riesenhit in Holland und nicht nur da. Die ARD-Hitnacht am Freitag, 1:42 Uhr, jetzt mit den Beatles.

Mr. Rick Astley. Together Forever. Ja, zunächst durfte er nur Kaffee kochen für das Produzententrio Stock Aitken Waterman und offenbar hat er das gut hinbekommen. Und dann durfte er irgendwann auch mal singen und das hat er noch besser hinbekommen. Die ARD Hitnacht jetzt gleich noch mit Musik von Kool and the Gang und Jimmy Somerville. Und dann sind wir schon in der 2-Uhr-Stunde und die beginnen wir mit Kenny Loggins, seinem Riesenhit aus Film Footloose natürlich. 8 Minuten vor 2 und jetzt Jimmy Somerville.

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1: Um 2 Uhr mit Olaf Knapp. Die Personalfragen nach dem Rücktritt von Unionsfraktionschef Spahn sind offenbar geklärt. Nach Medienberichten wird die jetzige Bundesgesundheitsministerin Warken neue Kanzleramtsministerin. Sie löst Thorsten Frey ab, den designierten Chef der Unionsbundestagsfraktion. Anna-Kathrin Mellmann zur Frage, was Nina Warken für das Amt der Kanzleramtsministerin mitbringt.
2: Neben Loyalität bringt sie eine ganze Menge Erfahrung mit. Sie hat ja gerade als Gesundheitsministerin geliefert. Sie hat die Reform der gesetzlichen Krankenversicherung auf den Weg gebracht und auch bis zum Ende durchgekämpft und dabei auch ja einige Beharrlichkeit an den Tag gelegt. Und außerdem ist, glaube ich, nicht zu unterschätzen, dass sie eine Frau ist. Die Zahl von Frauen in politischen Führungspositionen in der Union ist ja nach wie vor überschaubar. Und nun also eine Frau auf diese Weise zu würdigen, das kommt sicherlich ganz gut an.
1: Bundeskanzler Merz hat die Angriffe der pro-iranischen Houthi-Miliz auf saudi-arabische Öltanker im Roten Meer verurteilt. Die Attacken müssten unverzüglich eingestellt werden, erklärte Merz. Aus der Nachrichtenredaktion Torben Müller.
3: Jede Form einer Seeblockade sei inakzeptabel, so der Bundeskanzler. Die rücksichtslosen Angriffe gefährdeten die Freiheit der Schifffahrt und drohten, die regionale Stabilität weiter zu untergraben. Die von Teheran unterstützten Houthis im Jemen hatten zuvor erklärt, 2 saudi-arabische Öltanker mit Raketen und Drohnen angegriffen zu haben. Saudi-Arabien bestätigte bislang den Angriff auf ein Schiff, auf dem Feuer an Bord ausgebrochen sei. Die Houthis hatten am Montag eine Seeblockade für Schiffe aus Saudi-Arabien angekündigt.
1: Menschenrechtsorganisationen kritisieren, dass die deutschen Behörden die Abschiebepraxis nach Afghanistan geändert haben. Es sollen nicht nur verurteilte Straftäter zurückgebracht werden, sondern auch männliche Ausreisepflichtige, die keine Straftaten begangen haben. Amnesty International sieht darin einen Verstoß gegen Menschenrechte, weil den Menschen dort Verhaftung oder Folter drohten. Auch Pro-Asyl protestierte gegen die neuen Verfahren. In Frankreich, Spanien und Italien wüten weiter Waldbrände. Nahe der französischen Atlantikküste bei Bordeaux mussten etwa 20.000 Menschen in Sicherheit gebracht werden. Mehrere Campingplätze wurden geräumt. In Spanien verwüstete ein Brand bereits eine Fläche von rund 32.000 Hektar. In Italien kämpfen Feuerwehrleute unter anderem auf der Mittelmeerinsel Sizilien gegen zahlreiche Brände. Dort sind die Temperaturen auf mehr als 40 Grad Celsius gestiegen. Das Wetter in Deutschland. Nachts gebietsweise klar, im Norden und Osten etwas Regen, Tiefstwerte 15 bis 6 Grad. Am Tage oft heiter, im Norden wechselnd bewölkt und etwas Regen, Höchstwerte 20 Grad in Nordfriesland bis